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Ihr hört Scheuern auf Mediatop Neubrandenburg und wir machen da weiter, wo wir vor 2 Wochen aufgehört haben. Und zwar hören wir Amore Furore beim von 26 gerade passiert beim Mit Dir Festival. Hören wir uns ihren Mitschnitt an, der geht noch knapp eine halbe Stunde. Ich fand den richtig gut. Und danach hören wir uns von den beiden auch nochmal ein Set von 2024 an. Und zwar beim Sonnenrev auf dem Tempelhoffeld. Amore Furore, ein südafrikanisch-deutsches Duo aus Berlin. Dunkle, treibende Atmosphäre, Elemente von Progressive House, Melodic, Tech House, Indie Dance und 80er Retro Disco Vibe prägen ihren Sound. Die beiden bestehen aus Lexa sowie Now is Good und sie haben sich zusammengetan, um mit ihrer Musik Momente eines kollektiven Erlebnisses aus Verbindung, Liebe und Euphorie auf der Tanzfläche zu schaffen. Ja, seid gespannt, wer vor 2 Wochen nicht dabei war. Die anderen, freut euch auf eine Fortsetzung von den Sets und dem Stil, den wir vor 2 Wochen gehört haben. Amore Furore, mehr zu ihnen auf Instagram und mehr zur Sendung auf scheuern.info. Jetzt hier 2 Stunden elektronische Musik scheuern auf Mediatop Neubrandenburg mit Amore Furore.

Ihr hört Scheuern auf Mediatop Neubrandenburg mit Amore Furore, gerade noch gehört beim Mit Dir Festival 2026. Weiter geht's Ende des Jahres 24 beim letzten Sonnenrave, organisiert vom Kollektiv Sonnenallee, ein Open Air, das regelmäßig auf dem Tempelhoffeld stattfindet. Kollektiv Sonnenallee, ein DJ und Kunstkollektiv. Und das Besondere ist, die Soundanlage dabei ist solarbetrieben. Da also jetzt Amore Furore, ich glaube Oktober 24 war es, beim Sonnenrave auf dem Tempelhoffeld in Berlin.

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Ihr hört Scheuern auf Mediatop Neubrandenburg. Ihr hört Amore Furore beim Sonnenrave, dem letzten Sonnenrave 2024, organisiert vom Kollektiv Sonnenallee, stattgefunden auf dem Tempelhoffeld.

Amore, Furore bei Scheuern auf Mediatop Neubrandenburg. Ihr hört sie mehr zu den beiden, zu dem südafrikanisch-deutschen Duo auf Instagram.

Ihr hört die letzten Minuten der heutigen Scheuern-Sendung. Gehört habt ihr Amore Furore, so wie vor 2 Wochen schon. Mehr zu dem südafrikanisch-deutschen Duo gibt's auf Instagram. Gehört habt ihr den Mitschnitt vom Metier-Festival in diesem Jahr. Und jetzt noch den Sonnenrave von 2024, regelmäßig veranstaltet vom Kollektiv Sonnenallee auf dem Tempelhoffeld in Berlin. Mehr zur Sendung gibt's auf scheuern.info. Wir hören uns wieder in 2 Wochen freitags, 22 bis 24 Uhr. Und am Sonntagmorgen zwischen 4 und 6 in der Wiederholung hier auf Mediatop Neubrandenburg.

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3: Was für eine Runde vom Music Mix. Es geht los mit zwei Katastrophen. Die erste erzählt uns...

0: Da fliegt er davon. Rein rechnerisch ist damit Nena jetzt über 100 Jahre alt. Und jetzt auf zur zweiten Katastrophe. Die erzählt uns Peter Schilling und sie handelt von der Terra Titanic.
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0: aber Schluss mit den Katastrophen, hören wir uns lieber eine wunderbare Liebesgeschichte an, in dem er es nicht gebacken kriegt, ihr zu sagen, dass er sie liebt. Stattdessen raucht er lieber 2 oder 3 Schachteln Zigaretten und hält seine Klappe.
1: Ausgerechnet mir muss das passieren. Wir haben 87 und ich, altes Trottelgesicht, hab mich verliebt. Ich sitze hier vor deinem dummen Foto und bemerke immer wieder, wie hübsch du eigentlich bist. Und wenn ich mal hochguck, dann sehe ich den Telefonhörer. Und ich denke mir, ich nehme ihn ab und ruf dich an und sag's dir einfach. Ist doch die einfachste und normalste Sache der Welt. Vorher rauch ich noch eine Zigarette. Meist rauch ich dann 2 oder 3 Schachteln und halt meine Klappe. Nee, für mich bist du nicht nur hübsch. Du bist mehr für mich.

Ich habe letztens in einem offiziellen Statement gelesen, dass es verboten wurde, die Single von Clowns und Helden Ich liebe dich zu spielen. Es gibt nur noch die Maxi und die ist 5 Minuten 50 lang und damit feiern. Und jetzt Stadtführung durch Erlangen.

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Das zweite internationale Literaturfestival Graal Müritz wird vom 22. bis 27. September stattfinden. Mit dem Festival sollen die zeitgenössischen Entwicklungen von Prosa, Lyrik und Comic bzw. Graphic Novel im internationalen Maßstab vorgestellt und relevante politische Themen und wissenschaftliche Diskurse in Gesprächen mit Autoren erörtert werden. Ziel ist die öffentliche Aufwertung der Literatur und des Lesens. Das internationale Literaturfestival Graal Müritz richtet sich besonders an Literatur- und Kulturinteressierte in der Region des Baltikums, Skandinaviens und Polens, gerade auch an das junge Publikum, an Schülerinnen und Schüler Mecklenburg-Vorpommerns. Warum Graal Müritz? Der Ort des Rückzugs, der Besinnung, wo sich Wald und Meer begegnen, eingebunden in eine oftmals beschworene Naturlandschaft, hat eine große Affinität zur Literatur. Herausragende Autoren wie Franz Kafka, Robert Musil, Erich Kästner, Alfred Kehr, Kurt Tucholsky, Hans Fallada, Uwe Johnson, Walter Kempowski beschrieben ihn in ihren Werken. Kafka lernt hier seine letzte große Liebe kennen. Vorher in den 10er Jahren, also 1910er Jahre, waren Hans Fallada und Erich Kästner mit ihren Eltern in Graal Müritz. Der Ticketverkauf findet online statt über bebelplatz.org. Vor Ort an den Veranstaltungskassen gibt es das Ganze in 30 Minuten vor Vorstellungs

0: Und in der nächsten halben Stunde lassen wir mal den Jens Fischer an die Regler.
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Stimmt.

0: endlich damit auf, unsere schwarze Musik zu klauen. Er kaut mir ein Ohr ab und quatscht mich voll. Und zuerst weiß ich auch nicht, was ich sagen soll. Und sag ich, Alter, ich stehe nun mal auf Jazz und Funk. Bei Wagner muss ich kotzen und bei Mozart werd ich krank.
1: Da fliegt ihm glatt das Blech weg.
0: Der Plattenleger fährt jetzt ein anderes Programm.

Ein Markenzeichen der neuen deutschen Welle, sinnfreie Texte. Anna, lass mich rein, lass mich raus. Keine Ahnung, was uns Stefan Remmler damit sagen wollte. Mehr davon in der nächsten Runde, jetzt noch Hubert K. Goldene Zeiten.

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4: Hallo, liebe Kinder, ich lese euch eine Geschichte von einer schusseligen Fee vor. Fee Fledermaus. Geschrieben hat diese Geschichte Käthe Reicheis. Es war einmal eine Fee, die hieß Fee Fledermaus und wohnte auf einer Insel mitten in einem großen See. Am Ufer des Sees stand ein Dorf, das hieß Bleib bei uns, weil es ein so hübsches Dorf war, in dem jeder, der dort wohnte, auch bleiben sollte. Die Fee Fledermaus war sehr hilfsbereit und hexte und zauberte fürs Leben gern. Sie war aber eine schusselige Fee und zerstreut war sie auch und beim Hexen erwischte sie manchmal die falschen Zaubersprüche. Einmal war einem kleinen Kind im Dorf sein Kätzchen davongelaufen und Fee Fledermaus wollte gleich helfen. In der Eile verwechselte sie die Zaubersprüche. Da kamen aus dem ganzen Land von weit her alle Kätzchen in das Haus gelaufen, in dem das Kind wohnte. 100 Kätzchen waren es und noch mehr. Die Fee musste sie gleich wieder nach Hause wünschen, bis auf das eine kleine verlaufene Kätzchen. Einmal im Winter wollte es nicht schneien und die Kinder wären doch so gern mit den Schlitten gefahren. Fee Fledermaus hexte Schnee herbei, aber sie sagte den Zauberspruch aus Zerstreutheit zweimal und da schneite es und schneite, bis alle Häuser im Dorf bis über das Dach im Schnee steckten. So musste Fee Fledermaus einen warmen Wind herbeiwünschen, der den Schnee wegtaute. Aber, oh Schreck, nun schwamm das Dorf im Wasser. Fee Fledermaus hexte Boote herbei, damit die Leute von Haus zu Haus fahren konnten. Die Kinder hatten einen Riesenspaß, aber ihre Eltern fanden es weniger lustig. Im Land, in dem die Fee Fledermaus lebte, wohnten noch andere Feen und Hexen. Die meisten waren freundlich und gut. Es gab aber auch welche, die immer so übler Laune waren, dass sie sich selbst nicht leiden konnten und aus lauter Ärger darüber nur böse Dinge zauberten. »Ich muss etwas dagegen tun«, sagte Fee Fledermaus, setzte sich hin und dachte nach. Nachdem sie einen Tag und eine Nacht und eine ganze Woche nachgedacht hatte, wusste sie, was zu tun war. Sie lud alle unfreundlichen Hexen und Feen zu einem Festessen auf ihre Insel ein. Dafür bereitete sie die köstlichsten Speisen. 7 Blumenkuchen, Mondscheinmilch und Sonnenstrahlenpudding. Über jede Speise sprach sie einen Zauberspruch, damit jeder, der davon aß, immerfort gute Laune hatte. Diesen Spruch verwendete sie sonst nie. »Es geht ja nicht an, dass die Leute immerfort gute Laune haben«, sagte sie. »Manchmal muss man traurig sein dürfen und weinen. Für diese Hexen und Feen aber ist gute Laune gerade das Richtige.« Sie freute sich so sehr, dass sie wieder einmal einen falschen Zauberspruch aufsagte, ohne es zu merken. Als die unfreundlichen Hexen und Feen kamen, setzten sie sich mit finsteren Gesichtern an den Tisch. »Die werden staunen, was mit ihnen geschieht, wenn sie gegessen haben«, dachte Fee Fledermaus. Kaum hatten die Hexen und Feen die ersten Bissen im Mund, da verwandelten sie sich in weiße Kaninchen und auf der ganzen Insel hoppelte und hüpfte es von Kaninchen. »Oh je«, sagte Fee Fledermaus, »das ist schiefgegangen. Ich muss aus Versehen den falschen Spruch aufgesagt haben.« Der weiße Kaninchenzauber war ein sehr nützlicher Zauber, wenn es sich um Drachen oder andere Ungeheuer handelte. Aber für das, was Fee Fledermaus vorhatte, taugte er nicht. Also schlug sie ihr Zauberbuch auf, blätterte darin und suchte den richtigen Spruch. Und diesmal gab sie genau Acht. Zuerst verzauberte sie die Speisen, und dann gab sie dem weißen Kaninchen wieder ihre rechte Gestalt zurück. Die Hexen und Feen waren nun erst recht übler Laune und so giftig und böse, dass sie wie Räuber über die Festtafel herfielen und der Fee Fledermaus schnell alles weggessen. Ja, und dann geschah es. Sie tranken Mondscheinmilch und aßen 7 Blumenkuchen und Sonnenstrahlenkuchen und konnten auf einmal nicht mehr giftig dreinschauen. Und sie sagten, so ein herrliches Essen hätten sie noch nie in ihrem Leben gekostet. Dann blieben sie bei der Fee Fledermaus bis tief in die Nacht und feierten und wollten nicht aufhören zu feiern und dachten sich allerlei hübsche Dinge aus, die sie am nächsten Morgen hexen wollten. Endlich wurden sie müde. Fee Fledermaus wünschte einen Regenbogen herbei, der spannte sich wie eine schimmernde Brücke über den See und das Land. die Hexen und Feen gingen über die Regenbogenbrücke nach Hause. Der Regenbogen leuchtete so sehr, dass die Leute im Dorf Bleib bei uns erwachten. Mitten in der Nacht ein Regenbogen? Da hat die Fee Fledermaus sicher wieder den falschen Zauberspruch erwischt, sagten sie, und weckten die Kinder, damit die Kinder den Regenbogen auch sehen konnten.

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0: Hallo Xi.
1: Ine meine Mu, heraus bist du. Heraus bist du noch lange nicht. Musst erst sagen, wie alt du bist. 1, 2, 3, 4. 1, 2, 3, 4. 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Nur eins, das nicht.
0: Bin dabei, bei Music Mix natürlich.

Musik. Und wenn wir dann schon mal hier sind, dann gehen wir doch mal rein in dieses wunderhübsche Gebäude am Türsteher vorbei. Da gibt es einen Schlitz, da stecke ich jetzt mal Geld rein und dann geht der Vorhang auf.

damit hätten wir unsere niederen Instinkte auch bedient. Gehen wir jetzt rüber in die Science-Fiction-Ecke zu Kurt vom Saturn oder warte, war es vielleicht doch eher...

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0: kommen Sie gut durch den Tag.
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0: Schneefall und Eiszeit. Und das beste Kontrastprogramm dazu ist natürlich, wenn die Sonne stehen bleibt und eine Hitzewelle auf uns zukommt. Die Wüste lebt.
1: Nach vielen tausend Jahren hat die Erde nun den Menschen satt. Sie gibt die Atmosphäre auf und schaltet die Computer aus. Die erste Fehlinformation verursacht dann

Das mit den sinnfreien Texten in der NDB-Zeit hatte ich schon erwähnt. Wir haben ein wunderschönes Beispiel jetzt dafür. Joachim Witt, Tritra Trolala. Ich bin euer Herbergsvater und sage... Der Text in diesem Titel erschöpft sich auch ziemlich, denn außer "Ey, lasst das sein, Kinder, ihr seid wohl ganz versessen", passiert auch nicht mehr viel.

In unseren NDW-Runden haben wir zwei Titel, die Ich liebe dich heißen. Den einen solltet ihr kennen, ist von Clowns und Helden. Und den anderen, der war nicht so erfolgreich, finde ich aber toll. So viel und Ich liebe dich.

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0: Von der Krähe, dem Fuchs und dem Käse. Von Alena Benesowa. In jenen Zeiten, als die Tiere noch sprechen konnten, fand die Krähe ein Stück Käse. Ein Bauer hatte ihn auf dem Weg zum Markt verloren. Und Frau Krähe pickte den Käse auf. Sie flatterte ins Geäst einer Eiche und bereitete sich auf den unerwarteten Festschmaus vor. Kaum, dass sie den ersten Bissen kosten wollte, stand auch schon der Fuchs unter dem Baum. Von Weitem hatte er den Käse gewittert und das Wasser war ihm im Maul zusammengelaufen. »Guten Tag, Frau Krähe«, grüßte der Fuchs, höflich. »Ach, Gevatterin, ihr wisst wohl nicht, wie schön ihr seid, wie herrlich. Euer Gefieder glänzt, euer Schnabel funkelt wie reines Gold. Die Augen könnten einem übergehen vor so viel Schönheit. Nur schade, dass euch etwas fehlt. Wie schade, dass eure Stimme nicht so schön ist wie euer Gefieder.« Die Krähe hatte geschmeichelt zugehört. Sie plusterte sich zufrieden auf, denn noch niemand hatte ihre Schönheit gepriesen. Aber es tat ihr leid, dass der Fuchs ihre Stimme nicht gelobt hatte. Sie vergaß den Käse, öffnete weit ihren Schnabel und begann laut zu krächzen. »Kra, kra! Hört doch, Gevatter Fuchs, wie schön ich singen kann!« Aber der Fuchs hörte gar nicht hin. Er schnappte den Käse, der der Krähe beim Krächzen aus dem Schnabel gefallen war, hielt ihn fest und rief lachend, »Du bist aber schön dumm, Gevatterin, wenn du alles glaubst, was man dir auf die Nase bindet. Deine Stimme ist genauso hässlich wie dein Gefieder. Schön war an dir nur der Käse, der jetzt mir gehört.« Und der Fuchs eilte leichtfüßig mit dem Käse davon. Seither ist die Krähe auf keinen Schmeichler mehr reingefallen. Und wenn sie etwas im Schnabel hält, hütet sie sich zu singen.

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Ja, leider, der Kommissar hat auch nichts rausgefunden. Ist wahrscheinlich rechtens, dass wir alle erst mit 70 oder 75 oder vielleicht sogar erst 80 in Rente gehen dürfen. Und niemand fragt mich mal wieder, was ich will.

0: gefällt?
1: Eine der Bands, die mehrere Hits zu NDW-Zeiten hatten, ist Jawohl gewesen. Rendezvous haben wir jetzt dabei, ich hab dich seit langem nicht gesehen. Und an euch die Frage, wie viele Titel von Jawohl haben wir im NDW-Music-Mix mit dabei? 2, 4 oder 8? Es sind
2: 3.
1: Taxi, ich bin verrückt nach dir und jetzt Rendezvous.

Gleiche können wir doch mal bei Paso Doble fragen. Wie viele Hits hat ein Paso Doble? Wie viele davon sind natürlich auch im Music Mix vertreten? 2, 4 oder 5? Es sind 3. Computerliebe, Fantasie und...

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1: Wenn die Dämmerung über Kratzeburg hereinbricht, beginnt das rege Treiben der Fledermäuse. Gemeinsam mit den Rangern des Müritz-Nationalparks können sie auf Entdeckungstour gehen und erfahren dabei Spannendes über die heimlichen Jäger der Nacht, ihre Lebensweise und ihre wichtige Rolle im Ökosystem. Ein besonderes Highlight der Führung ist der Einsatz von Bat-Detektoren. Mit diesen Geräten machen die Ranger die für Menschen unhörbaren Ultraschallrufe der Fledermäuse hörbar und können die Tiere sogar live orten. So lassen sich verschiedene Arten beim nächtlichen Flug beobachten und ihre Aktivitäten unmittelbar verfolgen. Das Ganze wird also ein faszinierender Abend in der Natur und man kann die geheimnisvolle Welt der Fledermäuse mit allen Sinnen erleben. Eine spannende Veranstaltung für Familien, Naturinteressierte und alle, die die Nacht von ihrer besonderen Seite kennenlernen möchten. Eine Anmeldung ist notwendig. Die Veranstaltung findet immer Mittwoch statt, im August ab 20 Uhr, im September ab 19 Uhr, dauert etwa anderthalb Stunden und beginnt in Kratzeburg an der Nationalparkinformation. Die Anmeldung unter folgender Telefonnummer 0385 588 6363 1.
2: Der Music Mix im Mediatop Sommerradio mit neuer deutscher Welle und dem Typen, der immer noch glaubt, dass er für 3,10 Mark an der Tanksäule

Also, Hefte und Taschenrechner raus, wir rechnen nach. Markus singt und kostet Benzin auch 3,10 Mark. Scheißegal, es wird schon gehen. 3,10 Mark umgerechnet in Euro sind 1,58 Euro. Und ich glaube, Markus, dafür kriegst du heutzutage kein...

Was für ein Burner von Paso Doble, Computerliebe. Da möchte man auch gerne die Maxi spielen, aber halt, die ist so komisch. Deswegen verkneife ich mir das leider nach 3,5 Minuten dann schon. Schluss. Und wenn es mal mit der Computerliebe nicht klappt, dann gebt doch eine Annonce auf, so wie in der Data drin steht, neue Männer braucht.

Wir gehen jetzt ganz weit zurück ins Jahr 1980 zum Anfang der neuen deutschen Welle. Damals erschienen Rheingold und Dreiklang Dimensionen und der Titel gilt bis heute als einer der ersten NDW-Stücke überhaupt. 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

neue deutsche Welle Music Mix Runde auch ein kultiges Ende. Und dafür ist kaum ein Titel besser geeignet als Nenas Irgendwie, Irgendwo, Irgendwann. Die Titelliste findet ihr im Internet unter 880musicmix.de und die digitalen Versionen vom Music Mix unter mmv-mediathek.de.

zur Morgenandacht von Hellewelle Vorpommern auf Mediatop Neubrandenburg begrüße ich Sie ganz herzlich an diesem Sonntagmorgen. Ich freue mich, dass Sie wieder zugeschaltet haben. Mein Name ist Gudrun Sandhofe.

der Morgenandacht von Helle Welle Vorpommern hören Sie nun die Losungen. Die Losungen heute stehen im Propheten Jesaja im Kapitel 48, Vers 21. Dort heißt es: Sie litten keinen Durst, als der Herr sie leitete in der Wüste. Er ließ ihnen Wasser aus dem Felsen fließen. Und entsprechend steht im Markus-Evangelium im Kapitel 9, Vers 41: Wer euch einen Becher Wasser zu trinken gibt, deshalb, weil ihr Christus angehört, wahrlich, ich sage euch, er wird nicht um seinen Lohn kommen.

heute an. 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

Seid also zu jeder Zeit bereit, denn der Menschensohn wird gerade dann kommen, wenn ihr am wenigsten damit rechnet. Dieser Vers steht im Matthäusevangelium im Kapitel 24, Vers 44. Und beim Lesen dieses Verses fiel mir das erste Treffen mit mittlerweile guten Freunden ein. Es ist eine Familie aus Israel. Aufgrund von ihren Recherchen zu ihrer Familie wollten sie mit uns gemeinsam ins Archiv in unserer Stadt gehen. Wir hatten den Tag ausgemacht und auch einen Termin im Archiv. Da wir zur damaligen Zeit noch keine Handynummer von ihnen hatten, konnten wir zwar den Termin per Mail weitergeben, aber wir wussten jetzt nicht genau, wann und wo wir uns treffen werden. Vor diesem Treffen waren wir schon ein wenig aufgeregt, auch weil wir nicht genau wussten, wo wir uns letztendlich treffen würden. Zu Hause hatte ich alles aufgeräumt und auch nochmal durchgesaugt, aber wie gesagt, wir wussten nicht, wo sie hinkommen. Wir gingen davon aus, dass wir uns im Archiv dann treffen würden. Aber tatsächlich kam die Familie eine Stunde vor dem Treffen im Archiv bei uns zu Hause vorbei. Ich hatte weder Getränke noch eine andere Kleinigkeit zum Essen vorbereitet. Das war mir wirklich unangenehm. Getränke und Snacks hatten wir da, aber es dauerte ein wenig, bis alles auf dem Tisch stand. Für mich war es auch deswegen unangenehm, da wir uns darauf gefreut hatten, die Familie kennenzulernen. Und so eine Freude drückt sich für mich auch darin aus, dass man sie willkommen heißt mit Getränken und eventuell Snacks und so etwas, damit ich dann den Gästen meine volle Aufmerksamkeit zukommen lassen kann. Und das war nicht ganz so gut gelungen. In dem Vers kündigt Jesus sein Kommen an, allerdings ohne genaue Zeitangabe. Und das macht eine entsprechende Vorbereitung etwas schwieriger. Zu Hause versuche ich normalerweise, einen Vorrat an Lebensmitteln, Getränken, Keksen und etwas Salzigem zu haben, um unangekündigten Gästen etwas anbieten zu können. Ebenso bemühe ich mich darum, dass die Wohnung immer weitgehend aufgeräumt ist. Nun gehe ich aber nicht davon aus, dass es Jesus um diese äußeren Dinge geht. Die erste Frage ist, ob wir Jesus erwarten. Vielleicht haben wir noch nie von ihm gehört. Vielleicht interessiert er uns nicht. Oder wir halten ihn für eine nette Märchenfigur. Unabhängig von dem, was Jesus für uns ist oder eben auch nicht, er wird wiederkommen. Und deshalb sollten wir uns mit Jesus beschäftigen und ihn nach Möglichkeit auch kennenlernen. Die zweite Frage ist, bin ich bereit? Oder anders ausgedrückt, lebe ich so, wie es Jesus gefällt? Was für ein Leben gefällt Jesus? Genau im Anschluss an diesem Vers, in dem wir aufgefordert werden, zu jeder Zeit bereit zu sein, erzählt Jesus ein Gleichnis. Es steht im Matthäusevangelium Kapitel 24 und es sind die Verse 45 bis 50. Ich lese es einmal vor. Wie verhält sich denn ein kluger und zuverlässiger Verwalter, fragte Jesus die Jünger. Angenommen, sein Herr hat ihm die Verantwortung für die übrige Dienerschaft übertragen und ihn beauftragt, jedem rechtzeitig sein Essen auszuteilen. Dieser Verwalter darf sich glücklich schätzen, wenn sein Herr dann zurückkehrt und ihn gewissenhaft bei der Arbeit findet. Ich versichere euch, einem so zuverlässigen Mann wird er die Verantwortung für seinen ganzen Besitz übertragen. Wenn jener Verwalter aber unzuverlässig ist und im Stillen denkt, ach was, es dauert bestimmt noch lange, bis mein Herr kommt, und er fängt an, die anderen Diener zu prügeln, sich den Bauch vollzuschlagen und Trinkgelage zu veranstalten, dann wird die Rückkehr seines Herrn ihn völlig überraschen. Denn sein Herr kommt, wenn er nicht damit rechnet. Er wird den Verwalter hart bestrafen und ihm den Lohn geben, den die Heuchler verdienen. Er wird ihn hinausstoßen, dorthin, wo es nur noch Heulen und ohnmächtiges Jammern gibt. Nun, aufgrund dieses Gleichnisses können wir uns fragen, welcher Verwalter sind wir? Haben wir beständig Streit? Schauen wir vor allem auf unsere eigenen Vorteile und nicht auf die anderen? Oder sind wir bereit zu vergeben, dem anderen zu helfen und vor allem sind wir beständig darin. Es ist wie beim Aufräumen. Wenn selten Besuch kommt, werde ich manchmal nachlässig.
sowohl mit dem Aufräumen oder mit dem Nachfüllen von Vorräten. Und genau so können wir auch Jesus gegenüber nachlässig werden. Es ist gut zu wissen, dass Jesus uns kennt und uns hilft. Er hilft, wenn wir ihn suchen und ihn kennenlernen möchten, und er hilft uns, beständig die Dinge zu tun, die ihm gefallen, auch wenn es uns schwerfällt. Wir dürfen Jesus um alles bitten, wenn wir es nicht alleine schaffen. Und selbst wenn wir es alleine schaffen, freut sich Jesus, wenn wir ihn einfach bitten, dabei zu sein. Es drückt nämlich unser Vertrauen ihm gegenüber aus. Der Anfang dieser Bitte könnte sein: Jesus, hilf mir. Und Jesus nimmt es hundertprozentig ernst.

Sie hören den Psalm 150. Halleluja, lobt den Herrn, lobt Gott in seinem Heiligtum, lobt ihn, den Mächtigen im Himmel. Lobt ihn für seine gewaltigen Taten, lobt ihn, denn seine Größe ist unermesslich. Lobt ihn mit Posaunen, lobt ihn mit Harfe und Laute, lobt ihn mit Tamburin und Tanz, lobt ihn mit Saitenspiel und Flötenklang, lobt ihn mit Zimbelschall, lobt ihn mit Paukenschlag. Alles, was lebt, lobe den Herrn. Lobt den Herrn. Halleluja.

Die Morgenandacht von Hellewelle Vorpommern geht nun ihrem Ende entgegen. Ich bedanke mich ganz herzlich bei Ihnen fürs Zuhören und wünsche Ihnen einen gesegneten Sonntag und eine wunderschöne Woche. Am Mikrofon verabschiedet sich Gudrun Sandhofe.

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0: Schlagerexpress, Musik auf, gut Deutsch. Wir hörten eben gerade Ramona Martinez und ihr Titel Erzähl mir schöne Lügen und ihr Remix hier bei uns. Und ich bin nicht alleine hier, mein Name ist Andy Mergans, denn ich habe wieder Studiobesuch. Und ich sage mal wieder Hallo und herzlich willkommen, Jo und Josefine.
1: Ja, herzlichen Dank für die Einladung, Andy. Wir grüßen alle Hörer von Mediatop Radio ganz, ganz herzlich.
2: Und wir freuen uns, dass wir wieder heute einmal hier in deinem Studio sein dürfen.
0: Und ihr seid natürlich nicht mit leeren Händen gekommen, denn es gibt auch wieder eine ganze Menge Musik von euch. Und jetzt ein Song, auf den freue ich mich ganz besonders. Erzählt was drüber.
2: Ja, La Orotava. Diesen Ort, den haben wir im Internet gefunden. Und der hat mich sofort angesprochen. Schon mal der Name, La Orotava, das klingt ja schon wie Musik. Und da habe ich zu meinem lieben Jo gesagt, pass mal auf, da müssen wir hin. Das ist ein Ort auf Teneriffa. Dort werden wir unser nächstes Musikvideo drehen. Und so ist es dann auch gekommen.
1: Gesagt, getan. Also sind wir nach Teneriffa geflogen mit Danny Schönemann zusammen. Und dann wurde ein Musikvideo dazu gedreht, natürlich in La Orotava. Dort gibt es einen wunderschönen Park, den Victoria Park. Kann ich nur empfehlen, auf einer Vulkan. Insel blühen alle Blumen. Und davon handelt natürlich auch der Song La Orotava. Gibt's dieses Video auch auf YouTube? Hinterlasst doch mal einen Kommentar, wenn ihr es gesehen habt.
0: Und diesen Song, den hören wir jetzt und danach Guido Hoffmann. Wir stoßen an musikalisch. Romanzen sind wie Sekt am Morgen.

0: Meine Gäste heute hier im Studio, Jo und Josephine, und sie haben heute wieder musikalisch ganz, ganz viel dabei. Und der nächste Song, der lädt auch schon wieder ein. Und ich sage nochmal hallo und herzlich willkommen hier im Studio 1.
1: Ja, hallo Andy. Wir haben natürlich mehrere Songs mitgebracht und einer davon, da erzähle ich mal eine kurze Geschichte dazu. Ich lese ja auch öfter mal was und da ist mir Aristoteles mal wieder unter die Finger gekommen. Und zwar mit seinem Spruch, du kannst den Wind nicht ändern, aber die Segel neu setzen. Und das habe ich natürlich, weil es mir so gefiel, Josephine erzählt und sie hat sich gleich dran gemacht und einen Text dazu geschrieben.
2: Ja, und weil ich der Meinung bin, dass dieses Thema auch heute ganz besonders aktuell ist, man muss die Segel neu setzen, wenn der Wind anders weht. Deshalb haben wir gesagt, das ist ein Titel, der in die Zeit passt.
0: Tolle Musik von meinen musikalischen Gästen. Und danach freue ich mich auf Jay Kahn und Tarek hier im Schlager Express. Musik auf gut Deutsch.

0: Zu Gast heute weiterhin Jo und Josephine. Und jetzt wird's ein bisschen privat, würde ich mal sagen. Den Himmel mit dir teilen. Man kann das ja dehnen, aber ich glaube, ihr habt jetzt wirklich auch etwas zu sagen. Ich denke mal, jetzt wird's romantisch, ein wenig, oder? Auch nicht?
1: Tja, wie du meinst, Andy. Also, wir werden immer gefragt von unserem Publikum, sag mal, wie haltet ihr das nur aus? Ihr seid den lieben langen Tag zu Hause und auf der Bühne auch noch. Ja, es gibt nur einen Grund. Wir teilen eben alles, ne? Wenn's das letzte Bier sein muss. Oder das letzte Hemd.
2: Oder den Himmel. Aber ich muss sagen, Josephine, am liebsten teile ich mit dir das Himmelbett. So wie es heißt, den Himmel mit dir teilen. Dazu haben wir ein Video auf Rhodos gedreht. Und zu der Thematik fällt mir ein, Andy, da hast du ja auch einen Titel. Wenn auf Rhodos weiße Rosen blühen. Den wollen wir jetzt hören.

0: Klingt sommerlich und einen weiteren Song hörten wir gerade, Wunder dieser Welt. Und wenn mich nicht alles täuscht, auch der Titel ist auf Rhodos entstanden, richtig?
1: Das ist vollkommen richtig, Andy. Da waren wir auch auf Rhodos und das Musikvideo kann man natürlich auch wieder auf YouTube bestaunen. Und wir haben auch gestaunt auf Rhodos. Wir waren nämlich an der Stelle, wo der Koloss von Rhodos stand, eines der 7 Weltwunder der Antike.
2: Ja, aber die Seeleute, egal ob Matrosen oder Kapitäne, sind natürlich viel unterwegs, schauen sich die Weltwunder an, aber sie schauen sich auch gerne die hübschen Mädchen an. Und da hat mein lieber Jo ja keine Chance. Nicht in jedem Städtchen ein neues Mädchen, nein, nein, Josephine ist immer dabei.
0: Und weil gerade der Satz fiel, das tolle Mädchen, haben wir den nächsten Song noch dabei, und zwar Josephine. Besungen von den Calimeros. Hier im Schlagerexpress Musik auf gut Deutsch. Und wir präsentieren weiterhin 100% deutschen Schlager.

0: Eben gehört Nadine Norell, versprich mir keinen Regenbogen heute Nacht. Hallo und herzlich willkommen hier im Studio 1.
1: Ja, danke, danke, Andy. Wir haben natürlich noch einen Titel für dich und nicht nur den, wir haben noch mehr. Aber wo wir ja auftreten, da ist ja immer Stimmung gefragt, gemäß unserem Motto, freut euch des Lebens. Und deshalb haben wir dir den Titel La Ola mitgebracht. Josefine erzählt noch was dazu.
2: Naja, La Ola, ich habe mir gedacht, unsere Jungs im Fußball, die haben ja nicht immer so unbedingt tolle Ergebnisse aufzuweisen. Das liegt wahrscheinlich daran, dass wir sie nicht genügend unterstützen. Und so eine La Ola-Welle zu unserem Lied, das würde natürlich bestimmt im Stadion super funktionieren, wenn es nur alle Leute kennen würden, das La Ola-Lied.
1: Also weitersagen.
0: Wir sagen nicht weiter, wir spielen diesen Song.

0: Simone und Charlie Brunner, so nach dem Motto, die beste Zeit ist jetzt, aber noch nicht ganz, denn sie sind noch zu Gast. Jo und Josephine, heute hier Mediatop Radio, Schlager Express, Musik auf gut Deutsch und ich sage weiterhin hier bei uns.
1: Ja, das ist wirklich schön und alles fängt ja wieder von vorne an, also sind auch wir immer wieder hier bei dir im Studio. Dieser Titel Alles fängt von vorne an, ja, der kommt aus meinem tiefsten Innern, weil ich der Überzeugung bin, dass so wie der Tag auf die Nacht folgt oder so wie auf den Winter das Frühjahr folgt, dass nichts verloren geht und alles irgendwo im Universum festgeschrieben steht. Und es soll auch so ein bisschen ein Lied sein, das Mut macht. Dass nichts verloren geht, dass alles wieder von vorne beginnt.
2: Und wir verabschieden uns schon mal von den Hörern und bedanken uns ganz herzlich fürs Zuhören. Und natürlich auch dir herzlichen Dank, Andy, dass wir hier sein durften. Und vielleicht heißt es irgendwann ja wieder, Jo und Josephine sind zu Gast im Schlager-Express. Alles fängt von vorne an.
0: Und diesen Titel, den hören wir natürlich hier noch hinten dran. Und ich sage auch, Dankeschön, dass ihr hier wart. Und mein Name ist Andy Mergans und ich verabschiede mich natürlich auch. Und ich sage wie immer, alles Liebe, alles Gute, bleibt oder werdet gesund.

Hallo und einen wunderschönen Sonntag wünsche ich Ihnen, meine Damen und Herren. Mein Name ist Norbert Schulz am alten Plattenschrank. Internationale Songs stehen auf dem Programm bzw. liegen auf dem Plattenteller. Songs, die vom Jahr 1974 bis hin ins Jahr 1987 groß angesagt waren. Drei Hits, sozusagen Herzschlagbeats, gibt es schon mal als Vorgeschmack. Kim Wilde, Cambodia.

Lee Mal, Never Ending Story. Und Wham, Wake Me Up. Jetzt geht's aber sofort los mit der britischen Rockband The Sweet.

Real Sync, die erste rein schwarze britische Band aus Liverpool zunächst. Dann die dänisch-norwegische Gruppe Aqua, hier mit ihrem bekanntesten Hit. Und der Song Bette Davies Eyes von Kim Carnes aus dem Jahr 1981 folgt.

Gleich nochmal eine Kim mit Vornamen. Genauer, Kim Wilde. Men in Work, Männer bei der Arbeit, nennt sich die australische Band und Down Under ist ihr Hit. Und an dritter Stelle Hot Chocolate, die Briten.

Spandau Ballet war eine britische New Romantic Band aus den späten 70er Jahren. Dann Leo Sayer, auch Brite, mit Orchard Road, Obstgartenstraße übersetzt. Heute eine Einkaufsstraße in Singapur. Und Pat Benatar, die US-Amerikanerin mit We Belong. Alle drei jetzt in diesem Block.

Mit den Briten geht's jetzt weiter. Limahl besingt die niemals endende Geschichte. Die Gruppe Wham, die britische Popgruppe mit Zweimannbesetzung. Und Foreigner, die britisch-amerikanische Band mit ihrem eingängigen, soften Rock. Hier am Ende.

Die Bengals, die Armreife, so die Übersetzung. An vorletzter Stelle, eine amerikanische Popband, die als Girlband begann.

Am Ende der Sendung Alter Plattenschrank, heute Climie Fischer. Genauer gesagt Climie und Fischer. Ich hoffe, die herrlichen Hits haben Ihnen heute gefallen. Ich wünsche noch einen schönen Sonntagnachmittag. Bleiben Sie gesund und machen Sie das Beste aus diesem Tag. Es grüßt Ihr, Euer Norbert Schulz.

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Neubrandenburg im Blick der Menschen. Stadt lädt zur großen Markenumfrage ein. Wie wird Neubrandenburg heute wahrgenommen? Was macht die Stadt besonders? Wo liegen ihre größten Stärken? Und welche Themen sollten künftig stärker in den Fokus rücken? Antworten auf diese Fragen sucht die Vier-Tore-Stadt jetzt gemeinsam mit den Menschen, die Neubrandenburg am besten kennen. Ihren Bürgerinnen und Bürgern, Berufspendlerinnen und Berufspendlern sowie Gästen. Mit einer rund 15-minütigen Online-Befragung startet nun die nächste Phase des Stadtmarketing-Prozesses. Ziel ist es, ein möglichst umfassendes Bild davon zu erhalten, wie Neubrandenburg wahrgenommen wird und welche Eigenschaften Menschen mit der Stadt verbinden. Die Ergebnisse sollen dabei helfen, ein gemeinsames Bild von Neubrandenburg zu entwickeln. Sie fließen in die künftige Ausrichtung des Stadtmarketings ein und bilden die Grundlage für die Frage, wofür die Vier-Tore-Stadt künftig stehen und wie sie sich nach außen präsentieren möchte. Ziel ist es, Neubrandenburg mit einem authentischen Profil klarer zu positionieren, seine Stärken sichtbarer zu machen und die Attraktivität der Vier-Tore-Stadt nach innen und außen weiter zu stärken. Die Teilnahme ist bis 30. September möglich und erfolgt vollständig anonym. Es werden keine personenbezogenen Daten gespeichert. Die Auswertung erfolgt ausschließlich in zusammengefasster Form und entspricht den Vorgaben der DSGVO. Die Stadt lädt alle Interessierten herzlich ein, sich an der Befragung zu beteiligen und die Zukunft der Stadtmarke aktiv mitzugestalten. Die Umfrage finden Sie unter vznb.de/umfrage.

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0: Mit ihrem neuesten, dem 8. Programm, richten Roman Knizka und Opus 65 den Blick auf die dramatische Schlussphase der Weimarer Republik. Deutschland, siehst du das nicht? Untergang der Weimarer Republik 1929 bis 1933. Der Titel greift eine eindringliche Zeile aus Kurt Tucholskys Gedicht Deutschland erwache aus dem Jahre 1930 auf, ein scharf formulierter Warnruf vor Radikalisierung, Gewalt und dem Zerfall demokratischer Normen. Texte von Erich Kästner, Marsha Kaleiko, Kurt Tucholsky, Viktor Klemperer, Sebastian Hafner und Dorothy Thompson treffen auf Musik von Hans Eisler, Kurt Weil, Erwin Schulhoff, Paul Juon und Jean Francais. Ebenso wie auf Swing und Schlager von Cole Porter und den Comedian Harmonists. Das Programm erzählt von politischem und gesellschaftlichem Zerfall, aber auch von der kulturellen Blüte jener Jahre und stellt die Frage, welche Lehren ziehen wir heute aus dem Untergang der ersten deutschen Demokratie? In Neubrandenburg gastieren Opus 45 und Roman Knizka am 6. September ab 18 Uhr in der Neubrandenburger Konzertkirche.
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0: Verantwortlich für diese Sendung ist Mario Kricheldorf, Delta Juliet 8, November Uniform. Guten Tag, werte Zuhörer. Was ist Amateurfunk? Der Amateurfunk ist facettenreich wie kaum eine andere Freizeitbeschäftigung. Einige Funkamateure pflegen die Morsetelegrafie und den Sprechfunk, andere befassen sich mit digitalen Betriebsarten ähnlich dem Internet. Funkbetrieb findet auf Kurzwelle, UKW und über Satelliten statt. Mit einem dünnen Antennendraht im Garten können Sie bei Funkverbindungen nicht nur Ihre geografischen, sondern auch Ihre sprachlichen Kenntnisse vertiefen. Funkamateure aus Japan, aus den USA, ja sogar aus Neuseeland sind gleich um die Ecke. Weitere Einzelheiten finden Sie auf der Webseite des Deutschen Amateurradioclubs unter www.drac.de. Dort erhalten Sie auch Informationen über Ansprechpartner in Ihrer Region. Für weitere Fragen bin ich erreichbar unter der Rufnummer 0395 568 3258 oder per E-Mail unter dj8nu@darc.de. Ich wünsche Ihnen viel Freude bei der nachfolgenden Sendung.
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Liebe Hörerinnen und Hörer, wir sagen wieder einmal herzlich willkommen zu einer neuen Ausgabe von Radio DARC, dem spannenden Technikmagazin des Deutschen Amateur-Radio-Clubs. Heute ist es die Sendung Nummer 602. Das Datum der Erstveröffentlichung ist Freitag, der 21. August 2026. Ich bin Cody Farron und werde Sie durch das Programm der folgenden Stunde führen. Das Schwerpunktthema heute sind Techniken für die Geräuschunterdrückung und zur Optimierung der Übertragungsqualität. Probleme, die jeden Rundfunkmacher und auch Funkamateure interessieren. Aber starten wir in diese Sendestunde mit einem Klassiker, mit The Lion Sleeps Tonight. Dieses Lied ist recht alt, es stammt ursprünglich aus Südafrika und wurde 1939 veröffentlicht, später dann einige Male gecovert. Die bekannteste Version ist von der britischen Band Tight Fit aus dem Jahr 1982 und die haben wir jetzt aufliegen.

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1: Heute mit diesen Themen. DARC erlebte auf Spielstadt Mini München großen Erfolg. Funkamateure helfen bei schwerem Erdbeben in Kolumbien. Neuer Distanzrekord über den Satelliten AO7 und Voyager-Raumsonden sind noch immer aktiv. Am Mikrofon Conny Farren. In den letzten drei Wochen fand in der bayerischen Landeshauptstadt die weltgrößte Spielstadt für Kinder statt, die Mini München. Mehr als 20.000 Kinder und Jugendliche konnten dort spielerisch die Organisation einer Stadt nachempfinden. So gab es neben Spiel und Spaß auch von Kindern betriebene Werkstätten, Workshops, Müllabfuhr, ein Theater, Gastronomie, Gärtnerei, Zeitung, eine Bank und sogar ein Rathaus mit einem gewählten Kinderbürgermeister, der dafür einen Wahlkampf bestreiten musste. Und auch mit dabei der Deutsche Amateur-Radio-Club. Zahlreiche Helferinnen und Helfer aus den umliegenden Münchner Ortsverbänden halfen mit, die Veranstaltung zu einem großen Erfolg werden zu lassen. Auf dem mehrere Hektar großen Spielgelände stellte der DARC unter anderem einen echten UKW-Rundfunksender auf der Frequenz 103,6 MHz, der in weiten Teilen der Stadt hörbar war. Auf ihm konnten die jungen Gäste eigene Programme, Reportagen, Durchsagen und Musik präsentieren. Auch war der Funkanhänger des Distrikts Oberbayern wieder mit dabei, mit allerlei Technik drin. Geboten wurde Ausbildungsfunkverkehr via Satellit, auf Kurzwelle und per DMR. Die Kinder konnten löten lernen, morsen oder mit einem Ultraschalldetektor versteckte elektronische Fledermäuse aufspüren. Viel Anklang fand auch ein elektronisches Escape-Spiel, bei dem diverse Aufgaben gelöst werden mussten, etwa eine Zahl in den Binärcode umzuwandeln. Auch so mancher Erwachsene aus der Betreuermannschaft stellt die eine oder andere Frage zum spannenden Amateurfunk-Hobby. In der Mini-München-Akademie konnten die Kids Vorlesungen und Workshops zu Naturwissenschaft und Technik buchen. Die DARC-Referenten führten auf kindgerechte Art und Weise in die Geheimnisse der drahtlosen Kommunikation ein, mit der ja heute jedes Handy funktioniert. Es hat sich gezeigt, dass Amateurfunk weit mehr war als Technik. Er verbindet Menschen, Kulturen und Generationen und passte sich dabei ideal in das Konzept der Kinderspielstadt, die einen hohen pädagogischen Nutzen aufweist. Nach dem schweren Erdbeben vom Montag, dem 10. August, ist der Notfunk in Kolumbien aktiv. Ein schweres Erdbeben der Magnitude 7,4 mit Epizentrum im Departamento Chocó forderte zahlreiche Todesopfer. Wie bei solchen Katastrophen schon gewohnt, ist in den betroffenen Gebieten die öffentliche Telekommunikation per Handy, Telefon und Internet weitgehend zusammengebrochen. Funkamateure konnten zum wiederholten Mal in diese Bresche springen und mit kleinen, batteriebetriebenen Geräten Notfunkverkehr bereitstellen. Die kolumbianische Amateurfunkvereinigung LCR unterstützt gemeinsam mit dem Roten Kreuz die Notfallkommunikation. Für den Notfunkverkehr werden folgende Frequenzen genutzt. 80 Meter 3,985 kHz, 40 Meter 7,060, 7,240 und 7,275 kHz, 20 Meter 14,300 kHz, 17 Meter 18,160 kHz und auf 15 Metern 21,360 kHz. Funkamateure werden gebeten, diese Frequenzen freizuhalten. Weitere Informationen folgen, sobald sie vorliegen. Darüber informiert das DARC-Referat Not- und Katastrophenfunk. Die internationale Satellitenfunkszene hat gleich drei neue Distanzrekorde aufgestellt. Besonders bemerkenswert ist dabei der neue Bestwert über AMSAT Oscar 7. Am 29. Juli 2026 arbeiteten Joe Worth, Kilo Echo 9 Alpha Juliet aus dem US-Bundesstaat Illinois und Lothar Sack, Delta Juliet 8 Echo Whiskey über den Mode A-Transponder von AO7 eine Distanz von 7.495 Kilometern. Damit verbesserten sie den bisherigen Rekord um 41 Kilometer. Der 1974 gestartete AO7 ist bis heute der älteste noch aktive Amateurfunksatellit und blieb bis zu einem Batterieausfall im Jahr 1981 in Betrieb. Nach 21 Jahren scheinbarer Stille wurde der Satellit am 21. Juni 2002, also 27 Jahre nach seinem Start, wieder empfangen. Zwei weitere Distanzrekorde gelangen der kroatischen Klubstation 9 Alpha 1 Charlie Alpha Lima gemeinsam mit Alpha 46 Uniform November X-Ray aus Oman. Ihre Verbindungen über AO-123 und SO-125 erreichten jeweils 4.419 Kilometer. Während der Rekord auf AO-123 den bisherigen Bestwert um mehr als 1.800 Kilometer übertraf, besitzt der Eintrag für SO-125 endgültigen Charakter. Der Pocket Cube verglühte nämlich wenige Tage nach dem Rekordversuch in der Erdatmosphäre. Eine größere Distanz über diesen Satelliten wird deshalb nie mehr erzielt werden können. Es ist ein Update über unglaubliche Entfernung. Im Jahr 1977 starteten die beiden Weltraumsonden Voyager 1 und 2, um die äußeren Planeten unseres Sonnensystems zu erkunden. Zwischenzeitlich sind sie lange über das Sonnensystem hinausgekommen, aber sie sind noch immer aktiv. Allerdings fielen inzwischen einige Funktionen aus und die NASA versucht, ihnen Updates zu schicken. Bei Voyager 2 ist das bereits gelungen und zu Voyager 1 ist ein Update unterwegs. Das Erstaunliche ist, dass beide Raumsonden nach so langer Zeit noch immer arbeiten und das in einer Entfernung von 26 Milliarden Kilometern. Das Licht und Funksignale brauchen für diese Entfernung etwa 24 Stunden. Zum Vergleich, der am weitesten von der Sonne entfernte Planet, der Pluto, ist 9 Milliarden Kilometer entfernt. Voyager sendet mit einer Leistung von etwa 10 Watt. Dennoch kann man das Funksignal mit Antennen des Deep Space Networks noch immer problemlos auf der Erde empfangen. Das waren unsere heutigen Meldungen aus der Funkwelt für Sie. Dank unserer starken Kurzwelle können wir in weiten Teilen Europas gut gehört werden, so unter anderem auch in Kroatien. Dort machen viele unserer Hörerinnen und Hörer gerne Urlaub, aber auch Ansässige lauschen gerne unseren Programmen. So unter anderem Neven 9 Alpha 5 Yankee Yankee aus der Hauptstadt Zagreb. Er schreibt uns, er würde gerne mal die kroatische Band Srebrna Krila hören. Die wurde 1978 gegründet und hatte mehrfach Beiträge zum Eurovision Song Contest beigesteuert. Der gewünschte Titel heißt Subino Prokleta. Wenn Sie jetzt rätseln, was das auf Deutsch heißt, hier die Auflösung. Es bedeutet verdammtes Schicksal.

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1: Großraumbüros sind eine Plage. Die Käfighaltung der Mitarbeiter, das ist schön für die Chefs. Die wollen dann meistens auch noch, dass das Ganze eine Glastür hat oder auch gleich Glaswände, damit sie auch schauen können, ob wirklich jeder arbeitet und keiner in der Nase bohrt oder die Füße auf den Tisch legt. Aber wenn sie dabei dann nicht nur Spiegel Online lesen, sondern wirklich arbeiten, dann wird die Sache anstrengend, denn in dem Moment, wo einer telefoniert, hat der Rest keine Ruhe mehr. Auch im Zweierbüro ist es ein Problem, wenn der Kollege 3 Stunden Videokonferenz hat. Da war es früher dann doch besser, wo Vertriebler zum Kunden gefahren sind. Das war zwar für die Umwelt nicht so gut, aber man konnte dann wenigstens arbeiten. Ich hatte einige Jahre einen Vertriebskollegen im Zimmer. Der hat jeden Morgen erst mal 2 Stunden alle anderen Vertriebskollegen über Deutschland verteilt angerufen und sich mit den Fußballergebnissen der letzten Nacht warm gequasselt. Und da soll dann einer arbeiten. Egal, ob einen jetzt Fußball interessiert oder nicht. Und wenn er dann endlich mit seinem Gequassel fertig war und eine halbe Stunde Pause gemacht hat, bis er dann die Kunden malträtiert hat, dann hat er mir noch vorgeworfen, ich aber hab schon gearbeitet und was machst du? Du sitzt nur da. Ja, Kunststück, ich habe ja darauf gewartet, dass endlich mal Ruhe ist, damit ich arbeiten kann. Und wenn ich dann mal telefoniert habe, dann hat er sich natürlich prompt beschwert. Aber selbst wenn die Kollegen netter sind, ist das ein Problem. In meinem jetzigen Unternehmen gibt es dann extra Telefonräume, wo man sich dann verzieht mit seinem Computer. Den braucht man heutzutage ja, weil man eigentlich bei jedem Telefonat auch online irgendwelche Sachen nachschlagen muss. Oder wenn es eine Videokonferenz ist, braucht man den Computer ohnehin. Aber das ist natürlich nur geeignet, wenn man vorher weiß, dass man eine Konferenz hat. Wenn man dagegen einen Anruf kriegt, ja, was soll man dann machen? Sich mit dem Computer auf die Toilette verziehen? Macht nicht so wirklich den richtigen Eindruck beim Kunden. Und auch für die Angerufenen ist es lästig, wenn sie dann im Großraumbüro 5 andere Stimmen im Hintergrund hören. Dann denken sie, sie haben schon wieder einen Werbeanruf und legen auf. Also ich zumindest, wenn ich dieses typische Callcenter-Geräusch höre, dann ist für mich die Sache gelaufen. Doch jetzt gibt's Abhilfe. Na, eigentlich gibt's die schon fast 10 Jahre, aber irgendwie hat sich das Zeug bisher nicht durchgesetzt. Was auch zugegeben daran liegen mag, dass es schrecklich aussieht. Also das schaut aus wie die schlimmsten Corona-Masken. Ein so richtiger Maulkorb. Also so wie Hannibal Lecter. Ja, Maulkorb, das ist ja das Stichwort. Darum geht's nämlich. Um den telefonierenden Kollegen einen Maulkorb zu verpassen, gibt es jetzt die entsprechende Technik. Eine Möglichkeit, das Problem zu lösen, die gab's leider noch nicht, als ich diesen Vertriebskollegen hatte, sind geräuschunterdrückende Kopfhörer. Also wenn mein jetziger Kollege anfängt zu telefonieren, dann setze ich manchmal den auf. Dann muss man allerdings auch Musik einspielen. Und das kann dann den ganzen Tag über doch etwas anstrengend sein, zumal wenn man vorher schon 2 Stunden im Zug das Ding auf hat. Ist ja auch nicht wirklich die Lösung, dass der andere das jeweils aufsetzen muss. Und löst auch nicht das Problem mit 5 telefonierenden Kollegen im Großraumbüro. Das hört sich für das Gegenüber am Telefon dann trotzdem mies an. Und auch im Zug ist das lästig, wenn jemand mal eben seine Konferenz abhält und dann das ganze Abteil Bescheid weiß, welche Kollegin mit wem was hat, welcher Kunde bis jetzt nicht mitbekommen hat, dass er bedupst wird und dass das Produkt ohnehin gar nicht funktioniert. Doch jetzt gibt es den etwa 200 Euro teuren MuTalk 2. Das ist ein Funkmikrofon, das mit einem Helmholtz-Resonator gekoppelt ist. Das wird tatsächlich vor den Mund geklemmt wie ein Maulkorb oder eine Corona-Maske und schluckt den Schall nach Herstellerangaben um mehr als 20 dB und zwischen 1600 und 2000 Hertz, also im nervigsten Bereich, sogar um über 30 dB. In normaler Umgebung soll eine direkt daneben sitzende Person also nicht mehr verstehen können, was gesprochen wird. Das Produkt wird von Shift All vertrieben und war ursprünglich ein Konzept der Panasonic Future Life Factory. Und das sichert auch die Nachtruhe im Haus, wenn Vater im SSB-Contest aktiv ist oder Sohnemann in World of Warcraft Monster bekämpft. Nur bei Videokonferenzen, da ist es ebenso wenig verwendbar wie 3D-VR-Brillen. Das schaut einfach unmöglich aus, sorry. Das kann man nicht bringen. Also MuTalk 2 heißt das Ganze. Kann man googeln, wenn man es sich tatsächlich anschaffen will. Gibt allerdings auch andere Anbieter. Aus Frankreich beispielsweise die Skytet Silent Mask. Die wurde in Zusammenarbeit mit Airbus, der ESA und dem französischen Luftfahrtforschungsinstitut ONERA entwickelt. Im Inneren steckt eine Resonator-Technologie, die Leonar heißt und die eigentlich Triebwerkslärm dämpfen sollte, Ist ja logisch bei den Auftraggebern und rund 80% der Stimmfrequenzen absorbiert. Das Projekt hat auf Kickstarter über 170.000 US-Dollar eingesammelt und startet bei 249 US-Dollar allerdings mit einem Kabelanschluss, für Bluetooth dann 299. Besonderheiten sind dann noch ein Voice Booster für Flüstersprache, also anscheinend dämpft es dann doch nicht so gut, wenn man flüstern muss, und eine Verschlüsselung direkt in der Maske. Also wird dann verschlüsselt übertragen, damit es auch im Funk nicht abgehört werden kann. Und wenn es funktioniert, dann ja auch ansonsten nicht, weil man nichts hört. Der Ursprung dieser ganzen Technik stammt bereits aus dem Jahr 2017, noch lange vor Corona, und deswegen wohl damals gescheitert, weil das Ganze eben optisch schon sehr herausfordernd ist. Es ist wirklich ein Maulkorb. Das war das Produkt HushMe, das galt als erste Sprachmaske für Smartphones. Das wurde wie ein Bügel um Mund und Kinn gelegt und konnte ausgehende Sprache auf Wunsch sogar mit Soundeffekten übertönen. Erinnert dann irgendwie an diese japanischen Geräte für die Toilette. Und speziell auf Gamer zugeschnitten ist die Ombra V2 von Metadogs. Die dämpft tiefe Frequenzen um 10 bis 15 dB und hohe um 20 bis 30 dB, lässt die Nase frei und setzt auf Silikonventile für leichteres Atmen. Also wer die Corona-Masken unbequem fand, wird damit ein Problem haben. Ein integriertes Mikrofon ist mit an Bord, man kann aber auch das flexible Mikrofon des eigenen Headsets einschleifen. Und dann gibt es noch BlocksVox, das ist eine rein passive Lösung, eine Kunststoffschale komplett ohne Elektronik. Da steckt man das Mikrofon vorhandener Headsets in eine Box. Oder der Gamer Muzzle, ein USB-Aufsatz. Oder die japanische Whisper Mask, da geht's wieder ums Flüstern. Das ist dann ein Mikrofon, das Flüstersprache über eine leichte Stoffmaske mit großflächigem Membranmikrofon erfassen soll. Also da denke ich jetzt nicht unbedingt ans Büro oder den Contest. Das ist dann wohl eher was für den sogenannten Pillow Talk. Aber es gibt also Lösungen für das Büro- oder Zugtelefonierproblem. Jetzt müsste man nur die Leute, die es betrifft, dazu kriegen, so ein Produkt zu verwenden. Und das dürfte das Problem sein. Wer will sich schon einen Maulkorb verpassen lassen? Ein Beitrag von Wolf Dieter, Delta Lima 2, Mike Jolly Delta.

One more year. Noch ein Jahr. Ja, ganz still und heimlich hat Microsoft sein Angebot an erweiterten Sicherheit-Updates für Privatanwender von Windows 10 bis in den Oktober 2027 verlängert. Wir erinnern uns, das war ja ein großer Ärger, dass zum 14. Oktober 2025 die Sicherheitsupdates für Windows 10 eingestellt werden sollten, damit alle auf Windows 11 und einen neuen Computer umsteigen müssen. Nach großem Protest der Anwender und der EU hat Microsoft ja dann für Privatleute den Support um ein Jahr verlängert, wenn man sich mit einem Microsoft-Konto registriert. Das funktioniert seitdem auch, außer bei jenen, die Angst davor haben, sich bei Microsoft zu registrieren. Das Prozedere kann auch etwas kompliziert sein, wenn man gleichzeitig noch Office 365 verwendet und damit einer anderen E-Mail-Adresse registriert ist. Dann gibt es etwas Durcheinander. Und man muss den Computer regelmäßig einschalten, wenn man ihn 6 Wochen nicht benutzt, fliegt man aus dem Update-Programm und darf sich wieder neu registrieren. Für Geschäftskunden hat es von vornherein ein Update-Programm gegeben, das 3 weitere Jahre läuft, allerdings mit jährlich steigenden Kosten, die am Schluss dann schon bei einigen 100 € pro PC lagen. Doch wenn man jetzt auf der Update-Seite von Windows 10 nachschaut, wo diese erweiterten Sicherheitsupdates und die Registrierung angeboten werden, dann wird man sehen, dass man sich noch bis zum 12. Oktober 2027 zu dem Programm anmelden kann und es also mindestens bis dahin weiterlaufen wird. Vielleicht sogar noch ein drittes Jahr. Wer sich bereits registriert hat, bekommt das Ganze automatisch, der muss nichts weiter tun. Andernfalls muss man eben einen Microsoft-Account anlegen oder auch $30 zahlen, wenn man Microsoft partout nicht über den Weg traut und sich nicht registrieren will. Obwohl man dann vermutlich auch ein Microsoft-Konto braucht, denn wie soll Microsoft sonst wissen, dass man bezahlt hat? Das Ganze wäre ja kein zusätzlicher Aufwand für Microsoft, weil sie das ja zahlenden Geschäftskunden ohnehin schon anbieten müssen und ist für den Ruf sicher besser als ein plötzlicher Schadsoftwareausbruch auf alten Windows 10 PCs, die nicht mehr mit Sicherheitsupdates versorgt werden. Also bis Oktober 2027 geht es definitiv weiter. Das ist mal eine gute Nachricht. Denn wenn man ein funktionierendes System hat, dann ist man froh, wenn man nicht einen neuen Computer mit Windows 11 anschaffen muss und alle Programme neu installieren muss. Ich meine, es gibt ja Leute, die wollen immer das neueste Handy und können sich gar nichts Schöneres vorstellen, als dauernd alles neu einzurichten. Es gibt aber auch Leute wie unser eins, die mit dem Computer arbeiten wollen und ihn nicht als Selbstzweck haben. Ein Beitrag von Wolf Dieter, Delta Lima 2, Mark Charlie, Delta.

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1: Die Methoden zur Unterdrückung von Nebengeräuschen werden immer mehr verfeinert und halten zunehmend Einzug in unseren Alltag. Kopfhörer mit Noise-Canceling-Funktionen kennen wir schon. Neu sind diverse Mikrofone, die dafür sorgen, dass unsere Bürokollegen oder Mitfahrer in der U-Bahn nicht alles mithören müssen. Wolf-Dieter Roth, Delta Lima 2, Mike Charlie Delta, hat uns gerade einige Lösungen vorgestellt. Die entscheidenden Stellschrauben für das Funktionieren all dieser Techniken sind aber das übertragene Frequenzspektrum, der Frequenzgang und auch die Dynamik. Unsere Mitarbeiterin Eva Maria, Delta Golf 9, Mike Foxtrot Golf, hat sich zu diesen Messgrößen und ihrer Bedeutung für die Übertragungstechnik ein paar Gedanken gemacht.
2: Der Dynamik einer Sendung kommt entscheidende Bedeutung zu, wie stark sich ein Signal über das Rauschen abheben kann. Unter Dynamik versteht man das Verhältnis zwischen den leisesten und den lautesten Stellen einer Übertragung. Die menschliche Sprache hat ca. 25 bis 30 Dezibel Umfang. Bei Musik geht es teilweise deutlich höher, vor allem bei Klassik, da kann das auch schon mal 50 Dezibel werden. Dezibel ist ein logarithmisches Verhältnismaß, ein Faktor. 20 dB bedeutet beispielsweise Faktor 100, 30 dB Faktor 1000. In diesem Zusammenhang möchte ich Ihnen

Messverfahren und eine DIN-Norm, und diese wurde bereits im Jahr 1936 erstmals definiert. Dahinter steckt die Tatsache, dass ein und dieselbe Lautstärke vom menschlichen Gehör unterschiedlich empfunden wird. Ich möchte hier mal ein anschauliches Beispiel aufzeigen. Das Rauschen des Meeres oder eines Wasserfalls kann recht laut sein, wird aber von den meisten Menschen als angenehm und beruhigend empfunden. Verkehrslärm oder sogar ein Sirenenton wirkt äußerst störend, obwohl er vielleicht gar nicht so laut ist. Es kommt also ganz stark auf die Art des Geräusches und auf die spektrale Zusammensetzung an. Die Lautheit hängt ab vom Schalldruckpegel, dem Frequenzspektrum und dem Zeitverhalten des Schalls. Die Maßeinheit der Lautheit ist das Sohn. Diese Maßeinheit ist definiert als die empfundene Lautstärke eines Schalls. Ein Sohn entspricht einem Lautstärkepegel von 40 Dezibel. Ein breitbandiger Schall, der genauso laut wahrgenommen wird wie ein Sinuston der Frequenz 1 kHz mit einem Schalldruckpegel von 40 dB, hat also ein Sohn. Bei einem Sinuston der Frequenz 1 kHz führt die Erhöhung der Lautstärke um 10 dB zu einer Verdopplung der empfundenen Lautheit. Dieser Zusammenhang entspricht dem sogenannten Stephenschen Potenzgesetz, gilt jedoch nur für mittlere und hohe Lautstärken ab 40 Dezibel. Bei niedrigen Lautstärken führt schon eine geringere Lautstärkenerhöhung als 10 dB zum Gefühl der Verdopplung der Lautheit. Hervorgerufen wird das recht komplizierte Lautheitsempfinden von der Art und Weise der Schallverarbeitung im Innenohr. Dort werden die Schallschwingungen in Nervenimpulse umgewandelt. Je nach Stärke der Erregung der Nervenzellen wird ein Geräusch lauter oder leiser beurteilt. Das steht nicht unbedingt in Zusammenhang mit dem echten physikalischen Schalldruck, der das Ohr erreicht, sondern es kommt eben maßgeblich auf die Zusammensetzung des Schalls an. Generell werden einzelne Sinustöne bei gleichem Schalldruck als lauter empfunden als breitbandiger Schall, wie beispielsweise Sprache oder gar Musik. Und damit sind wir wieder beim Funk. Alle Telegraphisten wissen, dass man Morsezeichen relativ prägnant aus dem Rauschen oder anderen Störgeräuschen heraushören kann. Dies ist eben genau der Funktionsweise des menschlichen Ohrs zu verdanken, der hier sozusagen als natürliches Bandfilter wirkt. Und noch eine weitere Beobachtung bei Phonieverbindungen wird mit der Biologie erklärbar, nämlich dass schmalbandige Frequenzgänge eine höhere Lautheit erreichen als breitbandige. Das ist genau der Grund, weshalb es vorteilhaft sein kann, bei schlechter Übertragungsqualität die übertragene Bandbreite einzuengen. Einmal kann man schmalere Filter im Empfänger einsetzen und zweitens ist der physiologische Effekt der Lautheit deutlich höher. Wenn Sie erfahren wollen, was so richtig viel Lautheit bei einem Musikstück bedeutet, das kann ich Ihnen gleich demonstrieren. Aus Australien kommt die Mutter aller Hardrocks. Hier ist AC/DC mit It's a Long Way to the Top.

Sie hören Radio DRC mit einem Beitrag zur Lautheit einer Übertragung. Hierunter versteht man das subjektive Lautstärkeempfinden eines Schalls. Im Bereich der Musikindustrie und beim Radio gibt es hier eine sehr unangenehme Entwicklung, den sogenannten Loudness War, den Krieg der Lautstärke. Dieses Phänomen bezeichnet die zunehmende Tendenz, Musik in immer höheren Lautheitspegeln zu produzieren, um einen Klang zu erzeugen, der sich von dem anderer Künstler abhebt. Sie haben sicherlich schon einmal bemerkt, dass Werbung im Fernsehen oder in YouTube-Videos deutlich lauter als das normale Programm klingt, obwohl der Lautstärkeregler des Geräts und die Spitzenaussteuerung gar nicht verändert wurden. Das ist pure Absicht. Mit hoher Dynamikkompression versuchen Werbeproduzenten zu erreichen, dass bestimmte Werbebotschaften aggressiv durchdringen, sozusagen aus dem normalen Programmfluss herausknallen. Die maximale Lautstärke einer Übertragung ist begrenzt und diese Grenze wird in lauten Passagen meistens voll ausgeschöpft. Daher ist es nicht möglich, die Lautstärke an sich zu erhöhen. Stattdessen werden die leiseren Passagen lauter gemacht, was die subjektiv empfundene Lautheit erhöht und technisch eine Reduktion des Dynamikumfangs bedeutet. Auch in Rundfunk und Fernsehen gibt es ungute Bestrebungen, den eigenen Sender lauter als die der Konkurrenz erscheinen zu lassen. Mit Aufkommen der Privatradios in den 80er Jahren brach zwischen den UKW-Radiosendern der oben erwähnte Lautstärkekrieg aus, ein Mittel, um einen Konkurrenzkampf um Bewertung der Hörer für die jeweiligen Sender auszufechten. Bald darauf fingen auch Plattenlabels an, die Lautheit sowohl ihrer LPs als auch der CDs-Produktionen zu erhöhen. Der Hauptgrund für dieses akustische Wettrüsten liegt in den subjektiven Vorteilen der lauter produzierten Variante. Es entsteht nämlich ein subjektiv besserer Höreindruck. Musik, die mit höheren Pegeln aufgenommen wurde, kann leichter in Umgebungen mit höheren Lärmpegeln repliziert werden, etwa im Auto, im Zug oder auf einer geschäftigen Einkaufsstraße. Auch bei Wiedergabesystemen mit geringer Tonqualität, wie zum Beispiel bei Internet-Audio-Streams, bei Telefonen oder wie hier im Kurzwellenradio, werden höhere Pegel als subjektiv besser klingend empfunden. Ein weiterer Grund für das Lautheitsproblem lässt sich bei den Künstlern finden, die zunehmend bestrebt sind, ihre Pegel an die meistverkauften aktuellen CD-Produktionen anzugleichen. Das Ganze hat aber seinen Preis. Hochkomprimierte Musik klingt irgendwie flach, nichts ist mehr definiert, es gleicht einem eintönigen musikalischen Brei, der da auf einen einströmt. Deshalb stößt dieser Lautstärkekrieg vor allem bei Künstlern und führenden Mitgliedern der Musikindustrie auf Kritik. So klagte bereits im Jahr 2006 der Vizepräsident des zur Sonic Music Gruppe gehörenden Labels One Heaven Music in einem offenen Brief den Loudness War an und forderte von Tontechnikern und Künstlern, diese Unsitte zu beenden. Zumindest in Rundfunk und Fernsehen ist der Lautstärkekrieg seit August 2012 durch eine EU-Richtlinie zumindest etwas eingebremst worden. Das wurde durch einen neuen europaweiten Standard erreicht, der sogenannten Aussteuerungsrichtlinie R128. Damit sollte erreicht werden, dass die Tonpegel nach ihrer Lautheit und nicht mehr nach ihrem Spitzenpegel ausgesteuert werden. Dadurch würden stark komprimierte Werbespots künftig nicht mehr lauter als Nachrichten oder Spielfilme klingen. Auch wird es keine starken Lautstärkesprünge zwischen unterschiedlichen Fernsehprogrammen mehr geben. Leider ist diese Aussteuerungsrichtlinie R128 bisher immer nur noch eine Empfehlung und keine verbindliche Vorgabe. Die meisten öffentlich-rechtlichen Sender in Deutschland halten sich freiwillig daran, aber nicht alle. Und Radio DRC? Was machen wir diesbezüglich? Nun, auch unser Sender kommt nicht komplett ohne Dynamikkompression zur Erhöhung der Lautheit aus. Das ist überwiegend der Tatsache geschuldet, dass unsere Hauptsendung auf Kurzwelle ausgestrahlt wird, die nur eine begrenzte Qualität bietet. So ganz ohne NF-Tricks können hier unsere Hörerinnen und Hörer nicht mit einer ausreichenden Durchdringungskraft rechnen. Um aber die Qualität nicht über Gebühr zu verhageln, haben wir seit Anbeginn unsere Sendungen im Jahr 2015 immer mit einem Kompromiss gefahren. Wir komprimieren mit 6 Dezibel, was als sehr moderat gilt. Ich hoffe, das war wieder mal ein spannender Einblick in die Technik und die Kniffe, die wir Funkamateure so jeden Tag anwenden. Schöne Grüße, Eva Maria, Delta Golf 9, Mike Fox Golf.

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1: Das Signal-Rausch-Verhältnis ist ein ganz entscheidendes Maß für jede Form von Telekommunikation. Jedes Signal muss über kurz oder lang über den Rauschpegel drüber gehoben werden, damit man es dekodieren kann. Dazu haben wir heute einige Beiträge gehört. Das Problem fängt schon beim Ton selbst an. Mit dazu gehört aber natürlich die Wellenausbreitung und dessen Analyse liefert uns deshalb an dieser Stelle wieder unser Funkwetterspezialist Christian Reiber, Delta Lima 8, Mike, Delta Whisky vom HF-Referat des DARC.
2: Ja, und da geht's natürlich letztlich auch immer um den Signalrauschabstand. Ein Signal mit zu geringem Signalrauschabstand, das also schlicht zu wenig Energie hat, um sich ausreichend über den Rauschflur hinwegzusetzen, ist nicht dekodierbar. Und dann gibt's erstmal nur zwei Möglichkeiten, Signal rauf oder Rauschen runter. Beispielsweise kann man eine Richtantenne einsetzen. Oder versuchen, das zu verringern, was man im Englischen so schön treffend Man-Made Noise nennt, also menschengemachtes Rauschen oder kurz QRM. Um zu geringe Signalrauschabstände brauchen sich Sonnenbeobachter nicht viele Gedanken zu machen. Ganz im Gegenteil. Unsere Sonne ist mit ganz, ganz weitem Abstand die stärkste Strahlungsquelle in unserer kosmischen Umgebung und das vom Infrarot bis hin zur Röntgenstrahlung. Infrarot und sichtbares Licht sind für alles Leben auf dieser Erde dabei weitaus am wichtigsten. Mehr als 90% des gesamten Energieausstoßes unseres Zentralgestirns entfallen auf diese Wellenlängen und das mit einer geradezu atemberaubenden Konstanz. Wir interessieren uns hier aber tatsächlich für den Rest, konkret für die extreme Ultraviolett- und Röntgenstrahlung. Die machen zusammen weniger als 0,01% der Sonnenstrahlung aus, was aber immer noch eine Menge ist. Und vor allem erschafft das die Ionosphäre, weil genau diese Strahlung in diesen Höhen Atome ionisiert und erst dadurch die besonderen Effekte möglich werden, die es Lang-, Mittel- und Kurzwellen erlauben, die Erdkrümmung zu überlisten. Die Intensität der extremen Ultraviolett- und Röntgenstrahlung schwankt stark, eben im Rhythmus des solaren Aktivitätszyklus, und in der letzten Woche ist diese Intensität wieder angestiegen. Unser Maß dafür, der solare Flux, erreichte am Donnerstag 129 Einheiten. Die in den letzten Tagen dominante Region 4507 verschwindet nun auf die Sonnenrückseite. Auf der anderen Seite ist die neue 4513 aufgetaucht und hat mit 3 M-Flares am Donnerstag schon mal eine Duftmarke gesetzt. Am Sonntag wird eine weitere Region zurückerwartet. Die Sonnenaktivität hält daher vorerst das aktuelle Niveau und wird in der Woche zwischen 120 und 140 erwartet. Das Erdmagnetfeld war zunächst sehr ruhig, am Montagabend dann lebhaft und in der Nacht zum Mittwoch sogar leicht stürmisch. Zwei koronale Löcher werden über das Wochenende weiter für etwas Unruhe sorgen. Danach werden wieder ruhige Bedingungen erwartet. Bis 20 Meter öffnen die Bänder zuverlässig, auch 17 Meter wird die meiste Zeit verfügbar sein. Das 15 Meter Band ist eine Wundertüte, in südliche Richtungen sollte es aber oft funktionieren. Darüber wird vor allem wieder die sporadische E-Schicht für die ein oder andere Shortskip-Öffnung sorgen. Die war letzte Woche wieder erfreulich rege. Damit kann jetzt allerdings jeden Tag Schluss sein. Nachts reicht die Ionisation in der ersten Nachthälfte noch für das 30-Meter-Band. Danach ist 40 Meter das höchste offene Band. Good day, X.

Das war's nun für heute. Wir sind leider schon wieder am Ende von Radio DARC angelangt. Die Sendung der vergangenen Stunde war ein Programmbeitrag des gemeinnützigen Deutschen Amateurradioclubs im Rahmen der Sendefolgen unserer Übernahmepartner. Redaktion und Musikauswahl hatte Rainer Englert, Delta Foxtrot 2, November Uniform. Wir hoffen, die Sendung hat Spaß gemacht. Wenn ja, sagen Sie es doch einfach weiter. Wenn Sie wollen, hören wir uns nächste Woche wieder. Gleiche Zeit, gleiche Frequenz. 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Auf Wiederhören. Moin, tschüss, servus und 73, gut DX. Bis zum nächsten Mal.

0: Ja, hast du etwa Husten?
1: So ein Quatsch, ich muss mich auf die italienische Stimmlage vorbereiten.
2: Italienische Stimmlage?
0: Was bedeutet das?
1: Mausi, ich denke mal, du kannst dich schon erinnern, dass Dietmar am Ende einer schönen Sendung einmal sprach, können wir nicht mal italienische Musik spielen?
0: Nicht dein Ernst, das machst du jetzt nicht, oder?
1: Doch, das hat er sich verdient und dann machen wir das auch.
2: Wow. Hätte ich nicht gedacht von dir.
0: Na klar, Dietmar, du machst auch noch ein Heulerchen.
1: Mausi, und ich sag dir auch gleich, warum das möglich ist. Denn für die Sendung ist verantwortlich Jörg Schulz.

0: Wow, was hast du da rausgesucht, Mausi?
1: Emma mit Metzamanda.
0: Metzamanda? Ander? Mondo? Kenn ich die Marke von früher. Das kleine Fütterli von der Hirschkästner. Nein, alles cool. Sehr cool, Mausi. Dietmar, was machen wir jetzt?
2: Riccardo Fogli, Storie di tutti i giorni.

0: Sag mal, Dietmar, das warst doch nicht eben du.
1: Wie meinst du das?
0: Brigade Farley. Das hörte sich an wie von KI.
1: War ja auch ein Wunschtitel von mir und da habe ich so einen Italiener einsprechen lassen.
0: Nein.
1: Doch.
0: Oh. Ich merke schon, ihr seid doch auch heute wieder total bekloppt. Aber das ist das Geile an euch.

0: Ja, mit der Musik bin ich aufgewachsen. Es lief früher hoch und runter. Umberto Tozzi.
1: Jörg, dann kannst du mir bestimmt noch einen Wunsch erfüllen. Einen noch. Almaski von Gianna Nannini.
0: Reich mal den kleinen Finger, wird gleich die ganze Hand abgerissen.
2: Wir hatten doch schon einen von der Tante.
0: Allein, um dich zu ärgern, Mausi. Allein, um dich zu ärgern.

0: Sag mal, Schulzi, da wärst du doch nicht auch noch zum Konzert hingelaufen, oder?
1: Kann ich gar nicht genau sagen, ob es dann irgendwie noch Konzerte gibt, aber boah, klar, ich würde hingehen. Cool. Ist voller Power, aber das hätte ich mir nochmal angeguckt. Oder würde ich mir sogar jetzt nochmal angucken. Und wenn wir von einer italienischen Nacht sprechen, dann darf natürlich eine nicht fehlen, vor allen Dingen für die Damen. Hier ist Eros Ramazzotti.

0: jetzt mache ich etwas für mich. Und natürlich werden die alle älter, so wie wir auch. Und da glaube ich, wäre ich auch nochmal zum Konzert gegangen. Hier nochmal eine remasterte Version zu Kerra und Jack Savaretti mit Senza una Donna.
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0: Echt, ich finde den so klasse. So schön, so ein geiler Sound. Schnell mal auf meinen Spickzettel geguckt, jetzt in Erinnerung. Rupi Sereno.
1: Schade, dass die Hörer nicht diese typische italienische Handbewegung beim Sprechen bei dir sehen können.

0: Okay, Jörg, darf ich den nächsten Titel auch mal ansagen?
1: Ach, jetzt heiße ich wieder Jörg.
0: Ach, Schulzi.
1: Okay, mach.
0: Danke. Für euch jetzt Snack mit Laura Nuster.
2: Laura Nuster, Laura se fue.

0: Alter, aber geil, oder?
1: Hä?
0: Mausi, die Titel.
1: Ja klar, was auch sonst?
0: Verständlich gibt es inzwischen auch herzerfrischende neue Künstler. Hier für euch Angelina Mango. Ci pensiamo domani. Eine typische Frauenaussage. Wir werden morgen darüber nachdenken. Na dann.

0: die Uhr geschaut, läuten wir jetzt das Ende der italienischen Nacht, der italienischen Stunde ein. Das war die Selber-Schuld-Show. Danke an Dietmar für die gute Idee, Mausi für die wundervollen Redebeiträge. Euch noch eine schöne Zeit. Für die Sendung war verantwortlich Jörg Schulz.
1: Grazie per la lezione di italiano e Jörg Schulz è stato responsabile della trasmissione.

0: Verantwortlich für diese Sendung ist Andy Mergans.
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Ja, mein Name ist Stefan Krücken. Ich bin Reporter und Verlagsleiter von Ankerherz, einem Buchverlag und einer maritimen Marke. Und die Frage war, was können wir heute vom Kapitän lernen? Und ich finde eine ganze Menge. Also wir können lernen, wie wir das Schiff sicher durch jeden Sturm kriegen. Wir können lernen, wie wir vernünftig mit unserer Crew umgehen. Und wir können auch lernen, dass wir uns nicht so schnell ins Boxhorn jagen lassen, von wem oder was auch immer.

Kapitäne wissen, wie man mit jedem Sturm klarkommt. Und ich glaube aber trotzdem, dass jeder von uns ein kleiner Kapitän sein kann, weil jeder von uns ja auch eine Verantwortung hat, im Kleinen wie im Großen. Und ich glaube, es geht darum, Verantwortung zu leben, vorzuleben. Und das betrifft jeden von uns. Kapitäne, die haben eine gute Ausbildung genossen. Die haben in der Regel, früher war es jedenfalls so, alle Positionen im Schiff selber mal erlebt. Das war früher auch sehr wichtig. Damals die Ansicht vertrat, man als Moses angefangen haben musste, um zu verstehen, wie ein Schiff funktioniert und wie auch harte Arbeit funktioniert. Und ja, einen guten Kapitän zeichnete ein Mix aus Können, Kenntnis, Menschenkenntnis und Courage aus, würde ich denken.

Also die Kapitäne haben in der Regel ja große Demut vor der See, Respekt vor der See. Respekt ist, glaube ich, auch das wichtigste Wort. Aber keine Angst. Also ich glaube, das ist der Unterschied. Ne? Keine Angst haben, aber schon wissen, mit wem man es... Es ist eine lebensfeindliche Umgebung, die keine Fehler verzeiht. Das ist halt der Unterschied. Wenn man hier im Straßenverkehr einen Fehler macht, fährt man rechts ran. Wenn man auf See einen Fehler macht, gibt es kein rechts ranfahren. Da hat man dann ruckzuck ein lebensbedrohliches Problem. Das ist der Unterschied. Es gibt Kapitäne, die Courage hatten. Es gibt natürlich auch Negativbeispiele. Also allzu sehr Heldenverehrung sollte man nicht betreiben, finde ich. Es gibt auch Negativbeispiele, zum Beispiel den Schettino, den Kreuzfahrtkapitän, der da aus purer Eitelkeit da dieses Kreuzfahrtschiff versenkt hat. Ja, aber insgesamt glaube ich schon, dass Menschenführung und ein guter Umgang mit der Crew auf jeden Fall ein Erfolgsgeheimnis ist. Es gibt diesen Spruch eines Trawler-Kapitäns aus Bremerhaven, der sagte, mit einem starken Schiff, mit einer gut funktionierenden Crew und wenn ich keine Fehler mache, dann kommen wir durch jeden Sturm. Und ich fand das sehr ermutigend, auch jetzt in den Stürmen, in denen wir alle sind.

So, wunderschönen guten Abend hier aus dem im historischen Rathaus. Freue mich, dass ich hier bin. Und ihr seid auch hier, das freut mich. Aber ihr habt es ja hin geschafft und seid trotz 30 Grad hier. Und vielen Dank, dass ihr gekommen seid. Ja, ist auch. Wir haben 2, 3 Lesungen schon mal gehabt in Rostock. Eine erinnere ich besonders. Das war nämlich die Hochphase von Kapitän Schwand. Als das Buch so super erfolgreich war, da hatten wir noch eine Lesetour entlang der Ostsee. Und 3 Tage bevor wir in Rostock waren, hatte sich jemand in einem YouTube-Kanal mit einer SS-Uniform abgeklebte Runen reingesetzt und hatte gesagt, hier Schwand und Anker Herzkrücken, die sind in Rostock, da sollten noch mal ein paar aufrechte Patrioten vorbeigehen. Und deswegen war das ein bisschen intensiv. Wir hatten dann Kontakt mit dem LKA damals Berlin und hatten eine Polizei vor der Tür. Also die Lesung in Rostock erinnere ich auch noch. Gott sei Dank hat sich das alles ein bisschen beruhigt und heute Abend ist es sehr friedlich und es gab keinerlei Vorkommnisse dieser Art und es hat sich da in der Gegend, in die Richtung ja auch was getan. Auch das Gott sei Dank. Kapitän Schwand übrigens, der eine oder andere, kennt ihn jemand von euch? Kapitän Schwand, sagt das was? Ein alter Seemann aus Hamburg. Das Buch heißt Sturmwarnung, das war unser erfolgreichstes Buch. Er hat sein Leben lang sich gegen Rechtsextreme eingesetzt, weil sein Vater ein ranghoher Nazi war. Und das war unser erfolgreichstes Buch. 42 Wochen Spiegel-Bestseller, führte allerdings auch zu einer Welle von Hass und Morddrohungen. Und das war eine ziemlich üble Zeit zwischendurch. Auch dem alten Mann gegenüber. Ich war in meinem alten Leben Kriegskrisenreporter, mich hat das jetzt, wir haben 4 Kinder, also jetzt, ich fand es auch nicht lustig, aber mich hat es auch jetzt nicht umgehauen, aber für ihn war das neu und es war eine sehr intensive Zeit jedenfalls. Und ja, aber das hat sich Gott sei Dank gelegt und ich hatte gestern Abend noch mit ihm telefoniert. Es geht ihm so ganz gut, er ist im Moment leider wieder mal bisschen schwerer krank, aber ich bewundere an ihm, dass er sich so wacker hält, dass er sich nie beschwert und immer weitermacht und immer positiv bleibt. Also ein alter Kapitän eben. Das zeichnet alte Seeleute wirklich häufig aus. Durchhaltevermögen, Courage, nicht jammern und immer weiter geht's. Und darum soll es heute Abend auch ein bisschen gehen. Als die Einladung kam hier zur Sale, habe ich überlegt, was passt denn zur Sale? Und die Antwort ist ja relativ simpel. Ich habe also Geschichten rausgesucht von Großseglern aus der Ära der Segelschiffe, von den großen alten Seglern. Letztes Jahr waren wir eingeladen zum Mitsegeln auf der Großherzogin Elisabeth. Es war ein wunderschöner Tag hier auf der Ostsee. Auch jetzt sind wir wieder eingeladen. Ich werde Sonntag an Bord gehen. Freue mich sehr, weil das nochmal Seefahrt der alten Schule ist und was ganz Besonderes ist. Ich habe ein paar Fotos rausgesucht, die laufen jetzt hoffentlich immer mal in Dauerschleife mit. Also Seefahrt auf einem Segelschiff, diese Epoche, die ist unvergleichlich, die kommt auch leider ja nicht wieder. Aber es gibt diesen berühmten Spruch von Joseph Conrad, dem Schriftsteller und Kapitän, der gesagt hat, dass bei aller Tüchtigkeit die Seeleute anderer Generationen, dabei also ging es ja gerade los mit den Dampfschiffen, dass sie nicht werden ermessen können, was Seeleute auf Segelschiffen aushalten müssen, was sie mitmachen müssen und welches Können sie mitbringen müssen. Weil mit Segeln, mit dem Wind übers Meer zu fahren, ist halt gerade zu der Zeit war es eine riesige Herausforderung, weil keiner wusste, wie das Wetter wird. Keiner wusste, wann kommt man an, kommt man überhaupt an. Viele Schiffe sind ja auch nicht angekommen. Und mit Dampfschifffahrt und mit den Motoren wurde die Seefahrt natürlich dann viel kontrollierbarer. Dann gab es plötzlich Zeitpläne, feste Abläufe. All die Dinge hat es vorher nicht gegeben. Also gab es auch, aber natürlich immer mit dem Faktor Wind und Sturm. Und deswegen, also diese Epoche ist super wichtig. Und ich kann auch nur jedem, der das Meer liebt, raten, mal auch hier bei so einer Veranstaltung wie der Hanseshelm an Bord zu gehen und das mitzumachen, weil es sich wirklich lohnt. Also draußen zu sein auf der Ostsee, wenn so ein Schiff wie die Großherzogin Elisabeth die Segel setzt, wenn die Crew die Segel setzt und das Schiff dann nur, wenn es ganz still wird auf dem Schiff und dann hört man das so Schlagen in der Takelage und dann geht das ist ein ganz erhabener Moment, das ist richtig, richtig toll. Und ich habe heute Geschichten mitgebracht für euch, die aus diesen Epochen sind. In der Geschichte von Anker zwar waren Segelschiffe auch immer auf eine Art wichtig. Also das zweite Buch, was wir rausgebracht haben, das war dieses Buch Sturmkap. Und den Kapitän, den ihr hier seht, das ist Hans-Peter Jürgens. Er war der
Schiffjunge auf der Prival. Prival war ein Viermastberg, die von Hamburg aus losgesegelt ist nach Chile. Es war das letzte Schiff, was von Deutschland aus mit Fracht um Kap Horn gegangen ist, 1939 im Mai. Und diese Reise war geprägt von heftigen Stürmen. Und Jürgens war damals der Jüngste an Bord. Er war 15, gerade 16 geworden. In der Bordhierarchie ganz unten. Er war der Moses, der Schiffjunge. Und wir haben uns kennengelernt. Er war in seinem späteren Leben erst Kapitän geworden. Er war Lotse. Er war ein bekannter Marinemaler. Und ich empfand das als unheimliches Geschenk, dass er mir seine Lebensgeschichte anvertraut hat. Wir haben da 3 Jahre dran gearbeitet an dem Buch. Und da lese ich gleich einen ersten Auszug draus vor. Was mich unheimlich fasziniert hat an der Geschichte, ist wie aus der Zeit gefallen. Also das Buch beginnt mit einer Szene, die er beschreibt, wo er oben in der Takelage liegt, auf den Rahen im Sturm und so erschöpft ist, körperlich und mental, dass er überlegt, die Hände von der Rahe zu nehmen und sich nach hinten fallen zu lassen, weil er das einfach nicht mehr aushält. Und so geht das Buch los. Das muss man dazu sagen, dass Kapitän Jürgens ein sehr sachlicher, nüchterner, knorriger Norddeutscher war, der wirklich kein Wort zu viel, und wenn er das erzählte, das hatte schon auch Wucht, das war nie eine Silbe übertrieben. Wenn er sagt, die Jungs waren so am Rande der Erschöpfung, dass sie sich über Suizid Gedanken gemacht haben, das will schon was heißen. Wer von euch hat denn mal einen Sturm auf, einen richtig schweren Sturm auf See erlebt? Darf ich mal? Ja, schon einige. Das Gefühl, dass man ganz, ganz klein ist auf der Welt. Das ist ja so auch beängstigend. Und ich fand auch der Sturm, unser Sturm, der hatte so ein Röhren. Das klang irgendwie, als wenn draußen ein wildes Tier rumrennt. Also es war ganz beängstigend und beeindruckend. Und hat dann auch nochmal die Dinge ein bisschen verschoben. Zum Beispiel habe ich noch viel mehr Bewunderung seit diesem Erlebnis vor allen, die rausfahren in den Sturm, um Menschen im Sturm zu helfen, also Seenotrettern zum Beispiel. Das finde ich das Höchste, was es gibt. Deswegen haben wir dann auch später die Bücher über die Seenotretter gemacht.

Genug der Vorrede. Die erste Geschichte, die ich euch heute Abend vorlesen möchte, heißt Sturmkap. Je näher wir Kap Horn kommen, desto mehr verschlechtert sich das Wetter. Die Priwall kämpft sich durch eine anthrazitgraue, von Schaumkronen bedeckte See unter einem bedrohlichen Himmel in der Farbe von Beton. Das Schiff legt sich schwer auf die Seite. Wir kreuzen gegen den Sturm auf der mühsamen Route von Ost nach West um Kap Horn, die jeder Segelschiffmann fürchtet. Jede Seemeile, die wir vorankamen, mussten wir bitter erkämpfen. Mitte Juli überquerten wir den 50. Breitengrad. Wir zogen das Ölzeug und die ledernen Seestiefel nur noch selten aus. Wer Wache hatte, konnte sich oft nur mit Mühe auf den Beinen halten, weil das Schiff schwer in der See rollte und gewaltige Brecher überkamen. Oft genug hielt man sich an den Tauen fest, spürte, wie die Wassermassen am Ölzeug rissen und japste nach Luft. Der Kapitän stand im Sturm, wenn er es für erforderlich hielt, auf der dem Wind zugewandten Seite des Hochdecks, um rechtzeitig Böen oder Windwechsel zu sehen, die Segelmanöver erforderlich machten. Er wachte dort allein unter seinem alten bräunlichen Filzhut, den er sich tief ins Gesicht gezogen hatte. An den Lärm eines Sturms musste ich mich erst gewöhnen. An sein Heulen und Pfeifen in allen Tonlagen, an sein Brüllen, an das Donnern der Brecher an Deck, an das Stöhnen und Jaulen, das einen am Tag und in der Nacht begleitet. Aber nach 2 Monaten auf See hat man Vertrauen zum Schiff und man bekommt ein Verhältnis zum Sturm. Ein Verhältnis, als sei er ein lebendes Wesen. Es war an einem Sonntagmorgen, an dem eine kalte Sonne am Himmel stand und fahles Licht über eine See aus milchigem Grau lag, als ich Steuerbord voraus die Staateninsel vor Kap Horn sah. Ich war gerade damit beschäftigt, den Kohlenvorrat der Kombüse aufzufüllen. Wie eine tiefliegende Wolke sah das Eiland aus. Einer der Offiziere, der gerade vorbeikam, raunte mir zu: Jung, sieh genau hin, da hinten, das ist der Eingang zur Hölle. Der Kapitän hatte sich entschieden, wegen der schweren See und der unsicheren Wetterlage die Insel außen zu passieren, obwohl die Lemaire-Straße für uns eine erhebliche Abkürzung bedeutet hätte. Es erschien ihm sicherer. Er war vorsichtig und er behielt recht mit der Wahl seiner Route. Schwerste Stürme setzten uns zu. Eine Zeit der Entbehrungen begann, die, wenn ich sie im Rückblick betrachte, seltsam zeitlos erscheint. Wochen, Tage, Stunden, alles verschmolz. Die Zeit verklebte, verklumpte, weil sie überhaupt keine Bedeutung hatte in den Stürmen von Kap Horn. Man war auf den Augenblick konzentriert. Man lebte nur im Jetzt und im Hier, nur für den Moment und in den nächsten Minuten, in denen man irgendwie überleben musste. Wir kämpften gegen den Mangel an Schlaf, gegen die Kälte, gegen eine tiefe Erschöpfung, gegen das Gefühl der Verzweiflung und das Gefühl, dass die Pein kein Ende zu nehmen schien. Wer oben auf den Rahen lag, frierend und völlig durchnässt, um die schlagenden Segel zu bergen, dem nahm der Sturm buchstäblich den Atem. Hagelschauer und Schneestürme gingen über uns nieder. Die Hagelkörner schmerzten im Gesicht. Es war wie kleine Nadelstiche. Fingerbeugen platzten vor Kälte und vor Anstrengung auf und das Ölzeug scheuerte den Nacken blutig. Es kam vor, dass die Segel trotz des Einsatzes aller Wachen aus den Liken geweht wurden und die Schotenketten wild um sich schlugen und Funken sprühten. Jeder musste auf seine Weise damit fertig werden, was wir erlebten. Jeder kämpfte seinen eigenen Kampf. Natürlich raunte man einem Kameraden etwas zu, wenn der nicht aus der Koje aufstehen mochte, wenn er zu verzweifelt zu sein schien. Komm, wir schaffen das, ist bald vorbei. Aber die trüben, die grauen Gedanken, die konnte nur jeder für sich vertreiben. Man fluchte leise und grimmig vor sich hin. Ganz selten gestatteten wir uns eine Smoke Time, also eine Zigarette. Dann ging es wieder zum Segelmanöver. Im schweren Sturm wurde auch das Steuern auf dem Hochdeck zur harten Arbeit. Bis zu 4 Mann schufteten jeweils 1,5 Meter im Durchmesser. Sie standen hintereinander und waren miteinander gekoppelt, um das Schiff nicht unbedingt auf Kurs, aber immer optimal am Wind zu halten. In ruhigem Wetter genügte ein Mann, die Priwall zu steuern, mit stetigem Blick auf Segel. Um nicht von einer überkommenden See weggewaschen zu werden, schnallte man sich mit Gurten aus Segeltuch an. Nach einer Stunde, wenn die Ablösung kam, brannten einem die Arme. Es gab bald kaum noch einen Ort an Deck, an dem man hätte Kraft sammeln können. Im Logis schwappte Wasser, so kalt wie der Regen und das Meer, das durch den Niedergang oder das Oberlicht eingedrungen war. Schlaf, Nachtruhe. Nach wenigen Stunden, die sich anfühlten wie Minuten, erschallte wieder der Weckruf. Reise, Reise! Oft genug arbeitete man die Freiwache hindurch, weil die Segel geborgen werden mussten und an Deck und auf den Rahen jede Hand benötigt wurde. Manchmal kam man auch 2 Tage nicht in die Koje und erlebte Momente, in denen das Unterbewusstsein die Kontrolle über den Körper übernahm. Ich lernte, wie stark der Überlebenswille eines Menschen sein kann. Jeder, der einmal bis an den Rand der Ohnmacht müde war, weiß, dass dieser Zustand körperlich schmerzt. Ich tappte und wankte nach dem Wecken durch die Kammer, versuchte mich zu orientieren in der schwankenden Welt, die in der See hin und her rollte.
ohne vollends bei Sinnen zu sein, mit einem Körper, der sich taub anfühlte, weil er steif gefroren schien vor Kälte. Und dann schwang die Stahltür zum Deck wieder auf. Man stand wieder in dieser brüllenden, nassen, eisig kalten Welt. Man versuchte, sich an einer Leine festzuhalten, wenn die nächste See überkam und das Schiff sich stark zur Seite legte. Man kletterte hinauf in die Rigg und nutzte die Stärke des Sturms, die einen gegen die Wanden drückte. Der Kampf gegen die schlagenden Segel, er ging von vorne los. Kurze Kommandos wurden ausgetauscht, Rufe, mit denen man sich gegenseitig half. Das Brüllen des Sturms, das übertönte alles. Der einzige Ort an Deck, an dem man vor dem Wind einigermaßen Schutz fand, war das Kartenhaus auf dem Hochdeck. Dort stand meist Kapitän Haut, ein kräftig gebauter Mann, der den Kragen seines Mantels hochgeschlagen hatte. Haut war ein ruhiger, ausgeglichener Kapitän mit dünnen Haaren, 40 Jahre alt, auf seiner vierten Reise als Kapitän um Kap Horn und schon eine Art Legende. Mit ihm auf der Brücke hatte die Prival 1938 das Kap der Stürme so schnell wie kein anderes Segelschiff umrundet. Von Josef Conrad stammt der Satz, dass die Seefahrer von heute bei aller Tüchtigkeit kaum ermessen können, was es bedeutet, Kap Horn unter Segeln bezwungen zu haben. Auch ein moderner Kämpfer kämpft mit der See im Sturm. Und es kann auch eine üble Prügelei werden, in der das Schiff zahllose Schläge einstecken muss. Aber ein moderner Frachter stampft. Er stampft voran, Meile, Meile, Meile. Ein Segelschiff musste die See ohne die Kraft eines Motoren, ohne einen Computer und ohne Wettervorhersage bezwingen. Ein modernes Schiff befährt eine Seefahrtsstraße. Ein Segelschiff fährt zur See. Die Routen mancher Kap Horn-Umrundungen sehen aus wie Kinderzeichnungen eines Gebirges. Wilde Zickzacklinien. 3 Wochen lang wütete der Sturm vor Kap Horn, ohne einmal Atem zu holen. Dann endlich hatten wir es geschafft. Als wir den 50. Breitengrad Richtung Norden passierten, ließ der Wind nach. Man konnte die Erleichterung an Bord spüren. Die Männer lächelten jetzt wieder, es wurde sogar geflaxt, manchmal gelacht. Die Zuversicht kehrte zurück. Wir hatten die gefährliche Passage überstanden, ohne jemanden aus der Crew zu verlieren. Und ohne, dass sich jemand ernsthaft verletzt hatte. Aber wir waren am Ende unserer Kräfte und Schweinsbeulen plagten uns. Schweinsbeulen, so nannten wir im Bordjargon die Furunkel, die durch den vitaminarmen Dauerproviant und das ständige Scheuern des Ölzeugs am Nacken gewuchert waren. Sie behinderten einen beim Drehen des Kopfes und setzten uns auch moralisch zu. Wir trugen unsere durchnässten Strohmatratzen aufs Poopdeck, wo wir sie zum Trocknen auslegten. Wir wuschen die Kleidung, die durch die Feuchtigkeit grünen Span angesetzt hatte. Und dann lüfteten wir das ganze Schiff. Kein trockener Faden war mehr an Bord gewesen. Nun flatterte die Kleidung in der frischen Brise und der säuerliche, faulige Gestank wurde vertrieben. Und wir konnten schlafen. Endlich schlafen. Es ist kaum zu beschreiben, wie herrlich erholt man sich nach 3,5 Stunden Ruhepause fühlen kann. Nach einigen Tagen, in denen wir einigermaßen zu Kräften kamen, spürten wir so eine Art Euphorie. Vor allem wir Jungen, wir Schiffsjungen. Wir hatten es geschafft. Wir hatten Kap Horn bezwungen, im Winter, auf der Route gegen den Sturm. Das Schlimmste lag jetzt hinter uns. Der schwerste Teil der Reise war geschafft. Zurück um Kap Horn, da hatten wir den Wind doch achtern in den Segeln. Alles, was jetzt kommen sollte, erschien wie eine Kleinigkeit. Dankeschön.

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Eine Geschichte bin ich, das schließt dann den Kreis, auf die bin ich hier in Rostock gestoßen, als wir mit Kapitän Schwand hier waren. Da standen wir vor der Stefan Jansen und hinterher dachte ich, wer war das? Weil, man verzeihe mir das, ich wusste nicht, wer er war. Und so kam ich auf ihn und sein unglaubliches Leben. Und ich wundere mich manchmal, weil ich denke, also wenn man irgendwie aus irgendwas eine Netflix-Serie machen sollte, dann nicht mit diesen bekloppten Kaulitz-Brüdern oder wem auch immer, da gibt's, sondern warum macht man nicht was mit so jemandem? Also, aber gut, das ist ja ein anderes Thema. Das ist ja auch der Grund, warum wir übrigens Anke Herz mal... Wer von euch kannte Anke Herz heute, vor dem heutigen Abend nicht? Darf ich mal um Handzeichen bitten? Okay, dann muss ich es doch nochmal erklären. Anke Herz, wir sind ein Buchverlag aus dem Süden von Hamburg. Und ich war in meinem alten Leben Reporter. Ich war Polizeireporter bei der Chicago Tribune. Ich war Polizeireporter in Köln und war in meinem alten Leben Kriegs- und Krisenreporter. Also so in meinem alten Leben wäre ich jetzt entweder in der Ukraine oder im Nahen Osten. Und ich war für Magazine tätig, für den Stern, war Chefreporter von Max und GQ. Und hatte zu Hause immer eine gepackte Tasche stehen. Wenn irgendwo was passierte, war ich derjenige, der hinfuhr. Also ich habe Reportagen gemacht über Hooligans in Glasgow, über Organmafia in Moldawien, über Rassisten in Südafrika, über Kindersoldaten in Uganda. Und deswegen, als dann die Anfeindung begann mit der Sturmwarnung hier mit Kapitän Schwand, dann hat mich das deswegen auch wahrscheinlich nicht so besonders tangiert, weil ich hatte ein paar andere Sachen vorher erlebt und ob mir dann irgendein Teppichhändler aus Mönchengladbach den Tod wünscht, das war mir aus der Perspektive dann relativ egal. Jedenfalls, irgendwann waren wir in der Haifischbar in Hamburg und haben so drüber nachgedacht, das war so ein Tag, wo die Zeitungen voll standen mit so Blödsinn, irgendwie Verona Poth und man weiß ja unheimlich viel Quatsch, also man weiß ja, wie Heidi Klum ihre Brüste nennt und so ein Blödsinn und irgendwie war so, ach Mensch, ey, wer erzählt denn heute noch gute Geschichten? Kapitäne. Und dann haben wir dieses erste Buch verlegt, Die Orkanfahrt, 2007. Und es war eine Medienkrise damals und auch eine Wirtschaftskrise. Und alle sagten, du bist bescheuert, vergiss es. Normalerweise muss man bei Verlagsgründungen ein bisschen Geld mitbringen, weil man sehr viele Kosten vorstrecken muss. Und wir haben es dann trotzdem gemacht. Gott sei Dank, wir haben unser Geld zusammengekratzt. Julia, meine Frau, hatte ihren Job gekündigt. Und 3 Jahre lang war ich noch als Reporter tätig weltweit. Und wir haben mal geguckt. Damals hatten wir 3 Kinder. Heute haben wir 4 und wir haben halt geguckt, dass es funktionierte. Also wir jetzt nicht so Hallodri-mäßig und dann wussten wir, okay, es wird nicht einfach, aber es kann klappen. Und ja, dann haben wir es gemacht. 2010, ab da habe ich nur noch Anke Herz für geschrieben. Und dann haben wir relativ früh festgestellt, dass wenn man so naiv in die Branche kommt, der Buchhändler, er weiß es, es ist eine Branche, die leider dominiert wird von großen Konzernen und von der Firma mit dem A und von der Firma mit dem T, die sehr aggressiv ist und es gibt inhabergeführte, tolle Buchhandlungen und es gibt Konzernbuchhändler. Und wir haben am Anfang schon gemerkt, das ist aber... Und dann haben wir angefangen, Mode zu machen und dann haben wir irgendwann auch mit Kapitän Schwand diese Reise gemacht nach Island und waren auf der Norröna, der Islandfähre. Und das Schiff war leer. Und wir waren mit Kapitän Schwand auf diesem Riesenschiff, in diesem Riesensturm. Und ich dachte hinterher, boah, wie toll war das denn? Und warum fahren wir da nicht mit Leuten hin? Jetzt haben wir eine relativ große Facebook-Community mit insgesamt 400.000 Freunden, wenn man alle Kanäle zusammenzieht. Und ich hatte gefragt, wer hätte Lust, mit uns über Nordatlantik zu fahren? Und da meldeten sich damals so 1.500 Leute. Jetzt denkst du ja gut, auf Facebook schnell mal geklickt, ne? 1.500, wenn es dann losgeht. Aber die Reise war so ruckzuck ausverkauft und seitdem machen wir auch Reisen. Also wir fahren regelmäßig nach Island, wir fahren nach Norwegen, wir fahren jetzt bald nach England das erste Mal und immer mit Fähren. Also nicht mit Kreuzfahrtschiffen, sondern mit Fähren, die ohnehin fahren. Ob wir an Bord sind oder nicht, egal, aber die Schiffe fahren und das ist kein Kreuzfahrtschiff. Die Fähren sind sauber und ordentlich, aber es ist kein Shishi und wir sind halt an Bord mit einer Gruppe und gerade die Touren über den Nordatlantik machen unheimlich Spaß, weil wir singen dann, trinken Bier und erzählen die Geschichten vom Meer und das schweißt die Leute unheimlich zusammen.
Also die erste Reise, das war eine ganz besondere Gruppe, weil die Leute so unterschiedlich waren. Wir hatten einen Schreinermeister aus Starnberg, wir hatten einen Hipster aus Hamburg, wir hatten ein Innenarchitektenpaar, wir hatten einen Hafenarbeiter, wir hatten eine Veganerin, die jedem erzählte, dass sie Veganerin war, wir hatten einen Fleischermeister. Und ich habe zu meiner Frau gesagt, du Scheiße, was gibt das denn? Und als wir zurück im Hafen waren, waren die so, weil das Meer hatte was mit denen gemacht. Diese Sturmerlebnisse und dieses gemeinsame Erleben von Natur und Singen und so. Und das ist immer ganz, das ist für mich auch immer die schönste Reise im Jahr, wenn wir die Tour machen. Naja, und jetzt haben wir noch einen Radiosender, der rund um die Uhr Geschichten vom Meer streamt. Radio Ankerz, könnt ihr auch überall auf der Welt hören. Und das sind so die vier Standbeine, die wir haben, damit unser kleines Ankerherz weiter pochern kann und wir nicht Schiffbruch erleiden, um im Bild zu bleiben. Und das stemmt eine kleine Crew von 15, 16 Leuten, dann aber noch ein Freelancer, aber so der feste Stamm. Wir sitzen im Süden von Hamburg, in Hollenstedt, im alten Tanzsaal, der berühmten Weltzentrale, der alte Tanzsaal im Dorf. Und dann haben wir eine Artdirektion ist in Berlin, haben wir unsere Hörbuchfrau in Köln. Also wir sind relativ weit aufgeteilt auf Deutschland, aber in Hollenstedt ist die Weltzentrale. Also wenn ihr mal rumkommen möchtet. Und das ist das, was wir machen seit 2007.

und dann denkt, ja, wieso hat die vorher keine erzählt? Die lese ich euch jetzt vor. Es gibt Geschichten, auf die stößt man und denkt, ist das irre? Wieso wusste ich nichts davon? Warum ist diese Persönlichkeit nicht ins kollektive Gedächtnis eingegangen? Stefan Janssen auch zum Beispiel. Er war Kapitän, Lotsenkommandeur und eine Art Mitbegründer der deutschen Seenotrettung. Nach ihm sind ein Eisbrecher, eine Straße und ein kleiner Park benannt worden. Doch den meisten geht es wohl wie mir. Mit dem Namen Stefan Janssen können, sofern man nicht gerade in Sichtweite des Leuchtturms von Warnemünde wohnt, wo nur die wenigsten etwas anfangen. Janssens Biografie liest sich aber wie die Vorlage eines Spielfilms zwischen Actionstreifen, Heldenepos und Drama. Sie beginnt in Rostock 1942. Janssen, der Sohn des Lotsenboten von Warnemünde, ist 14, als er zum ersten Mal auf einem Schiff anheuert. Als Schiffjunge reist er auf der Galasse Argus über die Ostsee ins russische St. Petersburg. Schon früh fällt den Offizieren an Bord auf, dass Janssen für den Beruf des Seemanns geboren zu sein scheint. Er wird schnell Leichtmatrose und Matrose, arbeitet als Koch und legt die Prüfung zum Steuermann auf großer Fahrt ab. In den nächsten 7 Jahren fährt er in dieser Funktion auf 3 Rostocker Schiffen. Besonders auf einer Reise begründet er seinen Ruf, unerschrocken zu sein. Sein Schiff befindet sich auf einer Reise nach New York City, als der zweite Steuermann schwer erkrankt und in Bordeaux an Land gebracht werden muss. Außer dem Kapitän ist nur noch Janssen, der Steuermann, in der Lage, das Schiff zu navigieren. Nach einigen Tagen auf See erkrankt auch der Kapitän. Die Diagnose: schwarze Pocken. Hoch ansteckend, lebensbedrohlich. Kein Matrose wagt sich noch in die Nähe des Krankenlagers. An Bord macht sich Angst breit. Steuermann Janssen aber übernimmt die Pflege. Die Crew ist zuerst irritiert und dann wird sie wütend. Wie sollen sie denn über den Atlantik kommen, wenn auch noch der Steuermann ausfällt? Was, wenn die gesamte Crew mit den gefährlichen Pocken infiziert wird? Die Crew fordert Janssen auf, die Pflege des erkrankten Kapitäns augenblicklich einzustellen. Der eigene Schutz gehe jetzt vor. Doch Janssen denkt nicht dran, seinen Kapitän im Stich und der Krankheit zu überlassen. Er pflegt den Kranken Tag um Tag, Woche um Woche, ohne jede Hilfe, und navigiert das Schiff mit stoischer Ruhe Richtung Westen. Die Stimmung eskaliert bis an die Grenzen zur Meuterei, doch der Steuermann lässt sich nicht beeindrucken. Als das Schiff schließlich in New York City einläuft, ist Schiff und Ladung nichts passiert und der Kapitän überlebt. Es braucht nicht viel Fantasie, um sich auszumalen, wie dramatisch diese Tage auf dem Meer gewesen sein müssen und mit welcher mentalen Kraft und Autorität Janssen der Crew entgegentrat. Eine Heldengeschichte im Kleinen, von der es leider keine detaillierten Überlieferungen gibt. 1854 heiratet Janssen während eines Landurlaubs in Warnemünde Marie Susemihl, die ihn fortwährend auf Reisen begleiten soll. 2 Jahre später erhält er das Patent als Schiffer auf großer Fahrt. Er wird Kapitän und Anteilseigner der Kleinbark Johannes Kepler, die er selbst in Rostock in Auftrag gab. 2-mal segelt er mit dem 38 Meter langen Schiff, das nach dem berühmten Astronomen benannt ist, zwischen Dezember 1856 und 1866 um die Welt. Seine Frau und sein erstgeborener Sohn Magnus sind mit an Bord. Auch der zweite Sohn wird während einer dieser Reisen geboren. Beide Söhne werden später ebenfalls Seeleute. Während einer dieser Reisen kommt es zur nächsten Heldentat. Johannes Kepler segelt durch einen Südoststurm vor Sable Island auf dem Nordatlantik, als Janssen das Notsignal eines anderen Schiffes empfängt. Die portugiesische Bark Conceição de Teixeira treibt nach einer Kollision in schwerer See und droht zu sinken. Kapitän Janssen ermutigt die Crew, in die Rettungsboote zu steigen, doch die Schiffbrüchigen schaffen es aus eigener Kraft nicht. Für Janssen ergibt sich jetzt eine schwierige Situation. An Bord seines Schiffes sind 235 Menschen, die er nach Amerika bringen soll. Die See ist schwer. Der Steuermann weigert sich, in der hohen Dünung zum Havaristen zu rudern. Janssen muss überlegen. Soll er das Schiff verlassen, um die Schiffbrüchigen zu retten? Oder ist das zu riskant? Er lässt ein eigenes Rettungsboot klarmachen, sucht 4 Freiwillige und rudert durch die aufgepeitschte See zum Havaristen. Weil der Platz an Bord nicht ausreicht, wagt er diese gefährliche Überfahrt 2 weitere Male. Er rettet 14 Seeleuten das Leben. Auf offenem Atlantik, im Sturm, in einem Ruderboot. Eine unglaubliche Leistung, so weit draußen. Für den Mut verleiht ihm Portugals König im Jahr 1864 den Orden von unserem Herrn Jesus Christus. In der dazugehörigen Urkunde ist von Selbstverleugnung und Uneigennützigkeit die Rede.

0: Welche Abenteuer die segelnde Familie Jansen auf ihren Reisen erlebt, lässt sich anhand anderer Episoden erahnen. Stürme, Taifune, Fahrten durch Seegebiete, die noch nicht kartiert sind und wenig erforscht. Vor Borneo gerät das Schiff in eine Windstelle, ausgerechnet in einem Seegebiet, in dem es vor Piraten wimmelt. Sie kommen mit Kanus an das Schiff, leichte Beute, wie andere europäische Handelsschiffe zuvor auch. Neben der Ladung haben es die Piraten auf die Crew abgesehen, die als Sklaven verkauft werden. Unangenehme Aussichten für die Besatzung der Johannes Kepler. Besonders die heißen Nächte sind gefährlich und Jansens Schiff hat keine Kanonenkugeln an Bord. Doch ihm fällt eine List ein. Er lässt die Schiffkanone mit Flintenkugeln befüllen. Nähert sich ein Kanu, feuert er sie ab. Der Lärm und das Flirren auf dem Wasser zeigen die gewünschte Wirkung. Jansen wird müde von seinen Abenteuern und entschließt sich zu einem Schritt, den auch heute noch viele Kapitäne mit Familie umtreibt. Er sucht einen Job an Land. Als der Lotsenkommandeur von Warnemünde stirbt, bewirbt er sich auf den Posten. Mit 40 ist er ein junger Kandidat und es gibt viele andere Bewerber, insgesamt 17. Doch der Rat der Stadt Rostock kommt im Entscheidungsprozess nicht an einem Kapitän vorbei, der an der Ostseeküste als eine Art segelnde Legende gilt. Jansen erfährt von der Wahl, als er auf einer Reise von Konstantinopel in Falmouth einläuft. Er lässt seinen Dank nach Rostock telegrafieren und verkauft das Schiff. Die Aufgabe, die er in seiner Heimatstadt übernimmt, ist anspruchsvoll. Besonders bei Stürmen aus Norden ist die Einfahrt in den alten Strom für Segelschiffe gefährlich. Stürme ziehen rasch auf, die Wellen kommen steil und sie kommen schnell und sie brechen sich an der Ost- und Westmole. Lotsen haben es bei diesem Wetter schwer, gegen die Brandung aus dem Hafen hinauszurudern. Großen Schiffen signalisiert man deshalb, Stürme besser auf See abzuwettern, mit viel Sicherheitsabstand zur Küste. Erst vor kurzem, es ist 1865, hat sich die Deutsche Gesellschaft zur Rettung Schiffbrüchiger gegründet. Ein Novum, das den Humanismus des aufstrebenden Bürgertums ausdrückt. Es ist üblich, dass Lotsenkommandeure auch die Aufgaben eines Vormanns erfüllen. Er dient gleichzeitig als oberster Seenotretter in seinem Küstenabschnitt. In den nächsten Jahren gibt es zahlreiche Rettungseinsätze unter dem Kommando von Stefan Jansen. Unter anderem rettet er einen schwedischen Schoner aus Seenot, indem er in die Takelage klettert und dem Rudergänger den Weg weist. Ein anderes Mal rudert er in die Brandung, um der Besatzung eines finnischen Schoners zu helfen. Es gelingt ihm, die Crew und auch die Frau des Kapitäns an Bord des Rettungsbootes zu bekommen. In einem Fall manövriert er eine Brigg, die im Eis eingeschlossen war und als verloren gilt, auf wundersame Weise frei. Lotsen und Einheimische löschen bei strengem Frost einen Teil der Ladung, bis das Schiff wieder aufschwimmt und in den Hafen gezogen werden kann. Und so geht das ständig weiter, eine Heldentat nach der anderen. Während einer Sturmflut rettet Jansen eine Familie mit Hilfe eines Raketenapparats aus ihrem Schiff, kurz bevor Brecher das ganze Dach wegreißen. Für den Einsatz bekommt er das Verdienstkreuz in Gold des Hausordens der Wendischen Krone. Und das ist nur eine von zahllosen Auszeichnungen. Eine Woche vor Weihnachten 1873 wagt Jansen einen Rettungseinsatz, den örtliche Chronisten genau protokolliert haben. Er ist exemplarisch für das Engagement ohne Rücksicht auf eigene Unversehrtheit. Am Morgen des 17. Dezember erreicht ihn ein Telegramm. Die dänische Yacht Katharina ist direkt vor dem Strand von Heiligendamm auf Grund gelaufen. Jansen steuert den Wagen mit dem Raketenapparat persönlich zum Einsatzort. In Doberan kommt es zu einer Verzögerung, weil das Stadttor zu schmal ist. Erst in der Nacht erreicht er den Unglücksort. Wie viele Schiffbrüchige auf dem Wrack in der Brandung aussahen, ist schwer zu sagen. Man hört ihre Schreie, die der Sturm herüberträgt. Als der Tag dämmert, versammelt sich eine Menge am Strand. Die Brandung ist so stark, dass keiner der Schaulustigen noch an Rettung glaubt. Man kann erkennen, dass zwei Männer in der Takelage des Schiffes sind. Sie winken und sie schreien um Hilfe. Um ihnen Mut zu machen, entzündet man ein Feuer. Jansen lässt ein Rettungsboot klarmachen und fordert die anwesenden Lotsen auf, einzusteigen. Doch seine Männer weigern sich. Die Brandung erscheint ihnen als zu gefährlich. Auch trauen sich die älteren Herren die körperlichen Anstrengungen nicht mehr so zu. Fischer und Seeleute aus Redwisch erklären sich bereit, ebenso zwei Freiwillige aus Doberan. Jansen aber ist wegen der Vorschriften gezwungen, auf erfahrene Seeleute zu warten. Ein Beamter aus Heiligendamm versucht, die zaudernden Lotsen mit einer Prämie zu motivieren. 400 Taler. Ohne Erfolg. Also lässt Jansen den Raketenapparat aufbauen, in der Hoffnung, eine Leinenverbindung herstellen zu können. Aber es gibt jetzt nicht genug Raketen, weshalb der Lotsenkommandeur mit seinem Fuhrwerk losjagt, um in Warnemünde Nachschub zu holen. Als er wieder eintrifft, gelingt es mit dem sechsten Versuch, eine Leine hinüberzuschießen. Am Strand keimt Hoffnung auf. dass die Rettung der Männer nun doch bevorsteht. Doch die Schiffbrüchigen sind zu entkräftet, um das Seil am Mast festzubinden. Die Dämmerung setzt ein. Eine zweite Nacht werden die Männer nicht überleben. Das ist allen am Strand klar. Jansen steigt ins Rettungsboot und fleht die Lotsen an, jetzt endlich zu handeln. Wieder vergeblich. Doch dann klettert ein junger Seemann. Er heißt Wasserstraß aus Doberan ins Boot. Zwei Redwischer, zwei Warnemünder und zwei Doberaner folgen ihm. Der freundliche Druck wirkt. Als Jansen jetzt das letzte Mal an seine Lotsen richtet, finden sich Freiwillige. Die Männer schieben das Boot in die Brandung und legen sich in die Riemen. Mit Spannung verfolgt die Menge am Strand, was passiert. Dann Schreie des Entsetzens. Jansen ist von einer Ruderpinne an der Schläfe getroffen worden. Er blutet stark. Eine tiefe Narbe wird ihn fortan an diesen Einsatz erinnern. Außerdem renkt er sich den Dornen aus. Es gelingt den Rettern, ans Wrack zu rudern. Die Schiffbrüchigen lassen sich mit einem Verbindungstau hinab, werden gepackt und auf das Boot gezerrt. Jubel am Strand. Die Geretteten und den verletzten Lotsenkommandeur fährt man mit einer Droschke nach Heiligendamm. Ein Arzt untersucht sie. Am Weihnachtstag erhält Jansen als Würdigung für seinen Einsatz zwei Fruchtschalen von den Clubherren des Logierhauses und wenig später eine Geldbelohnung des Großherzogs. Der dänische König sendet ihm für die Rettung der Dänen die goldene Medaille für Edeltaten. Zeit, sich von den Strapazen zu erholen und den Brummschädel auszukurieren, bleibt dem Lotsenkommandeur aber nicht. Am heiligen Abend zieht der nächste Sturm auf. Zwei Schiffe, die Brig Emma und die Brig Margareta, liegen vor Warnemünde auf Rede. Als sie Anker nicht halten, treibt die Emma in großen Wellen auf die Küste zu. Jansen lässt den Raketenapparat aufbauen und schießt Leinen in die Dunkelheit. Gott segne das Rettungswerk. Wie durch ein Wunder trifft die zweite Rakete das Ziel. Es gelingt, eine Leinenverbindung herzustellen und das Rettungsboot an den Havaristen heranzuziehen. Aus den Taten von Stefan Jansen ließe sich eine Serie zusammenstellen. Es ist unglaublich. Mal rettet er die Crew eines Schleppdampfers, dann die Crew eines russischen Schoners, dann Badegäste. Für seine Taten erhält er vom schwedischen König das Gustav-Vasa-Kreuz, vom deutschen Kaiser den Kronenorden der ersten Klasse, vom Großherzog zu Oldenburg das Ritterkreuz. Medaillen aus Russland, Schwerin, Mecklenburg. In Warnemünde nennt man ihn den Großherzog. Selbst im fortgeschrittenen Alter macht Jansen immer weiter. Als am 16. Dezember 1894 der Eber Johannes östlich der Hafeneinfahrt strandet, rudern Retter hinaus. Wer ist dabei? Der alte Lotsenkommandeur. Das Boot kentert im schweren Sturm. Es gelingt den Männern, sich auf den Havaristen zu retten. 4 Stunden harren sie aus, bis man ihr Fehlen bemerkt und ein zweites Rettungsboot losgeschickt wird. Alle überleben. Auch dieses Mal. Was Stefan Jansen geleistet hat, es ist Legende im Norden. Am 19. Juli 1913, einen Tag vor seinem 86. Geburtstag, stirbt er nach einer kurzen Krankheit. Seine Taten aber bleiben für immer. Stefan Jansen, das ist Kapitän Mut. Oh. Vielen Dank.
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anlässlich der 33. Hansesale in Rostock las Stefan Krücken, Verlagsleiter von Ankerherz Verlag, im Rathaus der Hansestadt Rostock. Dabei drehte es sich um Geschichten mit voller Orkanstärke. Von Großseglern vor dem berüchtigten Kap Horn, von Kapitänen, die für ihr Schiff und ihre Crew alles riskieren mussten und auch taten. Und es ging auch um die Frage, wie bringt ein Seemann sein Schiff sicher durch jedes Wetter und was können wir im Alltag daraus lernen? Arrangiert und zusammengestellt von Internetradio Warnow Rostock. Verantwortlich war Burkhard Seidel.

0: Verantwortlich für diese Sendung ist Aldo Segler.
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2: Ihr hört das Heimspiel auf Radio Loro. In dieser Sendung lernen wir die Musikszene in MV etwas besser kennen. Genauer gesagt haben wir jeden ersten und dritten Donnerstag im Monat eine Band oder auch einzelne MusikerInnen aus MV zu Besuch und quatschen ein bisschen über sie und ihre Musik. Heute ist die Band Karia da und zwar sind das Carina und Philipp. Hi, schön, dass ihr da seid.
3: Hi, danke für die Einladung.
4: Hallo, hallo.
2: Geht's euch gut?
4: Blendend.
3: Oh ja.
2: Das freut mich. Wie habt ihr euch gefunden? Wie hat es begonnen? Vielleicht könnt ihr ein bisschen was zu eurer Geschichte erzählen.
3: Also die meisten aus Norddeutschland oder aus Rostock kennen mich unter meinem echten Namen, Carina Castillo. Und ich habe über die letzten Jahre schon sehr, sehr viel gemacht und auch ein Album rausgebracht aus Glas, was wir übrigens auch schon mal bei Loro vorgestellt haben. Und irgendwie ist es ja als Künstler so, man ist auf einer musikalischen Reise und man entwickelt sich auch weiter, man verfeinert seinen Geschmack. Man entdeckt sich neu und vor etwa 2 Jahren wollten wir unser Profil ein bisschen schärfen und auch verändern und haben auch, ich sag mal, eine etwas radikalere Änderung gemacht von dem, was wir bisher gemacht haben. Dann haben wir im Laufe des Prozesses erkannt, dass es künstlerisch in eine doch deutlich andere Richtung geht und deswegen haben wir uns entschieden, die neue Musik unter einem neuen Namen zu veröffentlichen, der aber trotzdem verwandt ist mit meinem Namen.
2: Mhm. Cool. Und Philipp, hast du die alten Sachen auch produziert?
4: Ja.
2: Okay, das heißt, genau. Ihr habt in ähnlicher oder gleicher Form gearbeitet und habt jetzt aber sozusagen nochmal einen Neustart hingelegt, weil ihr euch verändern wolltet.
3: Ganz genau.
4: Ja, das ist eher so eine Weiterentwicklung, ne? Also wenn man so Musik macht oder generell Kunst, dann wirst du ja nie stehen bleiben.
2: Ja.
4: Und wir wollten auf jeden Fall weiter Musik machen und haben halt mit dem Album davor unter Carina Castillo viel mit Band aufgenommen und hatten auch unseren tollen Gitarristen Philippe am Start, der jetzt in Mannheim ist, und haben viel live gespielt auch und wollten halt was Neues machen und uns aber gefragt, wie kann man das vielleicht ein bisschen so künstlerisch zuspitzen, weißt du, und worauf haben wir Bock? Und das Schöne ist ja, dass wir selber entscheiden können, was wir machen und worauf wir Bock haben. Und wir sammeln halt Leute ein, denen es gefällt. So.
3: Ja.
4: Wir haben jetzt keine Vorgaben oder so. Und dann, das ist ja auch immer so, du machst was und dann gibt es raus in die Welt, so, und dann kommt halt was zurück und dann kannst du, dann ordnen das andere Leute ein und entweder, also ne, der Künstler denkt sich was und der Betrachter hat recht.
2: Ja.
4: So. Und unter dem haben wir uns gesagt, du, weißt du was, eigentlich haben wir total Bock, irgendwie das und das zu machen und vielleicht ist es auch clever, das unter einem anderen Namen zu machen, alleine um zum Beispiel bei Social Media, weil wir alle davon abhängig sind, irgendwie einfach so eine weiße Leinwand zu haben und zu sagen, da starten wir jetzt und die Leute, die wir da sammeln, die sind halt wirklich nur wegen der Musik da und da machen wir jetzt auch also ich mache da keine Modetipps, mache ich sowieso nicht. Aber da geht es halt nur um dieses Projekt.
2: Ja.
3: Genau, die Entscheidung war es, diese beiden Welten voneinander zu trennen, weil all die Jahre, die sozusagen als ich dort reinfließen unter meinem normalen Namen, da läuft halt wirklich alles. Ich habe ja früher auch mal auf Hochzeiten gesungen, auf Galas, auf Tanzbällen und das war immer so ein Sammelsurium von verschiedensten Dingen, was mich früher auch schon immer genervt hat, dass die Leute das nicht wirklich trennen konnten und ich selber auch nicht. Und irgendwie habe ich mir gedacht, irgendwie ich will das aber trennen. Ich will eigentlich gerne nur mit meiner eigenen Musik, mit der Kunst erkannt werden. Und dann kam halt die Entscheidung, dass wir das wirklich rigoros trennen. Und aber auch, was mir persönlich auch nochmal geholfen hat, in den neuen Songs werden, sind wir auch ein bisschen direkter, teilweise auch ein bisschen ernster mit den Texten. Und in dem Moment, wo wir uns einen neuen Namen kreiert haben, haben wir uns auch gesagt, oder ich mir gesagt, ich erschaffe so eine Art Alter Ego, was mir wiederum hilft, Sachen zu machen, die ich mich normalerweise so nicht trauen würde. Und das ist auch ein gängiges Prinzip in der Kunst und auch vor allem im Schauspiel, genau das zu machen, weil Carina Castillo bin ich und das werde ich auch immer bleiben. Aber diese Kunstpersona, die wir erschaffen haben, hilft mir, den Alltag abzustreifen und zu sagen, ich traue mich jetzt, Sachen anzusprechen und meiner Kunst zu zeigen, die ich sonst so nicht machen würde.
4: Und wenn man es halt konsequent weiterdenkt, dann ist es so, dass ja nicht nur unter Carina Castillo nur Carina Castillo da ist, die alles macht, sondern wir haben ja auch ein kleines Team. Und das ist natürlich auch schön, eine Art Bandname zu haben oder irgendwas, was halt einfach einen Decknamen hat, was halt nicht der richtige Name ist.
2: Ja.
3: Dann genau.
4: Arbeiten wir quasi nicht alle für Carina Castillo oder für Philipp Kratzer, sondern halt für ein Bandprojekt.
2: Ne? Ja, verstehe.
3: Genau. Was ja halt auch mittlerweile, sage ich mal, gar nicht mehr so häufig ist, dass eine Sängerin mit Band, mit einer festen Band auf der Bühne steht und eben nicht mit austauschbaren Musikern, die man nur für Konzerte bucht, sondern das ist bei uns wirklich so, wir sind zu viert und auch Matze und Andi hauchen dem Ganzen auch ihre Seele und ihr Leben rein, sag ich mal. Und es wird dadurch irgendwie unser gemeinsames Projekt.
2: Ja.
4: Ja, Matze und Andi sind so ein bisschen die Qualitätskontrolle. Ne? Wenn wir so Sachen gemacht haben, dann zeigen wir es denen und wir wissen ja, wer wie tickt und können dann abstrahieren, na, könnte vielleicht doch nicht gut sein oder ja, wahrscheinlich ist es gut.
2: Ja, aber ich kann mir vorstellen, ihr bekommt dadurch noch eine klarere Handschrift, ne? Wenn die beiden auch immer da sind und immer auch was einspielen oder für euch sozusagen, ja genau, einfach im Prozess beteiligt sind, kann ich mir auch vorstellen, ist der Sound runder und...
4: Ja, also... Ich glaube, da kann man jetzt viel, viel drüber diskutieren, was es rund macht. Ich glaube, es braucht immer eine Person, die es irgendwie reingießt in Form.
2: Mhm.
4: Was aber definitiv so ist, ist, dass wir uns immer fragen, wie können wir das auf die Bühne bringen mit den beiden. So.
2: Ja.
4: Und vielleicht auch gezielt irgendwie Sachen arrangieren, weil ich mir vorstellen kann, also dieser Part würde Mats auf jeden Fall richtig toll gefallen.
2: Mhm.
4: Lass mal das machen, weil ich sehe ihn vor mir, wie er das macht.
2: Ja, cool.
3: Mhm. So, ne? Wir kommen ja noch aus der alten Schule, wo es wirklich so früher so war, dass man sich mit Band auch mal getroffen hat und gejammt hat und Songwriting betrieben hat. Mittlerweile ist es aber so, auch jetzt gerade für die ganzen neuen Generationen, Festivals und Konzerte bestehen teilweise nur noch aus Acts, die wirklich Playback abspielen und dort stehen.
2: Ja.
3: Wir kennen das so gar nicht und wir wollen das auch niemals übernehmen. Also das hat auch ihre Rechtfertigung und ich will das auch gar nicht schlecht reden. Aber uns ist es total wichtig, dass wir halt wirklich Menschen sind, die auf der Bühne stehen. Natürlich haben wir unsere Backing-Tracks, die machen das Ganze fetter. Das ist klar, darauf wollen wir nicht verzichten. Aber es geht nichts über einen Live-Bass und ein Live-Schlagzeug. Dadurch wird es jedes Konzert ja auch immer ein bisschen anders, weil es nicht reproduzierbar ist, wie durch einen Backing-Track eben.
2: Ja, und ich glaube auch, es kommt eine andere Energie an, oder, beim Publikum?
3: Definitiv.
4: Ja, man sieht halt Leute, die sich im besten Fall gut verstehen über sehr, sehr viele Jahre. Ich glaube, das hat auch eine gewisse Energie.
3: Auf jeden Fall, auf jeden Fall.
4: Ja, und das macht auch uns einfach mehr Spaß. Ne?
2: Mhm. Aber Carina, jetzt hast du eingangs erzählt, dass es schon auch nicht konstruiert, aber ihr habt das auch erschaffen, um das Persönliche ein bisschen außen vor zu lassen. Aber Absolut. Es ist ja trotzdem sehr, sehr persönlich. Wenn ich an den Titelsong denke, Mädchen wie ich, da singst du ja von dir und deinen Erlebnissen.
3: Absolut. Natürlich sind es auch teilweise extrem persönliche Erfahrungen, aber trotzdem dieser Schritt zu sagen, das ist jetzt Carina, wie blöd das auch klingt, das gibt mir ein bisschen mehr Mut und Selbstbewusstsein, solche Sachen zu machen und mich das einfach zu trauen. Ich kann auch gar nicht erklären, wie das psychologisch zusammenhängt. Aber ja, natürlich erzähle ich meine persönlichen Geschichten, aber auch in Mädchen wie ich geht es nicht nur um mich, sondern wenn man sich den Text einmal genauer anschaut, in der zweiten Strophe, da geht es eigentlich so ein bisschen um viele Frauen und Mädchen, die Ähnliches erlebt haben oder noch weitaus Schlimmeres. Und dadurch versuche ich ja auch so den Bezug zu öffnen. Ja, also es bleibt, natürlich bleibt es immer persönlich, egal welchen Namen man sich zulegt. Und auch jeder Schauspieler, der sagt jetzt, ich nehme jetzt dieses alte Ego an, der bringt ja seine eigene Seele trotzdem mit rein und verknüpft das mit eigenen Erfahrungen. Ja, ich weiß gar nicht, wie ich das so sagen kann. Aber
2: doch, ich verstehe es. Also du hast recht, es ist trotzdem, es hilft dir, etwas freizusetzen und dich zu präsentieren, wie du das möchtest, und aber es bietet dir auch einen Schutzraum.
3: Genau.
2: Oder?
3: Kann ja, man das so? doch. Ja. Absolut, ja.
4: Ja, ich glaube, das hilft auch ganz toll, so ein bisschen innerlich dichter am inneren Mittelfinger gebaut zu sein. Also gar nicht negativ, sondern sich vielleicht mehr Sachen zu trauen, gerade auf Deutsch direkter zu texten vielleicht.
3: Ja.
4: Weil wir ja genau wissen, wir machen halt ja auch Musik für uns und für Leute, die es mögen. Und vielleicht nicht aller das ewige Schloss der Liebe hat auch seine Berechtigung. Aber wenn wir schon etwas machen für uns unter einem Namen, dann wollen wir es natürlich auch sehr persönlich halten.
2: Ja.
4: Und ich glaube, das macht es ja auch spannend, weil du halt so viele Künstler hast, wo du weißt, es ist halt deren Sicht auf die Dinge. Jemand anders sieht das ganz anders. Und deswegen, glaube ich, hat das ja so einen Mehrwert, dass man viele Künstler kennt oder macht oder Musik macht.
3: Ja, ich bin auch überzeugt davon, also so erlebe ich Musik selber, je persönlicher jemand schreibt, umso mehr können damit sich irgendwie identifizieren und verbinden.
2: Ja.
3: Als wenn man versucht, generische Musik, sage ich mal, zu schreiben, die Hauptsache gefällt, also soll einen Massengeschmack treffen oder soll allen gefallen am Ende. Ja, es ist nett, aber irgendwie bleibt dann vielleicht doch nichts wirklich hängen. So.
2: Ja.
3: So gehen wir, also so versuchen wir zumindest an die Sache ranzugehen.
2: Ja, klingt aber logisch und ich empfinde das auch so. Also das ist, wenn das mit dir was macht und dich berührt, dann wird es auch andere Menschen berühren. Das hilft mir persönlich immer in so Prozessen.
4: Voll.
2: Okay, ihr Lieben, wollen wir in den ersten Song hören?
3: Unbedingt.
4: Was hältst du von Boss Avatar? Der ist so der.
3: Ja, das Boss Avatar war der Song, mit dem wir das Ganze gestartet haben und eigentlich wäre das der perfekte Opener.
4: Boss Avatar ist jetzt ungefähr ein Jahr alt.
2: Ja.
4: Damit haben wir gestartet und das war auch so der erste, den wir gemacht haben. Mhm. Und der ist eigentlich, weil wir schon sehr, sehr viele Jahre zusammen Musik machen und auch mit Andi und Matze immer unterwegs sind, das ist so ein Sammelsurium von Kommentaren, die Carina so gesammelt hat auf ihrem Weg. Mhm. Meistens von Männern halt, nicht immer. Und,
3: Na doch, doch. Also in dem Song speziell, ja.
4: Ja, genau. Und das war halt einfach eine witzige Anekdote, irgendwie ganz viele Kommentare reinzupacken.
3: Ja, irgendwann saßen wir mal im Auto, also wir sitzen öfter mal im Auto zusammen, wenn wir von irgendwelchen Auftritten nach Hause kamen. Und dann sitze ich öfters mal als Kopfschüttelnd dann und sage dann, Philipp, hast du das gehört? Der und der hat das gesagt. Und einiges hat er mitbekommen, einiges nicht. Und danach haben wir einfach mal wirklich alles zusammengesammelt. An lustigen Kommentaren.
4: Es ist ja meistens irgendwie witzig. Zumindest nehmen wir es mit Humor. Ich glaube,
3: ja, genau.
4: Ich glaube, das ist wichtig. Ja.
3: Absolut.
4: Ja.
2: Okay, ihr Lieben, dann hören wir rein. Viel Spaß mit Karia und Boss Avatar.

0: Ja, sehr schön. Man hörte aber viel, na klar, viele Synthesizer-Sounds, viele elektronische Klänge. Wie macht ihr das denn live, wenn Andi und Matze spielen, also Drums und Bass? Nutzt Andi dann viele Bassverzerrer? Spielt ihr dann doch Percussion teilweise, Halbplayback oder wie löst ihr das?
1: Also Andi hat so ein richtiges Motherboard irgendwie auf dem Boden, so wie Pilot im Cockpit, so ganz viele blinkende Knöpfe und so.
0: Ja.
1: Und wir setzen uns auch regelmäßig hin und gucken mal, also Andi vor allem, mit welchem Pedal kann er was machen, so, weil die Produktion will er irgendwie auf die Bühne, aber wir wollen es natürlich auch, weil es halt eine Bühne ist, ein bisschen rough gestalten, so rough wie es geht. Wenn man ehrlich ist, klar, also Studio ist voller Synthesizer und so, und soll ja auch irgendwie so sein. Live ist das so, dass Matze zum Beispiel so ein E-Pad hat, ne, so ein SPDFX Drumpad, das heißt, er kann auch sein Fußpedal triggern mit dem und hat dann Samples drauf, Shaker für manche Nummern und spielt halt elektronisch. Andere Nummern sind bewusst aus dem Elektronischen aufs Schlagzeug, weil es einfach mehr rockt quasi. Ne?
0: Ja.
1: Und ich habe auf der Bühne ein Kronos, so eine Workstation, so ein Keyboard-Workstation mit 88 Tasten. Das ist eigentlich so ein Rechner gewordener Kasten mit Tasten. Und da habe ich halt ganz viele ganz viele Schnipsel, Samples gesampelt von der Session, die ich ja gemacht habe, und habe dann halt die Songs mit den Sounds auf der Bühne und spiele so viel wie möglich live.
0: Ah, das heißt, ihr seid aber nicht an das Gitter des Songs, an
1: Doch,
0: das Arrangement
1: sind wir
0: gekommen?
1: Bei den meisten Songs schon, weil wir haben natürlich auch Backing-Tracks, weil ich möchte ja nicht nur bei Boss Avatars einen Synthi dabei, jetzt will ich nicht diese Kiste mitschleppen, weil ich halt genau den Sound haben will.
0: Ja, so. Verstehe.
1: Ich habe auch nicht 8 Arme und will auch selber ein bisschen Spaß haben und mich ein bisschen entspannen können und nicht ständig nur umschalten müssen. Deswegen, klar, haben wir Backing-Tracks bei den meisten Nummern, haben auch so ein ganz klares, ganz klaren Ablauf, den wir natürlich variieren können von Show zu Show, aber wo wir auch einen Klick im Ohr haben und jemand da einzählt und so, weil es gibt halt einfach Sicherheit und es macht echt Spaß. So.
0: Mhm.
1: Dann, klar, geben wir auch so einige Sachen über einen Track aus, ne, sowas wie einige Percussion-Sachen, die dann Matze mitspielt oder draufspielt, natürlich viel Keyboard-Zeug, weil wir haben keine Gitarre.
0: Mhm.
1: Das heißt, es soll ja trotzdem fett klingen hier und da brauchen wir so eine kleine Synthi-Wand manchmal schon. Ne? Und ich habe halt 2 Synthis auf der Bühne.
0: Ja.
1: Ich hatte mal auch mehr. Das Ding ist, es macht viel Spaß, aber man muss ewig verkabeln, ewig aufbauen. Ne? Und wenn du jetzt keine Workstation hast, wo du genau samplest, dann ist es immer nur so ungefähr. So.
0: Ja.
1: Und mit dem Kronos ist es halt genau das. Ne? Und das macht mir einfach am meisten Spaß. Aber ja, klar, wir haben Backing-Tracks, Click-Track und manchmal auch so ein Drum-Track, der mitläuft, irgendwas Percussion-mäßiges.
0: Mhm.
1: Weil wir halt keine Crew haben mit 20 Leuten, die
0: irgendwie
1: Und wir sind auch irgendwann, wir hatten auch das Thema intern, wollen wir das überhaupt machen oder wollen wir nicht irgendwie alles live spielen und dann ist es halt akustisch und dann ist es halt nur nicht mehr das, wie wir uns, also wie beide uns das gedacht haben. So. Und dann ist es vielleicht auch konsequent zu sagen, ja, weißt du was, letztendlich, abgesehen von Musiknerds, so wie wir jetzt alle hier sind, spielt es vielleicht nicht die Rolle, ob jetzt wie der Keyboarder das gerade live spielt oder mal live gespielt hat und das kommt vom Band, solange halt die Sängerin vorne ist und das ist dann halt die Person, die halt die Karriere-Songs singt.
0: Ja.
1: So, und ob da jetzt der Keyboarder das, oder der Schlagzeuger ist vielleicht nicht so wichtig.
0: Ja, finde ich auch.
2: Dafür sind wir beide auch zu sehr Fans von elektronischen Sounds, als dass wir irgendwie auf diese Vielfalt dann verzichten wollen würden.
1: Ja, zum Leidwesen und des Tontechnikers, der halt damit leben muss, ganz viele Tracks zu bekommen.
0: Ja, und ihr habt ja auch wahrscheinlich lange an den Sounds gearbeitet. Und wenn man dann so einen Sound hat, so einen Synthi-Sound oder so, will man den natürlich transportieren. Und das ist ja auch das, was die Leute bewusst oder unbewusst auch merken.
2: Ja.
0: Ne, wenn das dann live nicht kommt oder so, sind sie irritiert.
1: Ja, und viele, die den Song nicht kennen, denken halt auch zu Recht, der Song ist halt so. Ne? Mhm. Wenn du dich am Klavier hinstellst und eine Sängerin, dann ist es halt eine Klavierballade. So.
0: Ja.
1: Aber das ist es eigentlich nicht.
0: Mhm.
1: Ne? Und dafür, dass es halt dann kein Job ist, jetzt irgendwie auf einer Veranstaltung zu spielen und einfach nur Musik zu machen, ist halt so viel Herzblut drin, dass wir sagen, ey, wir wollen das Beste rausholen und natürlich bauen wir dann halt mehr auf und spielen mit Backing-Track, aber haben halt unsere Sounds da und wir sagen immer, es muss halt eigen, aber geil sein.
0: Mhm.
1: So. Ne? Und der Rest kommt dann irgendwann.
0: Ja, cool. Lass uns noch mal ganz kurz ein bisschen über Songwriting sprechen. Also wir haben jetzt schon rausbekommen, es sind auf jeden Fall Geschichten, die vor allen Dingen dich, Carina, begleitet haben. Also es sind Geschichten aus deinem Leben. Schreibt ihr zusammen oder trefft ihr euch zu Sessions, wo jeder und jeder was mitbringt oder wie können wir uns das vorstellen?
2: Sowohl als auch. Es gibt Songs, die komplett zusammen entstanden sind. Da haben wir es im Studio getroffen und stand da vorher noch gar nichts fest. Und wir haben zusammen eine Stimmung überlegt und Philipp fängt dann immer an, am Klavier eine Harmoniefolge zu spielen und dann entwickelt sich daraus langsam eine Idee. Aber jeder von uns macht unabhängig voneinander seine eigenen Skizzen und seine eigenen Demos. Okay, ich kann jetzt selber keine Demos machen, aber meine Skizzen halt. Und dann stellen wir uns das dann gegenseitig vor und entwickeln das dann immer weiter. Wenn Philipp das selber macht, er hat auch schon den einen oder anderen Song tatsächlich auch komplett schon fertig gehabt, auch mit Text und allem. Mhm. Und dann haben wir da noch Anpassungen gemacht. So funktioniert das auch. Und in meinem Fall ist das dann halt so, ich habe dann meinen Text und meine Melodien und produziere das dann mit Philipp zusammen aus und dann, ja, entsteht dann halt irgendwann der finale Song. Philipp, möchtest du das auch noch ergänzen?
1: Genau so. Ne? Ja. Gibt Songs, die schon fertig sind? Irgendwie zumindest im Kopf. Und also ich habe ja mal ein Tonstudio und mache da viel Musik, so, mhm, ja, auch für andere Menschen. Und ich finde es immer zielführend, wenn man halt für ein gewisses Format sich Dinge überlegt. Mhm. Also in dem Fall, was könnte Carina singen? So, und wie würde es bei ihr klingen? Weil es klingt bei jedem halt anders dann.
0: Ja.
1: Und wir probieren viele Dinge aus. Und manchmal geht's gut, manchmal nicht. So, aber es gibt auf jeden Fall viele Songs, die wir zusammengeschrieben haben. Es gibt welche, die habe ich alleine geschrieben. Es gibt welche, die hat Carina alleine geschrieben. Kann man durch die GEMA-Library bestimmt rausfinden, wenn es interessiert. Ist vielleicht auch interessant zu gucken. Es sind ja verschiedene Farben dabei, so. Aber das ist letztendlich ein Duo-Projekt quasi mit erweiterter Liveband.
2: Ja. Ja. Und was auch interessant ist, oder was wir jetzt auch wieder machen, wir machen uns jetzt schon die Gedanken, wie machen wir es weiter, kommen die EP als nächstes vor dem nächsten Album. Und da haben wir uns auch schon mal zusammengesetzt, gebrainstormt und erstmal überlegt, ja, welche Themen können wir denn als nächstes aufgreifen, bevor wir überhaupt ins Songwriting gehen. Was ja auch interessant ist, dass man sagt, ich möchte darüber was erzählen oder das Thema nochmal aufgreifen. Und was mir persönlich auch hilft, weil das gibt dem Ganzen nochmal eine übergeordnete Struktur, bevor man überhaupt anfängt, so.
0: Ja.
2: Genau.
0: Ich kenne das Gefühl, oder mir hilft das auch manchmal, dann erstmal nur Wörter oder so aufzuschreiben, dass man irgendwie so einen Startpunkt hat.
1: Oder Titel.
0: Ja, auch gut.
2: Ja. Mhm. Auf jeden Fall.
0: Und Philipp, du spielst ja Keys, das ist dein Hauptinstrument.
1: Ja.
0: Und startest du dann auch alles mit Keys? Weil da auch da finde ich es manchmal spannend. Ich bin ja Schlagzeuger und setze mich sozusagen manchmal selbst unter Druck und setze mich an die Keys, auch wenn ich nicht besonders brillant spielen kann. Aber auch da passieren halt diese lustigen, zufälligen, tollen Fehler oder so. Und man denkt, ach krass, da wäre ich vielleicht so gar nicht drauf gekommen. Also gehst du auch manchmal anders ran als über die Keys?
1: Ja, klar. Ja. Also manchmal ist es auch nur irgendwie mit einem Bleistift bewaffnet, irgendwie Zeilen schreiben. Mhm. Einfach auf Rhythmus basierend. So, weil was man halt irgendwie halbwegs sprechen kann, kann man bestimmt auch gut singen.
0: Ja.
1: So, und dann ist eben die Frage, vielleicht, bei mir im Studio ist es so, wenn ich da bin, dann habe ich ganz viele Synthesizer so drumherum meistens und die sind mit einem Knopf alle an. So, das heißt, wenn du irgendwo hängen bleibst, dann kommt irgendwas raus.
0: Ja.
1: Und dann kann man ja auch einfach Preset-mäßig mal durchgucken oder rumschrauben und manchmal ist es einfach nur, ja, irgendwie finde ich diesen Sound geil, mal gucken, vielleicht wird daraus was. So, und meistens passt es dann halt zu irgendwas, was mal schon mal gekrickelt wurde als Sprache, als Text.
2: Und manchmal nimmst du dir bewusst auch die Akustikgitarre, dann sagt er immer so, nee, ich möchte jetzt mit Gitarre anfangen, weil da würde ich so, also nehme ich sowieso ganz andere Akkorde, weil da kann ich nicht so spielen wie auf dem Klavier. Ja. Einfach nur um zu gucken, wo lande ich, wenn ich jetzt die Gitarre nehme zum Beispiel.
1: Ja, ich bin natürlich limitierter an der Gitarre irgendwie und das muss man nicht so viel nachdenken dann, als jetzt irgendwie bei einem gelernten Instrument. Und ich find's auch hilfreich, wenn man sich bewusst um ein Ziel setzt und selbst zurücknimmt, dass man halt einfach fix was macht, weil du kannst ja ewig feilen. So, du bist ja nie fertig.
0: Ja.
1: Und auch wenn es ich würde da fast schon, also in der Musik, die wir machen, fast schon Sounddesign wichtiger als das, was gespielt wird.
2: Mhm. Ja, das ist auch noch ein interessanter Prozess. Ist vielleicht auch nochmal interessant für die Hörer zu wissen. Philipp und ich haben ja Musik studiert.
0: Ja.
2: Das heißt, wir kommen eigentlich aus einem ziemlich verschulten, verkopften Denken ursprünglich. Und das, was wir gelernt haben, wir haben halt auch so Jazz-Songs analysiert und weiß ich nicht was. Und wir mussten erstmal eine Zeit lang wieder davon wegkommen und uns auch mal trauen, einen Song zu nehmen mit nur 2 Akkorden oder durchgängig nur 4 Akkorden oder so. Aber das heißt ja noch lange nicht, dass es irgendwie nicht spannend ist oder nicht anspruchsvoll, weil, wie du schon sagtest, man kann so viel ja trotzdem auf anderen Ebenen machen, mit Sounds zum Beispiel oder mit Rhythmen. Und manchmal ist es einfacher, also das ist mein Denken mittlerweile. Wie gesagt, in der Zeit von der Hamtee war es nicht so, dass einfacher manchmal besser ist. Tatsächlich.
1: Es ist ja auch nur Musik. Ist ja kein Vortrag oder kein Film oder weißt du, also kein, wo du halt stundenlang geflasht bist, weil da ist halt alles drin, sondern es ist ja nur ein Song. Und dieses Format Song ist spannend, weil es ist relativ kurz.
0: Ja.
1: Ne? Und ist einfach ein Format, was ich schön finde. Und ich persönlich mag total Alben von Bands, wo ich weiß, jeder Song klingt ein bisschen anders. Mhm. Ne? Also ich bin auch ausgesprochener Metal-Freund, so ich komme aus der Metal-Szene und so. Da ist klar, wie wenn mal Keyboards drin ist, ja, meistens nicht.
0: Ja.
1: Zumindest damals war das so, als ich da unterwegs war. Und da habe ich zum Beispiel auch, also ich feiere auch Alben, die immer gleich klingen, weil ich weiß, das hat einen Sound. Total geil. Ich gehe da hin zu dem Abend, da spielen drei Bands und die klingen halt so, wie sie klingen. Mhm. Und das ist halt den ganzen Abend Metal. Das ist gleich. Finde ich geil.
0: Ja.
1: So, und dann finde ich aber auf Dauer, höre ich total gerne Muse zum Beispiel, so, die klingen ja fast in jedem Song anders. So. Mhm. Ja. Da weißt ja nie, was da kommt. So, ne? Und das ist ja bei Coldplay zum Beispiel auch so, die haben ja so viele verschiedene Produzenten da. Ne?
2: Ich finde, wenn man das weiß mit Muse und so, dann hört man das in deinen Produktionen durchaus an einigen Stellen.
1: Ja, ist halt leider geil. Ne?
2: Aber ist ja okay, so, ja, so lässt man sich ja auch inspirieren.
1: Ja, voll. Ja. Also, ja, klar.
0: Schön. Sehr spannend. Auch schön, dass ihr das nochmal mit dem wissenschaftlichen Hintergrund erzählt habt, weil ich finde, das ist manchmal auch ein Korsett. Total. Und wenn man dann, aber so wie er das auch beschreibt, dass man einfach spielt, wie so eine Sandkiste voll. Philipp macht den Switch an, alles leuchtet. Carina, du kannst einfach sozusagen mit deiner Stimme dazukommen. Ich finde auch, das ist manchmal irgendwie so ein kindlicher, naiver, schöner Zugang zu Musik. Und dann kann ja trotzdem euer Hintergrundwissen irgendwann greifen. Mhm. Wenn man dann irgendwo hängt, wie modelliere ich jetzt, wie kommen wir zu dem Akkord? Schwuppdiwupps, ihr habt das Wissen.
1: Ja. Es ist ja nicht aus, das Wissen. Ne? Und das macht ja auch die Kommunikation leicht mit unseren Kollegen,
0: ja,
1: die auch das wissen. Und dann muss man nicht viel erklären vielleicht.
0: Ja.
1: Ne? Und das ist jetzt keine Symphonie.
0: Ja, cool. Ja. Lasst uns gerne noch einen Song von euch hören, bevor wir vielleicht noch ein bisschen weiter quatschen. Und ihr spielt nachher auch noch einen Song hier live für uns. Dazu später mehr. Aber welchen Song wollen wir jetzt noch vom Album hören?
2: Zombies, den würden wir gerne präsentieren.
0: Oh ja.

0: Das war Zombies von Karia. Philipp und Carina sind heute da. Und ich wollte zu Zombies noch wissen, ich habe mir jetzt digitale Dauerbeschallung aufgeschrieben, so als Stichwort. Mhm. Ihr seid ja aber auch sozusagen gefangen in dieser Welt. Wie seht ihr das? Also ihr habt das jetzt thematisiert, müsst es aber auch nutzen. Also wie ist euer Verhältnis zu Social Media und diesen Dingen?
1: Also tatsächlich betrachten wir das wie in dem Song. Wir sind genau so im selben Boot und wir alle sind irgendwie Sklaven von den sozialen Medien und laufen teilweise wie Zombies durch die Straßen. Und wenn man früher noch aufgewachsen ist in den 90ern und diesen Wechsel kennt von der Zeit, wo es noch keine Handys gab beziehungsweise noch keine Apps, die Zeit gab es ja auch, wo man das Handy wirklich nur benutzt hat zum SMS schreiben, telefonieren und vielleicht für Snake oder so.
0: Ja, Snake.
1: Dann weiß man genau, was das mit uns gemacht hat. Mit uns, mit unserer Jugend. Und ich bin froh, dass ich nicht in diesem Zeitraum aufgewachsen bin, wo das noch so prägend ist und wo das Gehirn und alles noch in der Entfaltung ist. Mhm. Und ich habe letztens ein erschreckendes Video darüber gesehen. Unsere Generation ist die allererste Generation, wo die jeweils darauffolgende Generation dümmer ist als die davor. Also die Ursprungsgeneration. Normalerweise ist das eine Evolution, die sich immer weiter sich weiterentwickelt und wo die darauffolgende Generation immer intelligenter wird.
0: Ah, ich verstehe. Ja, ja.
1: Und das ist das erste Mal seit dem Zeitpunkt, und man konnte genau feststellen, also das ist der Zeitpunkt, ab dem Smartphones eingeführt wurden.
0: Gruselig, ne?
1: Und das sich vor Augen zu führen, ist schon, schon heftig. Und ich habe auch schon auch Videos gesehen von Kindern. Also erstmal finde ich das sowieso fragwürdig, wenn unter, ich sag jetzt mal 13-Jährige, einen freien Zugang zu permanenten Handys, Social Media und Tablets bekommen. Du siehst Kinder, die haben da drei Bildschirme. Ihr Handy, noch ein Handy und ein Tablet. Und da laufen auf allen dreien unterschiedliche Sachen. Und die können auch nicht mehr nur auf einen Bildschirm gucken. Oder beziehungsweise, ich habe auch ein anderes Video von so schlafenden Kindern gesehen, wo dann der Finger...
0: Oh Gott.
1: beim Einschlafen die ganze Zeit diese Scrollbewegung gemacht hat. Und sich das vor Augen zu führen. Und ich muss sagen, ich finde es gut, dass ich nicht, wie gesagt, als Kind in dieser Welt aufgewachsen bin, sondern jetzt als Erwachsener weiß, dass ich kann mich selber kontrollieren und mein Gehirn ist schon entwickelt. Aber trotzdem auch auf uns hat das eine unfassbar schädliche Auswirkung, auch auf uns Erwachsene, was den Dopaminhaushalt angeht.
0: Ja.
1: Und generell, was diese verrückten Bilder, die Social Media uns so einpflanzt und man ist ja im ständigen Vergleich, man wird ständig, also irgendwie denkt man, boah, also Leute stellen sich ja sonst wie in Social Media da und man denkt, das ist real, man verliert den Bezug zur Realität und Menschen können sich nicht mehr miteinander unterhalten, das ist ja noch ein Ding.
0: Ja.
1: Immer mehr Lehrer sagen, Kinder, also Teenager, treffen sich nicht mehr so wie wir das damals gemacht haben. Früher sind wir von Haustür zu Haustür gelaufen und haben alle rausgeklingelt und rausgeholt und sind laufen gegangen, toben gegangen. Das gibt's heute nicht mehr.
0: Ja.
1: Die treffen sich und wissen nicht, worüber sie reden sollen. Oder und irgendwie sind auch alle so scheinbeschäftigt die ganze Zeit, sag ich mal. Und das ist irgendwie, also alle Menschen denken, das Leben findet auf diesem kleinen Gerät statt. Aber das ist es ja nicht. Und ja, wir sind auch selber davon befangen. Wir machen Musik, wir kommen nicht drum herum. Also wir haben TikTok, YouTube, Instagram, das haben wir alles. Aber selbst wenn wir keine Musiker wären, ohne Handy würde, also funktioniert heutzutage irgendwie gar nichts mehr. Und irgendwie wollten wir so ein bisschen als Künstler dem einen Spiegel vorhalten. Wir sind auch gefangen, wir sind auch nicht besser, aber wir wissen das und irgendwie muss man darüber reden. Und irgendwie auch mal rauskommen aus diesem Dauersog, Dauerbeschallung, Dauerhypnose.
0: Ja. Unbedingt. Aber sagt mal, ich habe irgendwas, so einen Begriff gelesen, Popcorn Brain.
1: Mhm. Ja.
0: Da habe ich mich gefragt, kann uns das auch noch passieren? Weil du meintest gerade auch, unser Erwachsene greift das an. Klar, es raubt uns Zeit, aber können wir sozusagen auch wirklich noch so Gehirnschäden davontragen? Weißt du das?
1: Das muss ich unbedingt mal recherchieren. Das interessiert mich. Ich weiß es leider nicht.
2: Ja.
1: Das
2: ist auf jeden Fall ein geiler Songtitel.
0: Popcorn Brain, ja.
1: Ja, absolut. Also ich kann mir vorstellen, dass Dauerbeschallung beim Erwachsenen definitiv auch seine schädlichen Auswirkungen hat. Definitiv.
0: Ja.
1: Vielleicht nicht so krass wie bei einem 10-Jährigen. Aber das möchte ich herausfinden. Nee, das weiß ich nicht.
0: Okay, wenn wir uns das nächste Mal treffen, können wir das noch ein bisschen im Detail besprechen vielleicht.
2: Genau, finde ich gut.
0: Ich habe das ja noch nur ganz kurz dazu auch schon bei der MP3 gedacht. Als die MP3 kam, habe ich so gedacht, das wird was mit uns machen, mit unserem Gehör. Ja. Es fehlen Frequenzen. Ja. Ich weiß nicht, ob es dazu schon irgendwie Studien gibt oder ich selbst habe es jetzt nicht bemerkt, aber ich habe halt auch immer noch Schallplatte gehört, CDs und so weiter.
2: Ja.
0: Aber
2: ich habe mal irgendwo, es ist immer dieses gefährliche Halbwissen, das scrollst irgendwo rum, dann siehst du halt die ganzen Beiträge und so. Hat mal jemand gemeint, dass in irgendeinem Club, ich weiß nicht, ein DJ mal gesagt hat, ein Clubbetreiber, dass die DJs, die da hinkommen, keine MP3s abspielen sollen. Mhm. Genau aus dem Grund, weil es fehlen halt Frequenzen und das Gehirn ist ständig dabei, das zu addieren.
0: Ja.
2: Und dadurch bist du halt grundgestresst.
0: Mhm. So, glaube ich sofort.
2: Oder? Ja. Irgendwie macht das Sinn. Und ich war neulich schockiert, wie schlecht das die Streaming-Qualität ist, bei Spotify zum Beispiel. Klar muss man da auswählen, wie höchste Qualität und so, im Vergleich zu einer CD.
1: Ja.
2: So, ist schon krass irgendwie, ne?
0: Ja.
1: Ja, wir haben unser Album halt mal im Auto über CD und auf Spotify gehört. Du merkst den Unterschied. Das ist schon
2: traurig. Wenn du direkt einen Vergleich hast, wenn du es selber gemacht hast, dann merkst du schon, okay.
1: Ja, weil du dann direkt denselben Song auch nochmal vergleichen kannst. Du hörst es ja noch deutlicher.
2: Ja, aber so ist es halt, ne? Wir kommen ja nicht drum rum. Das ist ja auch, wir wären ja auch nicht hier, hätten wir kein Internet, so. Und wir sind ja voll genau selber Teil in dieser Bubble. Und na klar, Doom scrollen wir auch irgendwie fast jeden Abend rum, so.
1: Also entweder ziehst du auf eine einsame Insel, baust dir deinen Garten an oder du kommst nicht drum herum. Egal, was man heutzutage arbeitet. Also ohne Handy.
0: Ja, es ist die Werbe, auch einfach unsere Werbung, ne? Der Weg sozusagen, um auf sich aufmerksam zu machen.
2: Ja.
1: Um mit Menschen zu kommunizieren.
0: Ja. Jetzt haben wir vorhin ganz kurz schon gesprochen, wie eure Bühnenshows ablaufen. Ihr seid dann zu viert auf der Bühne. Wo kann man euch das nächste Mal sehen und hören?
1: Nächsten Dienstag spielen wir auf dem Marktplatz in Schwerin. Das ist der 25. August.
0: Beim Musikclub.
1: Genau, beim Musikclub.
0: Cool.
1: Und dann wäre vielleicht auch mal interessant zu erwähnen, wir spielen bei uns zu Hause in Rostock im Stadtpalast ein Konzert am 16. Oktober.
0: Ja, ist das dann eure Release-Show oder hattet ihr die schon fürs Album?
2: Das ist,
1: ist eigentlich unsere Release-Show, ne?
2: Machen wir einfach.
0: Ach cool.
2: Schreiben wir einfach auf, ja.
0: Und spielt ihr alleine? Also seid nur ihr an dem Abend da oder habt ihr noch jemanden eingeladen?
1: Wir wollen einen kleinen Vorekt noch einladen. Und zwar ist das der Hendrik am Bass. Ich glaube, der war vor kurzem auch hier und hat sich vorgestellt.
0: Hendrik Plote, ja.
1: Und wir sind ja noch ein bisschen am Plan. Wenn es klappt, würden wir auch noch gerne einen DJ für abends einladen, damit man halt so ein bisschen danach noch tanzen kann und den Abend noch schön genießen kann. Aber wer das sein wird, wissen wir noch nicht. Und ob das klappt, auch noch nicht. Aber das wäre so das Vorband, Hauptband und DJ. Das wäre so
0: cool.
1: Cooles Konzept.
0: Das klingt sehr gut, ja. Okay, ich habe gesehen, ihr habt jetzt nicht zu allen Songs, aber ihr habt auch wirklich krasse Musikvideos produziert zum Album. Erzählt da gerne noch was zum Prozess. Habt ihr das alleine entwickelt? Mit wem habt ihr das gemacht?
2: Also wir haben genau genommen ein Musikvideo im YouTube-Format, so richtig mit Querformat und Hochformat und wie was länger als 30 Sekunden geht. Mhm. Das haben wir gemacht, weil das halt die Fokus-Single ist, die auch den gleichen Namen trägt wie das Album. Das haben wir gemacht. Ansonsten, weißt du, alles, was wir an Reels haben, ist ja immer eine Eigenwerbung. So, man muss ja irgendwie erstmal ein Grundrauschen haben und das ist ja für uns auch ein Prozess. Wir haben ganz viele Reels geballert, einfach wo wir sagen, wir machen jetzt Strophe,
1: Refrain. Die teilweise auch schon fast Musikvideo-Qualität haben.
2: Ja, aber es ist halt in kleinen Snippets.
1: Ja,
2: weil
1: genau.
2: Was willst du jetzt irgendwie, wenn du einen Song machst, ich kenne keiner, und du machst ein Musikvideo, das ist viel Planerei, kostet ja auch Geld und dann sind es 3 Minuten, wer guckt das? So, ne? Und deswegen haben wir gesagt, wir machen ganz viele Reels.
1: Da wären wir wieder bei der kurzen Aufmerksamkeitsspanne.
2: Ja, aber ist ja das auch irgendwie, also ich kann es verstehen.
1: Ich kann es auch verstehen,
0: ja.
1: Auch wenn ich einen Song feiere. Und gerade auf der Plattform TikTok oder Instagram unterwegs bin, schaue ich mir das Video dort auch nicht in 3 Minuten Länge an.
0: Ja eben, das ist, ne, die Leute sind nur kurz da und es ist ja wirklich dann, ihr nutzt es in dem Moment wirklich als reine Werbeplattform. Das ist die Hook, das ist der Inhalt oder so ganz kurz schicke Bilder dazu, verschiedene Einstellungen.
2: Ja, es geht auch fast nicht anders, weil du konkurrierst ja nicht nur mit Musikern, sondern du konkurrierst ja mit Katzenvideos, mit allem.
1: Ja, eigentlich vor allem. Ja. Vor allem mit allem anderen, außer Musik. Mhm.
2: Genau, deswegen ist schon klar, dass wir das halt auch machen. Und, aber wir haben halt auch, also wir haben angefangen damit vor einem Jahr ungefähr, sind dann auf TikTok gebannt worden, weil wir Mädchen wie ich gepostet haben.
1: Wahrscheinlich,
2: und da textlich was drin steckt, was wahrscheinlich irgendwie was getriggert hat. Ging es darum, dass Frauen ja auch verraten, verkauft werden in anderen Ländern und so weiter.
0: Ja.
2: Vielleicht gefällt das China nicht so gut, ich weiß es nicht, keine Ahnung. Du kriegst auch keine Antwort von TikTok.
1: Dann dürfen wir bei Gangster-Rapper noch viel schlimmere Sachen. Ja, also wahrscheinlich, weil wir noch ein kleiner Fisch sind, ich weiß es nicht, aber
2: Seitdem TikTok ist das Profil quasi tot. So, also wir können da was posten, aber es wird nicht ausgespielt, du kannst dich bewerben, das ist halt nicht mehr da. Aber wir haben einfach gesagt, weißt du was, scheiß drauf, wir machen halt einen neuen Kanal,
1: natürlich.
2: Fangen wieder bei null an. Hey, gut, ja, dann machen wir jetzt irgendwie, letztendlich, who cares? Also Das ist
0: und dann hat es geklappt beim zweiten Mal.
1: Ja, ich mache gerade einen Bogen um die zweite Strophe bei mir.
2: So, okay. Es hat nicht geklappt. Wir haben das nochmal probiert und auch das wurde weniger.
1: Ja, aber zumindest wurde ich seitdem ich komplett eingeschränkt.
2: Ja.
1: Ich wurde ja halt komplett eingeschränkt.
2: Ja, noch, genau, das wurde einfach.
1: Deswegen bin ich vorsichtig mit der zweiten Strophe.
2: Also es ist voll auf Index, was du jetzt hier spielst.
1: Und das ist ja auch so, dass wenn mal was passiert auf TikTok und so, du hast keine Chance, dann Menschen zu erreichen.
0: Ja.
2: Ja.
1: Das sind einfach KI-Antworten, die du kriegst. Keine Chance.
0: Ja, ist bei YouTuber auch so mittlerweile, ne?
2: Also. Ja, es ist aber auch nur eine Bubble. Also ob das jetzt ist oder nicht, ist natürlich schön, wenn wir viele Leute erreichen, aber letztendlich machen wir das, was geht. Ne?
0: Ja. Und
2: das Musikvideo, das haben wir zusammen realisiert mit ein paar Leuten, die wir schon so lange kennen. Der Silvio Rosenthal zum Beispiel, Grüße gehen raus, der ist Filmemacher in Hamburg.
0: Mhm.
2: Mit dem haben wir schon ganz viel zusammen gemacht, auch schon vor 10, 15 Jahren. Den kenne ich schon sehr lange. Ja, also viel schafft man ja auch aus Eigeninitiative,
0: ja.
2: Ne, also durch Vernetzen und einfach machen. Und ich glaube, da gehört auch immer eine Portion Glück dazu. Aber wie heißt es so schön, wer tüchtig ist, der hat auch Glück oder so. Irgendwie sowas, das Glück ist mit dem Tüchtigen oder keine Ahnung, naja.
0: Ja.
2: Und ja, also einfach ganz viel machen und wenig schlafen in der Zeit. Ne?
0: Ja.
1: Ja, das stimmt.
0: Ja, aber cool, aber das hat mir gut gefallen und hatte immer eine schöne Ästhetik und Professionalität. In Hamburg ist auch euer Label. Ist das, wie kam es dazu, dass ihr das sozusagen, viele KünstlerInnen veröffentlichen ja auch ihre Musik im Eigenlabel oder Eigenvertrieb oder so, aber ihr habt euch ein Label gesucht. Wie kam es dazu?
1: Das kann ich vielleicht kurz erzählen. Also wir haben auch alles in Eigenregie früher veröffentlicht, das erste Album von Carina Castillo, aber es bestand bereits ein Kontakt zu dem Labelchef, sag ich mal, weil wir mit ihm schon ein paar Singles damals quasi promotet haben, also Radio-Promotion mit ihm gemacht haben. Also wir waren im Kontakt und er hat gesagt, haltet mich mal bitte auf dem Laufenden, wenn ihr neue Sachen habt, interessiert mich. Und dann haben wir ihm halt komplett die Demos für Carina gezeigt. Damals waren es, glaube ich, 4 Stück oder so. Und die fand er halt so toll, dass er gleich gesagt hat, oh, das kann ich mir vorstellen, ich biete euch das an.
0: Ja.
1: Genau.
0: Schön. Ja, und ich glaube, es nimmt auch nochmal, irgendwie hat es noch eine andere...

0: diese Deadlines gibt es, die halt müssen wir einhalten, das tun wir dann auch und das hilft total.
1: Also eigentlich machen wir das nur für Jan, unser Labelchef, damit wir keinen Ärger kriegen, weißt du? Und damit wir pünktlich abliefern.
2: Ja.
1: Und der Rest kommt dann irgendwie.
2: Ja, aber das ist ja eigentlich auch traditionell so gewesen, was ja auch heute immer mehr sozusagen den Druck erhöht auf KünstlerInnen, weil das ist ja nicht ohne Grund, hast du eigentlich ein Management, hast du Label, Vertrieb. Die Leute können das ja auch und versuchen, geben ihr Bestes. Und so dieses Teamwork stirbt auch so ein bisschen ausgefühlt, ne?
0: Total.
1: Es gibt halt ganz viele so kleine Kreativzellen.
2: Ja.
1: Ne? Und ich glaube, das ist aber bei vielen Leuten so, auch bei etablierten Acts ist es ja auch so. Ne? Es sind ja auch nicht viele Menschen, sondern halt ein Team.
0: Also,
1: ne?
0: Und die wenigsten Künstler sind heute so, dass sie wirklich diese verschiedenen, also ein großes Team haben, was auch krass ist in der neuen Zeit. Und wenn ich so durch Social Media scroll, sehe ich immer, allen geht's genauso wie mir. Als Künstler heutzutage machst du gefühlt Songwriting und Kunst am allerwenigsten. Du bist irgendwie, also du bist das ganze Label in einer Person. Du machst die Musikvideos, die Produktion, das Songwriting, das Mastering, das Mixing, die Pressefotos, die Pressearbeit, das Booking und alles. Und das sehen die Menschen hinter den, also vor der Kamera nicht, also aber hinter den Kulissen ist es genau so. Und das ist irgendwie, es hat Vor- und Nachteile. Einerseits ist es wirklich so, du musst es selber lernen, du bist gezwungen, du siehst dann, wie die Strukturen funktionieren, du lernst unglaublich viel dazu, du lernst für dich selbst einzustehen, die selber zu verkaufen. Andererseits, der große Nachteil ist, als Künstler kann man extrem ausbrennen an der ganzen Sache und zu wenig Zeit am Ende für die Kunst haben, weil man diesen ganzen, ich will es gar nicht negativ betiteln, weil man mit diesem ganzen Kram die ganze Zeit permanent beschäftigt ist. Und das ist auf Dauer sehr, sehr nervig und anstrengend.
2: Ja, und zieht Energie einfach.
0: Ja.
2: Ne?
0: Ja.
1: Und da hilft natürlich ein Label schon.
2: Ja.
1: Wenn die sagen, ich kümmere mich um den Upload, selbst wenn es das Tippen ist von Metadaten und so weiter, um das Vernetzen und so weiter.
0: Ja.
1: Andererseits muss man auch sagen, es war nie so einfach wie heute Musik zu machen. So, und es ist alles zugänglich und du kannst mit dem Handy einfach was hochladen und das ist super, super einfach. Es gibt keinen Gatekeeper mehr. So.
2: Ja.
0: Aber ein guter Song alleine, das reicht lange nicht mehr, nur weil er gut ist.
1: Ja, aber wir sind ja zum Beispiel
0: früher
1: auch
0: war
1: nicht...
0: Das
1: Das stimmt, aber wenn ich dich unterbrechen darf, so unsympathisch wie ich bin, ich glaube, dass dahinter immer dieser Gedanke steckt, ich muss jetzt einen viralen Song haben. So, das Ziel ist ja, ständig viral zu gehen.
2: Ja.
1: So, ständig immer Views und so. Und das ist halt echt total giftig, ne?
2: Ja.
1: Aber das ist nochmal die Zeit. So, du kannst ja auch einfach Musik machen irgendwie und das hochladen. Und wenn es keinen kümmert, dann ist es ja auch okay, weil es ja deine Musik ist. Aber weißt du, das ist echt schwierig, finde ich.
2: So. Aber beeinflusst euch das auch beim Songwriting, auch so Arrangement und sowas, dass das schon...
1: Also mich bis jetzt nicht, weil ich weiß, ich kann alles schneiden.
2: Ja, ne? Okay.
1: Ein Mädchen wie ich zum Beispiel geht 6 Minuten.
2: Ja.
1: Das ist viel zu lang. So. Und unser Labelchef meinte, ja geil, endlich mal ein langer Song. Meinte, ja, finde ich auch. Es kam einfach nur daher, dass wir einfach einen Live-Song haben wollten, der sich ewig aufbaut. So mit einem großen Intro, mit einem großen Outro.
2: Ja.
1: So, wir haben natürlich 2 Versionen drauf, eine Radioversion, die geht halt 3 Minuten oder so.
2: Mhm.
1: Auch wenn es überhaupt nicht das Radioformat ist. So.
2: Aber live funktioniert das, ne, mit der langen
1: Live Version. Macht das voll Spaß.
2: Ja,
1: klar.
2: Kann ich mir vorstellen, ja.
0: Klar, ich finde es auch nervig, live Songs zu performen, die alle nur 2 Minuten dauern. Das ist für uns Live-Musiker ist das furchtbar.
2: Ja.
0: Und na klar haben wir hier und da auch mal kurze Songs, aber die werden alle immer ausgedehnt. Das ist so, das macht keinen Spaß, 2 Minuten Songs auf der Bühne zu performen.
2: Ja.
0: Beim Hören, ja, kann ich es verstehen, aber nicht beim Live-Spielen.
2: Ja.
1: Du willst ja nicht das kürzen, was dir Spaß macht. Warum?
2: Stimmt. Apropos live spielen. Habt ihr Lust, jetzt nicht allein wolltet ihr spielen?
0: Genau.
2: Den jetzt zu spielen?
0: Sehr gern.
2: Cool.

0: Der Song ist aber auch auf dem Album.
1: Ja.
0: Und dann aber mit Band sozusagen, mit Drums und komplett ausproduziert.
2: Ausproduziert, ja. Mit Drums nicht. Da ist ein Beat drunter. Der ist schon so recht sphärisch. Ist auch genau dieser Sound gewesen. So.
0: Ah ja, okay, cool.
2: Also der ist quasi Thema Weltraum.
0: Ja.
1: Ja.
0: Was steht als nächstes bei euch an?
1: Also wir sind noch in der Phase nach dem Album, das alles ein bisschen zu bewerben. Wir haben hier und da auch ein paar Radioeinsätze, auch ein paar Pressestimmen, die über uns berichten. Und jetzt haben wir ein paar Live-Termine. Das heißt, wir arbeiten mit dem, was wir jetzt haben und wollen damit raus in die Welt. Aber hinter den Kulissen machen wir uns schon Gedanken und erste Notizen für die Songs danach sozusagen.
0: Mhm.
1: Und sind noch am Überlegen, ob wir vielleicht erstmal eine EP machen, bevor wir nächstes Album machen. Da sind wir noch nicht ganz, so weit sind wir noch nicht, aber das passiert schon hinter den Kulissen.
0: Cool. Und habt ihr es eigentlich bei Mädchen wie ich, das habt ihr komplett veröffentlicht? Also nicht im Waterfall Release-Prinzip oder?
2: Doch, doch, haben wir.
0: Ja.
2: Wir haben letztes Jahr im August angefangen.
0: Mhm.
2: Mit der ersten Single, Boss Avatar war das. Und dann haben wir uns gesagt, wir machen jeden Monat einen Release.
0: Ja.
2: Begleitet mit Reels halt.
0: Mhm.
2: Ne? Bis auf Weihnachten, weil da macht das keinen Sinn. Da haben wir eine andere Version mal hochgeladen von Himmel, von dem Song. Und dann kam bis Mai, genau, jeden Monat ein Song. Und dann halt das Album. Und das Album-Release war halt die Single plus, ich glaube, 2, 3 Titel, damit das Album halt komplett ist.
0: Ah, verstehe. Okay. Ja. Und jetzt schließt ihr aber mit einer EP an, wo dann vielleicht 3 oder 5 Songs drauf sind.
1: Genau.
2: Vielleicht, ja, mal gucken.
1: Vielleicht kommt auch eine Single nochmal zwischendurch. Also höchstwahrscheinlich so irgendwann September, Oktober nochmal.
2: Ja.
1: Und dann...
2: Genau. Erstmal müssen wir mit dem arbeiten, was wir haben.
0: Das
2: ein bisschen bewerben und spielen und so und dann parallel gucken.
1: Genau.
2: Also frühestens halt Ende des Jahres vielleicht mal oder...
1: Es darf sich entfalten.
2: Es braucht
1: auch Zeit, um sich zu entfalten.
2: Genau.
0: Cool. Schön. Das heißt, wir sehen uns am 16. Oktober in Helgas Stadtpalast.
1: Genau.
0: Karia live mit Band.
2: Yay.
0: Richtig cool. Und auch noch Vorband und wahrscheinlich DJ. Also geht da gerne hin. Das wird bestimmt ein schöner Abend. Und ja, vielen Dank für euren Besuch. Wir hören jetzt noch einen Song eures Albums. Und dann freue ich mich, wenn wir uns irgendwann mal wiedersehen und hören.
2: Ja, vielen Dank für die Einladung.
1: Vielen Dank.
0: Ciao.
1: Tschüss.

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4: Liebe Kinder, heute wird Janus Sommer euch das Gedicht von James Krüss vorlesen, Henriette Bimmelbahn.
5: Henriette heißt die nette, alte, kleine Bimmelbahn. Henriette, Henriette fuhr noch nie nach einem Plan. Henriette steht so lange auf dem Bahnhof, wie sie mag. Und so steht sie dort auch heute, an einem schönen Sommertag. Henriette, Henriette wartet bis das letzte Kind, bis die Großen und die Kleinen in den Zugabteilen sind. Doch dann pfeift sie und sie bimmelt, rattert, knattert, dampft und faucht, ruckelt, zuckelt, klappert, plappert, bebt und bippert, rollt und raucht. Bummelt munter durch die Wiesen, bremst und pfeift bei jeder Kuh, bimmelt leise ihre Weise und die Kuh erwidert Mu. Gleich danach hört man ein Rufen aus dem Brommelbeerenschlag. 14 Hasen rufen heiter, Henriette, guten Tag. Wenn die Blumenwiesen kommen, an der Straße hinterm Wald, macht die alte Henriette, macht das Bimmelbähnchen halt. Denn dort steigen alle Kinder aus den Zugabteilen aus, pflücken Klee für die Kaninchen und für Oma einen Strauß. Bimmelin, dann geht die Glocke und ein jedes kommt gerannt. Und die alte Henriette zuckelt weiter übers Land. Henriette, Henriette rattert fort mit Klipp und Klapp. Und sie liefert in den Dörfern jedes Kind getreulich ab. Alle Omas, alle Opas rufen fröhlich, Gott sei Dank, nehmen Kinder, Körbe, Koffer und die Blumen in Empfang. Doch die alte Henriette ruckelt müde, zuckelt matt, bimmelt leise ihre Weise und rollt heimwärts in die Stadt.

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Die Gemeinde Feldberger Seenlandschaft lädt zum 13. Kreis-Wanderertreffen im Landkreis Mecklenburgische Seenplatte ein. Veranstaltet wird das Wanderevent vom Kreissportbund Mecklenburgische Seenplatte in Zusammenarbeit mit der Gemeinde Feldberg, lokalen Vereinen und weiteren engagierten Partnern. Start- und Zielpunkt ist der Kurpark in Feldberg. Auf die Teilnehmenden warten 11 abwechslungsreiche Wandertouren, die die landschaftliche Vielfalt rund um die Seenlandschaft, den Kurpark mit seinen zahlreichen Kneippmöglichkeiten und die typische Endmoränenlandschaft der Region erlebbar machen. Von entspannten Uferwegen über sehr informative Wanderungen bis zu sportlich anspruchsvolleren Routen ist für alle Wanderfreunde etwas dabei, ob für Einzelpersonen, Kinder, Familien oder Gruppen. Selbst an Inklusion ist gedacht. Das Kreiswandertreffen findet statt am 19. September. Angemeldet werden kann sich bis 14. September unter kreiswandertreffen.ksb-seenplatte.de. Am 19. September geht es dann um 9.30 Uhr los mit der Eröffnung. Der Aufmarsch dann um 9.45 Uhr und der Start aller Wanderungen um 10 Uhr. Der Teilnahmebeitrag beträgt 10 Euro pro Person ab 12 Jahre und umfasst die Teilnahme an einer Tour ihrer Wahl. Für ganz Kurzentschlossene, die können sich am Veranstaltungstag noch zwischen 9 Uhr und 9.30 Uhr nachmelden, je nach Verfügbarkeit, kostet dann aber auch 15 Euro.

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4: Die Wolke, die nicht regnen wollte, von Gerd Prokop. Es war einmal eine Wolke, die war sehr groß und sehr schön. Der Tag, an dem sie geboren wurde, war ein besonders warmer Tag. Die Sonne schickte schon früh am Morgen ihre sengenden Strahlen zur Erde, die huschten über den großen Ozean und streichelten die Wassertropfen, bis denen ganz warm ums Herz wurde und sie sich leicht und beschwingt fühlten und davonfliegen wollten. Und siehe da, kaum hatte ein Tropfen das gedacht, da erhob er sich auch schon in die Luft. So flog ein Wassertropfen nach dem anderen zum Himmel hinauf. Und es wurden immer mehr, so dass eine riesige Wolke entstand und alle Vögel, die sie erblickten, verwundert ausriefen, was für eine große und schöne Wolke das nur ist. Selbst die anderen Wolken riefen A und O, aber es war auch Neid in ihren Rufen, denn eine so große und so schöne Wolke war schon lange nicht mehr gesehen worden. Als die Wolke hörte, wie sie bewundert und beneidet wurde, plusterte sie sich noch mehr auf, so dass sie wie ein Riesengebirge aus wattigen Wolkenbergen aussah, und sie wurde ganz stolz auf sich. Sie spiegelte sich im Wasser und bewunderte ihre Schönheit. Und als den jungen Wolken erklärt wurde, was sie zu tun hatten, da hörte sie nicht zu, sondern machte Faxen. Sie ließ sich eine lange Nase wachsen, dann einen Elefantenrüssel, einen langen spitzen Schnabel, ein berghohes Nashorn und Hasenohren, die weit in den Himmel ragten, und die Vögel, die vorbeikamen, machten Rast auf den Wellen und sahen dem Schauspiel zu. Sie schnatterten laut Beifall. Und da machte sich die Wolke ein Zipfelmützchen und einen langen Bart und rief, »Jetzt bin ich der größte Zwerg der Welt!« Danach verwandelte sie sich in ein Flugzeug, in einen Drachen mit 7 Köpfen und ein Segelschiff. Und als sie gerade die Wolkensegel aufzog, kam ein Wind und schob sie davon. Das gefiel ihr. Sie regelte sich in der Sonne und ließ sich übers Meer treiben, bis nach Afrika, dort, wo die dichten Urwälder stehen. Obwohl hier an jedem Tag viele Wolken vorbeikommen, waren doch alle Menschen über die Größe und Schönheit verwundert. Ja, sie blieben stehen, warfen die Köpfe in den Nacken und zeigten einander die Wolke. Und je mehr man sie bewundert, umso stolzer und eingebildeter wurde sie. Der Wind aber ächzte und stöhnte, und als die Wolke ihn fragte, warum er so stöhne, antwortete er, »Weil du so groß bist, noch nie habe ich so viel Kraft aufbringen müssen, um eine Wolke zu schieben, so alt ich auch schon bin.« Da machte die Wolke sich noch breiter und sagte selbstgefällig, »Müh dich nur, Alter!« Heute darfst du die größte und schönste Wolke schieben, die die Welt je gesehen hat. Und sie trieb den Wind an. Schneller, schneller, ich will hören, was man anderswo über meine Schönheit sagt. Alle Welt soll mich bewundern. Sie ließen die Urwälder hinter sich und flogen über Felder, Dörfer und Städte, dann über eine große Steppe. Und da hierher sehr selten Wolken kamen, bewunderte man die Wolke noch mehr. Und die Menschen baten sie, es doch regnen zu lassen. Die Wolke aber tat so, als höre sie das nicht. Und als der Wind sie darauf aufmerksam machte, antwortete sie schnippisch, »Warum sollte es denn regnen?« »Ja, weil das deine Pflicht ist«, sagte der Wind. »Ich will aber nichts von meiner Schönheit und Größe abgeben«, sagte die Wolke. »Nein, ich will nicht regnen.« »Das musst du aber«, erwiderte der Wind, »dazu sind Wolken nun einmal auf der Welt.« Die Wolke jedoch plusterte sich noch mehr auf und sagte, »Ach was, Alter, du willst es dir nur leichter machen. Los, vorwärts, schneller, schneller.« Je weiter sie nach Norden kam, desto blasser wurde das Grün auf der Erde und so umso dringender die Bitte der Menschen, die Wolke solle regnen. Aber sie ließ es nicht regnen, so sehr man sie auch darum bitten mochte. Einmal kamen viele Kinder ihr entgegengerannt. Sie winkten mit den Armen, jubelten und lachten. Als die Wolke aber weiterzog ohne auch nur einen einzigen Tropfen abzugeben, da weinten die Kinder. Und der Wind sagte böse: »Hörst du nicht, wie die Kinder weinen? Warum regnest du nicht?« »Soll ich weinen? Mit den Kindern? Soll ich regnen? Nur weil ein paar Kinder weinen?« fragte die Wolke trotzig zurück. »Was geht mich das an?« »Sie weinen, weil sie Hunger und Durst haben«, sagte der Wind, »denn hier hat es schon lange nicht mehr geregnet, so dass die Brunnen leer sind und die Pflanzen ganz vertrocknet sind.« Da wurde die Wolke endlich nachdenklich. Aber als sie sah, wie die Sonne gerade so schön über ihre 27 Wattebäuche leuchtete, dachte sie: »Ach, soll das doch eine andere Wolke machen. Ich bin schließlich die schönste Wolke der Welt.« Dann tauchte unten auf der Erde ein gelber Fleck auf. Er wurde immer breiter und länger, bis er den ganzen Boden bedeckte, soweit man blicken konnte. »Was ist das?« fragte die Wolke. »Das ist die Sahara«, antwortete der Wind. »Die größte Wüste der Welt.« Da streckte sich die Wolke und ließ sich lange Wattearme wachsen und winkte damit der Wüste zu. Als jedoch niemand zurückwinkte, sagte sie enttäuscht: »Das müssen aber unhöfliche Leute hier sein. Warum grüßt mich denn niemand?« »Ja, weil hier niemand wohnt«, antwortete der Wind. »Warum denn nicht?« fragte die Wolke. Der Wind wollte ihr schon erklären, warum das so ist, dass es in der Wüste fast nie regnet, weil die Wolken ihr Wasser zumeist schon vorher bei den Wäldern und Feldern über der Steppe verregnen. Da er sich aber die ganze Zeit über ihre Eitelkeit und Hochnäsigkeit geärgert hatte, sagte der Wind: »Das kommt daher, weil hierher seit langer Zeit nur solche eitlen und unnützen Wolken wie du gekommen sind, die ihre Pflicht nicht tun wollen. So ist der ganze Boden ausgetrocknet.« Da trieb die Wolke den Wind an, er solle sie so schnell wie möglich weiterschieben, bis sie wieder auf Menschen trafen, die ihre Schönheit bewundern konnten. Und sie ließ ihm keine Atempause, bis sie plötzlich ans Meer kamen und der Wind sich legte. »Weiter«, rief die Wolke, »warum geht es nicht weiter?« »Wir müssen warten«, antwortete der Wind. »Über dem Meer weht gerade ein Sturm. Der ist stärker als ich. Den müssen wir vorbeilassen.« »Na gut, dann verpuste dich einen Augenblick«, sagte die Wolke und machte sich breit, dass sie den halben Himmel bedeckte und ihre Schatten über eine große Stadt und 33 Dörfer warf. Da kamen die Menschen aus ihren Häusern, in denen sie sich vor der sengenden Hitze verkrochen hatten, und sie jubelten der Wolke zu. Aber als sie wieder nicht regnen wollte, fingen sie an, auf die Wolke zu schimpfen. »Warum sind sie böse?«, fragte die Wolke. »Weil du ihnen kein Wasser gibst«, antwortete der Wind. »Aber hier gibt es doch genug Wasser«, sagte die Wolke. »Du bist sehr dumm«, erwiderte der Wind. »Das Wasser im Meer ist salzig, so dass die Pflanzen und Tiere nur noch mehr Durst davon bekommen würden. Und wenn es nicht bald regnet, wird es nicht mehr lange dauern, und auch hier ist alles so tot wie in der Wüste Sahara. Schau nur hinunter, siehst du, wie die Pflanzen schon ihre Köpfe hängen lassen? Wenn wir noch ein wenig warten müssen, dann kannst du mit den eigenen Augen sehen, wie sie alle sterben.« Als die Wolke daran dachte, dass es hier bald so trostlos aussehen sollte wie in der Wüste Sahara, da wurde sie traurig und fing nun doch an zu weinen. Und als sie von der Erde viele Rufe hörte, dachte sie, es seien die Schreie der Blumen, die sterben mussten, und sie weinte noch mehr. »Du bist also doch nicht so herzlos und schlecht, wie es den Anschein hatte«, sagte der Wind und lächelte. Er zeigte hinunter zur Erde. Und als die Wolke hinunterblickte, sah sie, wie die Menschen auf den Straßen tanzten und fröhlich waren und die Blumen die Köpfe reckten und die Bäume mit den Zweigen winkten. »Warum sind sie so fröhlich?«, fragte die Wolke. »Ich denke, sie müssen sterben.« »Nein, nun nicht mehr«, antwortete der Wind, »denn du lässt es ja regnen.« »Ich regne doch nicht«, sagte die Wolke, »ich weine.« »Das ist bei Wolken dasselbe«, sagte der Wind. »Bist du jetzt auch fröhlich?« »Warum sollte ich fröhlich sein?«, sagte die Wolke. »Traurig bin ich.« »Ich denke, das ist auch bei den Wolken dasselbe«, sagte der Wind. Wenn sie weinen, sind sie zugleich fröhlich, weil sie wissen, dass sie anderen Leben schenken, indem sie sterben. »Muss ich denn jetzt sterben?« fragte die Wolke. »Du musst nicht«, antwortete der Wind. »Wenn du zu weinen aufhörst, dann kannst du weiterleben.« »Aber dann müssen die Blumen sterben, nicht wahr?« fragte die Wolke. »Ja, das müssen sie dann.« Da wurde die Wolke noch trauriger und konnte sich gar nicht fassen. Und sie weinte so heftig, dass ein Platzregen herniederprasselte, und sie weinte und weinte, dass sie ganz klein wurden. Zugleich aber fühlte sie sich leicht und beschwingt und war sehr fröhlich und glücklich, denn sie hörte, wie von der Erde die schönsten Dankesworte zu ihr heraufdrangen und wie der Wind zu ihr sagte, »Jetzt bist du erst wirklich schön, denn es gibt nichts Schöneres als eine regnende Wolke über dürstendem Land. Ich werde allüberall erzählen, wie schön du warst, als du den Menschen und Tieren und den Blumen und Bäumen hier dein Leben geschenkt hast.« Und dabei streichelte er sie ganz sanft und zärtlich. Das war die Geschichte von der Wolke, die am Schluss dann doch regnete, und erzählt wurde sie von Grandma Angie.

0: Was für ein todesgeiler Jingle. Verantwortlich für diese Sendung ist Matthias Meyer. Wir behandeln heute Punk as Fuck. Ach, was sabbel ich überhaupt schon wieder so viel? Erzählt doch mal.
1: Wir wollten direkt loslegen mit dem Song.
2: Stereo Total.
1: Die Frauen der Musik.
0: Ich hab schon wieder nicht zugehört. Alles klar. Und los.

0: Bei dem letzten Ton, dem Outro quasi, kann es vorkommen, dass euer Hund ein bisschen durchdreht. Das ist natürlich schlau, das im Nachhinein zu sagen. Ja.
1: Genau. Ja, ich bin ja jetzt heute hier, um das Buch Punk is Fuck mit euch zu besprechen. Und das kam so ein bisschen daher, dass wir irgendwann mal darüber gesprochen haben, dass wir das Buch gelesen hatten und es uns interessiert hat, daraus vielleicht Musik zu machen oder zu extrahieren.
2: Ja, ja. Genau. Ich denk auch, dass es eher darum geht, dass wir Musik in dieser Sendung spielen und weniger das Buch besprechen. Aber es ist auf jeden Fall eine Empfehlung, dass ihr das alle lest. Da sind viele interessante Geschichten drin, die uns Typen auf jeden Fall die Augen öffnen können.
1: Genau, also in dem Buch haben 50 Flinter Sternchen auf jeden Fall ihre Perspektiven auf die Punkszene niedergeschrieben und das ist auf jeden Fall super interessant. Aber wir wollen auch ein bisschen die Flinters selbst zu Wort kommen lassen und da fangen wir jetzt einfach mal mit einer Hymne an. Es tut mir leid, die wurde auch schon mal gespielt, aber wir müssen es leider nochmal machen.
2: Mir tut's nicht leid, ich find's super.
1: Mir auch nicht eigentlich. Okay, Bikini Kill mit Rebel Girl.
0: Falls ihr euch das Buch zulegen wollt, am Ende der Sendung sagen wir noch die ISBN-Nummer, dann könnt ihr mal schmökern, wo ihr das so kriegen könntet. Oder ihr schreibt uns eine Mail an punkzurückzumkrach@riser.de.

0: Ja, und falls ihr euch jetzt fragt, warum Bikini Kill jetzt kam, das hat ein bisschen was damit zu tun, dass Bikini Kill am meisten genannt wurde in dem Buch. Denn irgendwann habe ich mir mal so eine Aufgabe gemacht von, ich zähle jetzt mal, wer wie viel genannt wird in dem Buch. Und daraus ist eine Tabelle entstanden und Bikini Kill war auf Nummer 1, noch mit einem anderen Song, den ihr nachher hört, oder einer anderen Band. Und deswegen, ja. Aber Bikini Kill ist aber auch eine gute Erinnerung bei mir. An mein letztes Konzert, Grüße gehen raus nach Berlin, an meine Lieblingskonzertbegleitung.
1: Du warst bei dem Konzert, was Bikini Kill nochmal gegangen
0: hat. Exakt. Ja, aber dafür haben wir Deutsche Leichen diesmal nicht geschafft zusammen, aber das ist dann als nächstes mal drauf. Macht mal wieder Konzerte in Berlin, Deutsche Leichen.
2: Ich glaube, die haben gerade eine neue Platte rausgebracht und ich denke, dass sie wieder auf Tour gehen werden oder Konzerte spielen werden.
0: Aber sie haben ja nur zwei jetzt noch drin. Dresden und Hannover. Wer will denn nach Hannover?
1: Wer will denn nach
2: Dresden?
0: Ja. Okay, damit gehen wir weiter zu Faulenzer. Wir stören gern.

0: Ich mag Akkordeons in Songs.
1: Ja, ich auch. Also man muss sagen, Faulenzer ist Teil tatsächlich von der rotzfrechen Asphaltkultur. Das ist hoffentlich vielen von euch ein Begriff, wenn nicht, auf jeden Fall nachhören.
2: Gibt's denn das noch?
1: Ja!
2: Ja?
1: Ja,
2: Ach,
1: anscheinend.
2: krass.
1: Die erfinden sich ja immer wieder neu. Genau.
2: Ja, das stimmt, ja.
1: Ja.
2: Davon hörte ich.
1: Die verjüngen sich. Genau. Also
2: Ah.
1: das Lied tatsächlich ist jetzt von 2025, von Krawallalltag.
2: Ach, krass. Da bin ich ja
1: Krawallalltag.
2: überrascht. Da muss ich mal recherchieren. Super, danke schön für diesen Hinweis.
1: Genau, ich hatte euch ja noch gesagt, eine andere Band hat es eigentlich auch noch auf Platz 1 geschafft und das war tatsächlich Scattergun. Und ja, habt ihr zu Scattergun, Patti Patex Geschichten? Das ist ja.
2: Also ich habe nicht wirklich eine Geschichte. Ich kann nur sagen, ich kenne die Band schon sehr lange, habe die live gesehen, war oft begeistert davon, obwohl ich auch wahrscheinlich oft betrunken war. Aber ja, aber jetzt eine exklusive Story oder so habe ich jetzt nicht.
1: Also ich muss sagen, es ist tatsächlich auch eines der ja, Geschichten, die mir am meisten von dem Buch im Gedächtnis geblieben sind. Die Geschichte von Patti Patek, sie schreibt jetzt, glaube ich, ein Buch. Ich weiß noch nicht, ob es jetzt draußen ist, aber da bleibe ich auf jeden Fall dran. Genau, deswegen würde ich sagen, hören wir einfach mal Scattergun mit einem relativ späten Song von 2002. Da hat sich die Band dann wohl auch aufgelöst direkt danach. Und das Lied heißt auch Dead or Alive.
2: Ja, warte mal kurz. Matzi, hast du nicht eine gute Geschichte noch zu Scattergun?
0: War eins meiner ersten Konzerte, die ich gesehen habe, im alten IOZ, als es im alten IOZ in Neubrandenburg, als es noch bei der Brücke 10. Jahrestag war, beim Speicher, was jetzt ein Webasto-Parkplatz ist. Und ja,
1: Buh.
0: war eins meiner ersten Konzerte und ich finde Skeletor, ich habe Skeletor immer auf meinem Walkman. Hat er gerade Walkman gesagt? Hat er? Er hat Walkman gesagt.
2: Aber du Matzi, was ist denn ein Walkman?
1: Ist das sowas wie ein
2: Und
1: Discman?
2: vor allem, warum heißt das Man?
0: Als ich zur Berufsschule gefahren bin, die Dreiviertelstunde im Bus,
1: Matzi, was ist ein Beruf?
0: Ich habe mir die Platte überspielt auf Kassette und habe mir die dann angehört. Ja, da kann ich mich noch ziemlich lebhaft dran erinnern.
1: Geil, das wusste ich nicht, dass die hier auch waren.
0: Ja, die haben aber im Allzeit gespielt, ja.
1: Na dann,
2: Ah,
1: ey, let's go.
2: super, ja.
1: Lass mal ein bisschen alten Erinnerungen
2: Skater
1: schwelgen.
2: gern.
0: In alten Berufsschulerinnerungen. Fantastisch.

0: sind.
1: Geiles
2: schön
1: Outro.
2: Ja, voll.
0: Ja, ey, wie Sau. Das, diese Drumgeslide, richtig, richtig gut. Sagt mal, sind eigentlich alle Female Fronted Bands dieser Welt in diesem Buch vertreten?
2: Nein. Ganz klar.
1: Genau, also ich habe mir irgendwann mal die Mühe gemacht, eine Excel-Tabelle anzufangen, was so richtig irre ist. Und ich bin tatsächlich, wartet, ich kann genau nachgucken, auf 432 Bands gekommen. Dabei sind aber auch Bandnennungen dabei, die ein Minus davor haben. Das tut mir jetzt leid, euch sagen
2: das
1: zu müssen.
2: Das ist jetzt aus dem Buch, meinst du?
1: Genau. Jede Band, die in dem Buch vorkam, habe ich einfach mal so schnell versucht zu zählen. Es war ein bisschen Arbeit. Ich habe
2: ja,
1: mir das irgendwie einfacher vorgestellt.
2: Voll.
1: Aber genau, ich habe das mal so ein bisschen gezählt. Und leider muss ich euch auch sagen, es ist halt nicht jede Band, die da drin genannt wurde, female fronted. Weil natürlich sind auch wir Flinters ja geprägt von dem Patriarchat im Punk. Das heißt, habt ihr vielleicht eine Idee, welche Band am meisten genannt wurde? Du weißt es, aber du noch nicht so richtig.
0: Die Ärzte.
1: Ja, du weißt es auch.
2: Doch, wir haben noch vorhin drüber gesprochen.
1: Wir haben vorhin drüber gesprochen.
0: Nein.
1: Genau. Also die Ärzte wurden am meisten genannt. Danach kam tatsächlich, ich habe ja vorhin gesagt Slime, aber es stimmt gar nicht. Slime wurde immer nur wegen seinem Merch positiv genannt, sondern Nirvana war tatsächlich die zweite Nennung. Ja. Abgefahren, oder? Jetzt hätten wir eine übelst gute Überleitung, aber da sind wir noch nicht. Das machen wir später.
0: Oh, jetzt habe ich so gut den Ball zugeworfen. Ich dachte, es gibt einen Ping-Pong der guten Übergaben hier. was bedeutet denn das Minus vor dem Namen? Was meinst du?
1: Naja, also tatsächlich haben natürlich ein paar Flinters auch von Erfahrungen berichtet mit Bands, die sie halt als super negativ wahrgenommen haben. Also Nazi-Bands, ganz klar. Aber natürlich auch Bands aus der Szene, also aus der Punk-Szene heraus, die meisten Bands oder die meisten Frauen, Flinter, Personen nicht als sehr wohlwollend oder positiv ihnen gegenüber wahrgenommen haben. Und da habe ich ein paar schlechte Nachrichten. Also wirklich die am schlechtesten bewerteten Bands mit den meisten Minuspunkten waren Eisenpimmel und Kassierer. Wer hätte es gedacht? Niemals!
2: Das ist ja nun nicht verwunderlich.
1: Genau, aber ich würde sagen, wir hören uns mal eine richtig, richtig gute Band an, die es leider nicht mehr gibt. Pebbles von Perlen an die Säue hat auch einen wunderbaren Beitrag in dem Buch verfasst. Und die Band gibt es nicht mehr, aber Pebbles singt noch bei Strahlschwestern. Ich würde sagen, wir hören uns jetzt mal Punk is Punk an, weil das ist echt ein guter Song. Habe ich durch das Buch entdeckt. Vielen Dank dafür.
0: Ich habe ihn seit gestern Abend schon zweimal gehört.
1: Geil!

0: Die beiden sexistischsten Bands, die in deiner Liste stehen, das sind ja nicht die, also das ist ja nicht das einzige Problem. Die haben beschissene Texte und sind vielleicht auch menschlich beschissen, wahrscheinlich, keine Ahnung, ich kenne die ja nicht. Aber es sind auch so mackrige Bands, die halt, keine Ahnung, Flinterpersonen nicht respektieren und nur rumprollen und ja, sich einfach scheiße verhalten so und nicht akzeptieren, dass es auch andere Formen von Bühnenperformance gibt und mit einer E-Gitarre umgehen oder keine Ahnung was. So. Ja, das wollte ich noch sagen.
1: Ja, das Problem haben auch einige Flinters in diesem Buch als Punksplaining bezeichnet, was ich irgendwie auch sehr bezeichnend fand, weil ich glaube, jede Flinter oder vielleicht auch junger Punk kann irgendwie ein Lied davon singen, mal gefragt worden zu sein, ey, nenn mal die drei besten Alben der Band, die du auf deinem T-Shirt hast. Und das ist natürlich auch ein bisschen Gatekeeping, ne? Man hält die Leute so ein bisschen kleiner. Und das ist einfach auch ein Riesenproblem, von denen wirklich viele Leute berichten. Und die erste Einführung in dem Buch war zum Beispiel auch, ja, bin ich jetzt Punk genug, um einen Beitrag für dieses Buch schreiben zu können? Und
0: Ja.
1: ich glaube, das Gefühl hat vielleicht, also haben zumindest viele Flinter auf jeden Fall in dem Buch ja, berichtet. Und ich kann davon auch ein Lied singen, muss ich jetzt mal sagen, aus meiner Erfahrung heraus. Und finde das tatsächlich auch echt ein Problem. Genau. Vielleicht wäre dahingehend auch noch mal eine Frage an euch. Das habe ich euch vorhin schon gesagt. Wann hattet ihr denn eure erste Band? In welchem Alter? Ihr solltet euch mal darüber Gedanken machen. Vielleicht erinnert ihr euch. Das passt ein bisschen da rein.
0: Ja, mit 16.
1: Und du, Matzi?
2: Ich glaube, wir schreiben das Jahr 2003.
1: 23 Jahre her.
2: Ja, also vor 23 Jahren, ja.
1: Krass. Ja, ich hatte meine erste Band vor 3 Jahren. Und ich bin nicht mehr 20.
2: Ich habe Fragen, aber das machen wir wohl besser, wenn das Mikro aus ist. Was hören wir denn jetzt?
1: Ach so, ja, wir wollen ja noch was hören. Ey,
0: Na,
1: Platz
0: ich
1: Nummer
0: würde dazu,
1: zwei.
0: glaube ich, gern noch was sagen.
1: Gerne. Ja.
0: Weil für mich war es mit 16 so halt so ein Megatraum, ne? Und für mich war es überhaupt kein Problem, eine Band zu gründen mit Freunden und wir haben das, keine Ahnung, uns zusammengesponnen und dann haben wir das irgendwie realisiert und es war überhaupt kein Problem. Auch kein Problem, einen Auftritt zu bekommen oder dumm angemacht. Also wir wurden nicht dumm angemacht für das, was wir machen. Egal, wie besoffen wir auf der Bühne standen und umgefallen sind und keinen Ton rausgekriegt haben. Es war einfach shit egal so. Und genau, zu der Zeit habe ich mir über sowas natürlich keine Gedanken gemacht. Und ich muss sagen, dass ich froh bin, dass später zumindest eine Flinterperson in der einen Band dabei war, in der ich gespielt habe, und sich das dann so ein bisschen gelockert hat und ja, keine Ahnung. Ich habe da halt auch irgendwie Wert drauf gelegt irgendwann und war halt auch schon bei Beginn meiner Punkrock-Karriere oder meinem Punk-Dasein sehr interessiert an Female Fronted Music und es war mir halt oft schwer, da ranzukommen, weil es auch, ja, ich weiß nicht, es waren halt immer nur die Dudes auf der Bühne. Also es war höchst selten, dass mal Konzerte waren, wo Scattergun gespielt haben, zum Beispiel. Oder The Vaginas wollte ich immer live sehen, habe ich leider nie hinbekommen, so. Ja.
1: Ja, ich habe auch das Gefühl, dass das bei mir schon auch so ein bisschen daran lag, dass ich irgendwie immer dachte, ja, nee, das können halt andere und vielleicht ist das nicht gut genug oder sowas, ne? Also diese Idee. Und da, also habe ich mich schon auch in vielen Berichten auch wiedergefunden, ne? Es geht ja nicht allen so, ne? Viele hatten auch super supportive Backgrounds oder keine Ahnung oder Umgebungen haben sich da Leute gesucht. Ich glaube, das ist auch tatsächlich so, aber das ist ein Tenor, den ich in dem ganzen Buch immer wieder lese, so diese Vorbildfunktion. Es gab halt einfach wenig Vorbilder, man konnte sich das wenig vorstellen und selbst wenn man Fan von, keine Ahnung, einer kompletten, also zum Beispiel Bikini Kill war, war das halt was, was in Kalifornien in den USA oder sowas stattfand, ne? Nicht hier. So, und das war, glaube ich, dann auch schon so ein Punkt, der doch viele auch also eine hatte sogar davon geschrieben, dass sie halt so traurig war, dass sie das eigentlich erst so mit über 30 entdeckt hat, wie geil das ist, in einer Band zu sein und da auch einfach sein Ding machen zu können, so. Und ihre Musik und ihre Kunst, ja, zum Ausdruck zu bringen und auch ihre Stimme, dass die gut genug ist, gehört zu werden. Und das ist, ja, was sich auch immer wieder durchzieht. Wie gesagt, nicht alle, aber ja, viele hatten genau diese Gedanken gar nicht, dass sie dann anfangen könnten, einfach mal loslegen, so, ne?
0: Ja. Ich weiß auch nicht, woran das liegt, warum Veranstalter nicht, oder, also irgendwie habe ich den Eindruck, dass Veranstalter gerne halt die großen Supertypen-Bands einladen oder eingeladen haben und dass es zu der Zeit gar nicht oder meiner Meinung nach nicht so einfach war, so diese Konzerte oder diesen Zugang dazu zu bekommen. Und mittlerweile weiß ich ja, dass es das auch gab. Es gab eine Riot-Girl-Bewegung, es gab in den

ja, zur Schau zu stellen, ne? Also auch immer irgendwie irgendwie so einer Crowd gegenüber, die dann vielleicht halt nicht so super supportive rüberkommt, sondern er möchte, dass du dich halt irgendwie mehr ausziehst oder keine Ahnung was. Also es ist halt auf beiden Seiten, glaube ich, super schwierig gewesen, sich da zu positionieren und da auch wirklich ja dabei zu bleiben. Und es gibt tatsächlich im Buch auch wunderbare Tipps. Vielleicht kommen wir dann gleich nochmal darauf zurück, wenn wir den nächsten Song gespielt haben, weil das sind nämlich auch wirklich richtig, ist quasi auch, ja, Urgesteine, würde man so nennen, in der Szene. Und zwar haben wir euch noch X-Ray Specs mitgebracht mit I Can't Do Anything live im Roxy Club aus dem Jahr 77. Nämlich wirklich eine ganz, die erste Welle sozusagen der Female Fronted Punk Musik. Und das ist tatsächlich auch mit 8 Nennungen Platz Nummer 2 aus dem Buch. Viel Spaß. Mm-hmm.

0: Ja, eigentlich gewusst, dass wenn die Wiederholung läuft, der 1. Mai schon vorbei ist. Ich dachte, ich erwähne es mal.
1: Ja, das ist halt die Frage, was machst du denn zum 1. Mai? Was hast du vor?
0: Ich könnte jetzt einen ganzen Sack voll Eier. Ich könnte jetzt einen ganzen Sack voller Witzchen machen, tue ich aber nicht.
1: Schade.
0: Ja.
2: Was? Wie sind wir jetzt zum 1. Mai gekommen?
1: Na, weil es so Frühling draußen ist. Es ist richtig schön.
0: Und wenn die Wiederholung läuft, ist der 1. Mai schon gewesen, Margot, dann der Mai, der, ach, ich kann auch keine Gedichte rezitieren. Wir sind aber bei Punk jetzt.
1: Ja, vielleicht gehen wir einfach gleich nochmal weiter zu einem nicht so schönen Thema, zur Selbstverbrennung. Und da sind wir schon bei den Anger Boys. Auch einer der Beiträge von der Sängerin.

0: Und wieder einen totalen Themenwechsel. Nein, wir bleiben bei der Sache. Bei dem Buch Punk as Fuck nämlich. Kam da eine Band drin vor, die Nirvana heißt?
1: Ja, und zwar wirklich als zweitmeistgenannte Band.
0: Nee.
1: Ja, und was wisst ihr denn über Nirvana?
0: Die hatten mal ein Album mit einem Baby unter Wasser, was nach einem Geld, was nach einem Geldschein gegriffen hat, glaube ich.
1: Ja.
0: Und Nirvana war das Gegenteil, also gefühlt war das immer das Gegenteil von Offspring. Nirvana war so grantschig. So, und nicht so skate. Also mir war es nie skatig genug. Da habe ich nie was, konnte jetzt nichts so. Dann war immer so jammer. Konnte ich nicht so wirklich was mit anfangen. Dann war mir zu grantschig. Ich war mehr auf der Offspring-Seite.
2: Aber sagt ihr denn Hole was?
0: Ja.
2: Und fällt jetzt zu Nirvana und Hole was ein?
0: Die Unterschiede, Gemeinsamkeiten, gemeinsamer Auftritt oder Hole höre ich mir sehr, sehr gerne an.
1: Ja, die hatten ja mal so Verbindungen privaterseits. Da gibt es sogar ein Kind aus beiden Bands.
0: Und das macht jetzt
1: was
0: so skatigen Grunge oder was? Was kriegst du mich denn so an? Was wisst ihr, was ich nicht weiß? Jetzt zurück draußen mit der Frage.
1: Nein, aber tatsächlich ist die drittmeist genannte Band in diesem Buch, Punk as Fuck, tatsächlich Hole. Und ich habe herausgefunden, oder das begleitet mich schon die ganze Zeit, dass ich mir denke, Hole ist halt voll, also hat wirklich viele Leute begleitet in ihrem Leben, weil manche eine mehr oder minder ausgeprägte Hole-Phase hatten. Ich habe festgestellt, du nicht.
2: Ich nicht, das ist richtig. Ja,
1: ja, aber ja, ich muss auch sagen, richtig, richtig gut. Und Courtney Love ist halt auch wirklich ein gutes Role Model. Also in bestimmten Bereichen, die immer wieder hier genannt wurde in dem Buch. Wohl.
0: Was ist ein Role Model? Also ich weiß es, aber für die, die es nicht wissen vielleicht. Nein, ich weiß nicht, was es bedeuten soll. Könntest du es erklären?
1: Also eine Idee des Role Models ist sozusagen, dass gerade auch Leute, die so mit Punk in Berührung kommen oder generell mit irgendeiner Subkultur oder einer bestimmten Musikrichtung, halt ja gerne auch irgendwie so nach Vorbildern suchen oder nach irgendjemanden, wo sie, den sie sozusagen auch ja, mitnehmen können in die Idee, wie sie vielleicht mal sein möchten, so ungefähr, ne, in diese Richtung. Und da scheint wohl gerade Courtney Love als Sängerin von Hole doch einen großen Beitrag geleistet zu haben. Soweit. Und es gibt mal richtig gute Lieder von Hole, auch wenn man immer denkt, oh ja, Grunge, nee. Der Song jetzt gleich, der ist auch, finde ich, richtig gut punkig. Ich finde den mag ich sehr gern. Weiß nicht, wie es euch geht. Aber du hast ja gesagt, du kannst Hole immer hören. Hat er dir gefallen?
2: Ja.
1: Als du jetzt mal wieder reingehört hast?
2: Ja. Also es ist ja nicht so, dass ich keine Lieder von Hole kenne oder dass die an mir völlig vorbeigegangen sind, ne? aber ich war halt nie in diesem Hole-Loch verschwunden. Genau.
1: Oh Gott. Komm, das war jetzt aber, den musste man nehmen, nicht liegen lassen.
0: Ja, Punk zurück zum Krach, die Sendung, wo kein Witz liegen bleiben kann.
2: Jetzt kommt Hole.

0: Richtig gut. Also Wut ist auch ein richtig wichtiger Motor, auch in dem Buch wurde ganz viel über wütende Frauen und wie nervig manche Leute wütende Frauen finden und Frauen und Wut. Und ich freue mich so über alle Sisters, die hier wütend sind und auch ihrem Wut Ausdruck verleihen. Deswegen, ja, auch da schön, schöner Song. Über was ich mich ein bisschen geärgert habe bei dem Buch, muss ich jetzt mal ganz ehrlich sagen, worüber ich wütend bin, ist, dass bestimmte Bands nicht genannt wurden. Grüße gehen raus an die Crackhorn. Und aber auch andere Bands, die wir hier gar nicht spielen können. Ja, und da haben wir jetzt, müssen wir so ein bisschen die Kurve kriegen.
1: Ja, und deswegen kommen jetzt die Lambrini Girls.
0: Die auch nicht genannt wurden.
1: Aber ist auch völlig klar, dass nicht alle Bands genannt werden konnten. Vielleicht gibt es ja mal noch einen Teil 2 und 3 und 4 von dem Buch mit vielen weiteren Bands.
0: Das wäre geil.
2: Ihr guckt mich beide sehr erwartungsvoll an. Ich sag mal so, verantwortlich war Matthias Meyer.
0: Ciao.
1: Tschüss.
2: Bis denn, Antenne. Ich wollte noch die ISBN vorlesen. Die ISBN für das Buch Punk as Fuck, die Szene aus Flinter-Perspektive von Diana Ringelsieb und Ronja Schwikowski, erschienen im Ventilverlag, lautet wie folgt: 9783955751876. Falls euch das so schnell war und ihr die ISBN nochmal nachhören wollt, könnt ihr das natürlich tun. Und zwar auf der Homepage, die ich natürlich schon wieder vergessen habe. Wie, helf
0: Audio.
2: Mal bitte. Audios.co.
1: Genau.
2: /Punk zurück zum Krach. Da könnt ihr die Sendung nochmal anhören. Wir hören uns dann später. Ciao.
1: Mit der Sendung Teil 2.

0: Verantwortlich für die folgende Sendung ist Dirk Pohlmann. 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
1: 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Mir geht irgendwie gerade so ein bisschen in Rückblick auf den heutigen Tag ein Lied durch den Kopf, das ich aber nicht zusammenkriege. Also ich kann es nicht singen, keine Angst. Alles gut. Irgendwas mit Regen und Sonne und Wind und vieles einmal mehr. April, April, er weiß nicht, was er will. So ein bisschen sah das doch heute so nach Aprilwetter aus, ne? Aber ich will mich ja über den Regen auch gar nicht beschweren. Ne, die Natur braucht's. Dazu war es ja fast sogar noch bisschen wenig, wobei zu viel auf einmal sollte ja auch nicht kommen. Der Boden muss das ja auch in aller Ruhe erstmal aufnehmen. Ne? Und damit hallo und herzlich willkommen bei Rundum Genuss heißt diese Sendung auf Mediatop Radio, auch an diesem Sonntagabend. Morgen ist erster Schultag, ne? War das ist auch, so mit ohne Kinder ist man da ja auch so ein bisschen raus aus dem Thema. Aber doch, mir ist so, ne? Morgen geht die Schule wieder los. Ja, ja, wenn ihr die Wiederholung am Dienstag hört, gestern ging die Schule los, aber das habt ihr dann ja vermutlich auch schon längst mitbekommen. Ah, naja, bevor ich mich um Kopf und Kragen rede, Musik.

Susan Vega brachte uns in diese Sendung hinein mit ihrem Luca. Und wir haben noch andere heute mit dabei. Diana Ross unter anderem, Liza Minnelli, Tape 5, außerdem Dina Washington sehe ich hier, Eternal sehe ich, Toto, Phil Collins, Mark Almond und Orange Blue und Michael Franks und Sandra und Gary Moore, Boris Gardiner, Jochen van der Sarg und Dix machen jetzt hier mal weiter und dann steigen wir mal so ein bisschen ein in die Sendung. Get Up, Stand Up heißt übrigens der Titel jetzt hier.

Wir befassen uns heute unter anderem mit einem neuen Fitness-Trend. Und das Erstaunliche ist, dass ich diesem Fitness-Trend eigentlich sogar schon seit vielen Jahren folge und manche Schülerinnen und Schüler das relativ unbewusst auch tun. Aber dazu dann gleich mehr. Ein paar andere schöne Sachen haben wir auch noch mit dabei. Was habe ich doch gerade noch gelesen? Irgendwas mit Schlafen unter Umständen. Und ein richtig schönes Thema für alle Spinnenliebhaber und sportlich. Und die letzten beiden Dinger gehören zusammen. Lasst euch überraschen.

Okay, ich will euch mit der Überraschung nicht zu lange warten lassen. Nein, ich meine nicht welche Sportart ich hier schon, welchen Trend ich hier schon jahrelang betreibe. Das machen wir dann auch gleich. Nein, wir schauen erstmal, damit wir es dann auch hinter uns haben, in Richtung Spinnen. In dem Falle in Richtung australische Spinnen und es gibt da so eine Art, so eine Spinnenart, nicht nur in Australien, aber eben auch dort, die nennt sich schwarze Witwe, also so umgangssprachlich. Ne, das Weibchen relativ groß, das Männchen dazu relativ klein und meistens nach dem Akt dann auch gleich Nahrung fürs Weibchen, also das Männchen. Nun gibt's aber, das hat die Wissenschaft schon gesehen, nun gibt es aber auch Männchen, die den Akt selber überleben, weil sie machen danach einen speziellen Rückwärtssalto weg vom Weibchen und das kommt dann halt nicht mehr an sie ran. So einfach ist das. Und sie überleben demzufolge bei der ganzen Aktion. Und das Interessante, was jetzt neu ist in dem Zusammenhang, diese Fähigkeit, diesen speziellen Rückwärtssalto zu machen, den vererben diese Männchen sogar. Sprich, die männlichen Kiddies, die dabei rauskommen, die können das dann auch. Schön, was man so alles vererben kann.

Gary Moore und Empty Rooms hier mal als längstes Stück der Sendung. Das sei mal nur so ganz nebenbei verwähnt. Gleich wird's sportlich. Neue Trends schlagen um sich, die eigentlich unter gewissen Gesichtspunkten gar nicht so neu sind.

Und Trends haben immer einen großen Nachteil. Sie haben einen englischen Namen. Und ihr wisst ja, ich und mein Englisch. Rucking nennt sich das Ganze wohl so ein bisschen. Ne? Eine interessante Alternative zum Joggen ist das Ganze übrigens, weil man muss nicht laufen, aber man geht. Nun könnte man das Ganze natürlich Walking nennen, aber Walking gibt's ja schon in der Steigerung Nordic Walking, dann mit zwei Stöckern, aber Rucking ist dann doch noch was ganz anderes, hilft bei der Ausdauer und ja, soll wohl auch ganz gut funktionieren. Letztendlich, ich sag mal, wie möchte ich es beschreiben? Strammes Wandern mit ein paar Gewichten extra, also so im Rucksack, deswegen wahrscheinlich auch Rucking, mit ein paar Sachen im Rucksack, und das muss jetzt nichts Sinnvolles sein, ne? Aber bisschen mehr Gewicht eben mit dran und damit dann auf und unterwegs. Übrigens eine Tätigkeit, also mit etwas Zusatzgewichten unterwegs zu sein, mache ich schon seit längerem, hilft aber auch nicht so sonderlich. Gut, okay, die Strecken, die ich dann gehe, sind wahrscheinlich dann doch auch zu kurz. Aber wie gesagt, Gewichte, nicht gleich das volle Last, man muss da leicht anfangen, ne? Macht's vielleicht wie die Schülerinnen und Schüler, die ja manchmal doch mit einem leicht überladenen Ranzen unter... Sind die eigentlich noch mit Ranzen über... Naja, ihr wisst, was ich meine. Ja, also den großen Atlas, den man auch mit zur Schule nimmt, auch wenn man keinen Geo hat und vieles andere mehr. Ich erinnere mich gerade an meine Schulzeit, die auch schon 2-3 Donnerstage her ist.

Na, habt ihr die Melodie erkannt? Ja, ich kann ja jetzt zumindest mal sagen, dass der Titel von George Porter war eben gerade When You Wish Open a Star. Und das ist Filmmusik übrigens aus Pinocchio von Disney damals. Ne? Ist schon eine Weile her, ich geb's ja zu.

Finnische Forscher haben übrigens was Interessantes herausgefunden. Und das wird jetzt einige doch ein ganz kleines bisschen irritieren, aber es ist belegt. Immerhin in einer Beobachtungsstudie über 8 Jahre lang bei insgesamt 260 Jugendlichen. Denn je mehr Bildschirmzeit den Kindern und Jugendlichen dort gegeben wurde, desto mehr oder besser funktionierte nachher das Arbeitsgedächtnis und auch die kognitive Gesamtleistung. Also teilweise zugegeben, aber sie funktionierte eben auch besser. Das ist das Ergebnis. Um jetzt mal die Jugendlichen wieder zu beruhigen, einen wirklichen Nutzen von Bildschirmzeit beweist die Studie nicht. Es gibt auch keine direkte Ursache-Wirkung-Beziehung zwischen der Bildschirmzeit und der besseren kognitiven Leistung, weil man sie nicht erklären kann. Ne? Also es gibt wohl Zusammenhänge, aber es gibt keine echte Ursache-Wirkung-Beziehung. Also ist diese Information dann doch auch wieder so ein ganz kleines bisschen zweischneidig. Apropos Bildschirmzeit, wenn ihr euch das mal in aller Ausführlichkeit durchlesen möchtet, was ich hier gerade eben erzählt habe, beziehungsweise die Hintergründe dazu, den Link dazu gibt es auf themen.rundumgenuss.de. Übrigens auch für alle anderen Themen dieser Sendung.

das nicht mal Robert Palmer mit Mercy, Mercy Me? Also das musikalische Thema, nicht dieser Titel konkret, aber das musikalische Thema. Doch, doch, ich erinnere mich dunkel zumindest. Irgendwie sowas aus dieser Kategorie. Apropos Kategorie, gleich gibt's die geistreichen Bemerkungen. 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

So, aktueller Nachtrag. Ich habe mal gerade schnell geguckt. Es war Robert Palmer. So, wir sind bei den geistreichen Bemerkungen und fangen an mit Samuel Smiles, der einmal gesagt hat, die Regierungen sind im Allgemeinen nicht besser als die Regierten. Und Franz von Assisi meinte einmal, wo Liebe ist und Weisheit, da ist weder Furcht noch Ungewissheit. Wo Geduld und Demut, weder Zorn noch Aufregung. Wo Armut und Freude, nicht Habsucht und Geiz. Wo Ruhe und Besinnung, nicht Zerstreuung noch Haltlosigkeit. Dr. Ingeborg Bachmann meinte einmal, die Geschichte lehrt dauernd, aber sie findet keine Schüler. Und Professor Dr. Paul Zulehner, Konflikte sind im Leben nicht außergewöhnlich, sondern der Normalfall. Ich kann Ihnen als Theologe nur einen Ort empfehlen, an dem es wirklich friedlich ist. Das ist der Friedhof.

Damit hallo und herzlich willkommen zur zweiten Stunde von Rund um Genuss hier auf Mediatop Radio. Jeden Sonntagabend zwischen 21 und 23 Uhr und die Wiederholung dann am Dienstagmittag zur besten Siesta-Zeit in der Lunch Lounge zwischen 12 und 2. Alle Infos zur Sendung, auch den Link auf die Mediathek, dort kommt die Sendung aber erst Montag hinein. Und alles Mögliche rund um die Sendung, Titelliste, Themen, geistreiche Bemerkungen, alles unter rundumgenuss.de.

Und beim kulinarischen Teil heute, da lernen wir auf jeden Fall mal wieder etwas dazu. Ich habe einige Artikel, ich werde sie nicht alle jetzt hier mit in die Sendung hineinnehmen, aber einiges gefunden rund um das Thema Ei und seine Zubereitung und auch einiges gefunden zum Thema Feta, also den Käse, ne? Genau. Und eine praktische Funktion der Salatgurke werden wir heute auch noch mit haben. Und natürlich die kleine Kochblockschau.

So, ist ja immer schön, wenn man aufgeklärt wird, woran man gute Qualität, also zumindest Wahrung von gewissen Eigenschaften, auch relativ einfach bei Produkten erkennt. Beispiel heute der Feta in Klammern Käse. Ne? Da ist natürlich, ja, da gibt es eben auch solche und Sonne. So muss man das einfach mal sagen. Aber wer echten Feta essen möchte, der muss halt auf 2, 3 Sachen achten. Genauer gesagt 4 Sachen. Denn ich habe einen Artikel gefunden unter der Überschrift an diesen 4 Merkmalen erkennst du echten Feta. Wobei eigentlich reicht der erste Punkt aus dieser Liste. Und ja, es muss Feta draufstehen. Und zwar nur, wenn Feta draufsteht, ist auch Feta drin. Auch wenn es natürlich andere Käse gibt, die so ähnlich aussehen, aber dann steht kein Feta drauf. Ja, ne? Also gibt zumindest die Regel bei der entsprechenden Kennzeichnung für Lebensmittel. Ne? Wenn da Feta drin ist, dann kann man Feta draufschreiben. Und wenn da kein Feta drin ist, kann man eben auch kein Feta draufschreiben. Ja, weil Feta, beziehungsweise Feta-ähnliche Produkte, also der Feta selber ist ja aus Ziegenmilch und Schafsmilch, also ne, bestimmtes Verhältnis muss da eingehalten werden. Und wenn es halt ein Kuhmilch-Feta ist, dann steht halt Hirtenkäse drauf oder irgendwie sowas in dieser Art. Aber ja, eben nicht Feta. Das ist der wichtige Punkt. Wobei, das muss man natürlich dann auch mögen. Der echte Feta ist aufgrund seiner Milch, die da die Basis ist, dann doch ja etwas kräftiger im Geschmack. Kuhmilch schafft das nicht. Ne? Man kann allerdings dann auch noch als Ergänzung darauf achten, dass ein rot-gelbes, rundes Siegel noch mit da drauf ist, wo drauf steht geschützte Ursprungsbezeichnung, denn dann kommt der Feta auch noch, was er ja eigentlich auch muss, aus Griechenland. So, und dann ist alles schön. Aber, wie gesagt, wer echten Feta essen möchte, muss Feta auf der Verpackung stehen.

Ja, das ist nicht selbstverständlich, dass das draufstehen muss, was drin ist, ne? Typisches Beispiel ist ja Sauce Hollandaise. Aber was man dazu kaufen kriegt, ist im Allgemeinen keine. Aber das nur mal so nebenbei. So, haben wir schon? Nee, haben wir noch nicht. Kochblockschau haben wir noch nicht. Also schauen wir noch mal. Ei. Genau, das Ei als solches. Es gibt einen schönen Artikel darüber, wie lange muss man ein Ei kochen, je nach Größe und je nachdem, wo es herkommt. Also Kühlschrank oder nicht. Und damit es dann welche Konsistenz hat, das ist jetzt hier ein bisschen viel. Aber Rührei ist ja durchaus auch des ein oder anderen Lieblingsgericht oder doch zumindest ein gern gegessenes Gericht. Und da gibt's jetzt mal einen Tipp. In der Überschrift heißt das, wie Profiköche ihre Rühreier machen. Ne? Also, dass man beim Rührei nicht bloß ein verkleppertes Ei mit im Zweifelsfall mit bisschen Gewürzen in die Pfanne haut, dann da drin etwas rührt und schon ist das Rührei fertig, dass das natürlich nicht so einfach ist. Das wissen wir. Einige geben etwas Sprudelwasser dazu, macht das Ganze etwas fluffiger. Andere geben einen Schuss Sahne oder Milch dazu, ist auch eine schöne Idee. Aber angeblich soll es halt auch besonders gut sein, wenn man etwas flüssige, aber nicht mehr zu heiße Butter in das rohe Rührei einrührt und das Rührei dann in Öl entsprechend zubereitet. Also flüssige Butter ins Rührei. Und es ist besonders fein.

Wir schauen in die Kochblogs. Zwei Sachen habe ich gefunden. Das eine ist so ein bisschen nach dem Prinzip, ja stimmt, kann man ja auch machen. Und wir kennen ja Frittata, ne? Frittata, das gefüllte Omelett, das ja auch eine Resteverwertung irgendwo ist, weil was man sich dort alles ins Omelett hineinschnippelt, das ist ja jedem selber überlassen. Und es gibt außer dem Omelett halt auch noch andere Gerichte, mit denen man sowas machen kann. Soljanka ist natürlich irgendwo so ein bisschen das klassische Beispiel. Wobei ich habe heute Mittag mir mal so eine Art Leccio selber gemacht. Oh, war das lecker. So, aber nein, da wollte ich jetzt gar nicht drauf hinaus, sondern auch Risotto kann eine Art Resteverwertung sein. Gut, man macht das Risotto, wie man halt so ein Risotto macht, ne? Aber dann kann man ja noch Sachen mit hineinrühren. Sollte so ein bisschen passen, aber klassisch ist natürlich mit Pilzen. Man kann aber auch noch ein bisschen Tiroler Speck zum Beispiel mit hineinmachen und Petersilienöl. Wird es ein bisschen feiner. Das ist übrigens das Rezept, was ich gefunden habe. Cremiges Risotto mit Tiroler Speck, Pilzen und Petersilienöl. Aber man kann noch so viele andere Sachen auch, also nicht alles auf einmal, aber fein ausgewählt mit hineinrühren. Ne? Safran zum Beispiel und Rindertalg, dann wird es das Risotto alla Genovese und so weiter und so weiter. Ja, ja, lecker, lecker, lecker. Und dann gibt es auch noch, das finde ich mal eine schöne Idee, eine sogenannte Kartoffel-Carbonara-Pfanne. Ne, also nicht mit Nudeln, sondern mit Kartoffeln. Der Rest soll aber dann so ähnlich wie die Carbonara sein. Das Rezept hat allerdings einen Nachteil. Da wird irgendwie noch eine maßgebliche Menge Sahne mit hineingeschüttet. Und Carbonara ist keine Sahnesoße. Ne? Carbonara ist keine Sahnesoße.

das nicht ein schöner Klassiker? Übrigens die beiden Links zum Rezept unter themen.rundumgenuss.de. Deiner Washington war das gerade übrigens eben. Karl Ratzer macht jetzt hier weiter.

übrigens die Frage, welches das gesündeste Gemüse der Welt ist. Und darunter geht's ja auch gar nicht, ne? Ist übrigens beantwortet. Ihr kennt es auch alle. Ob ihr es mögt, ist eine andere Frage. Aber es ist auch so ein ganz kleines bisschen in Mode gekommen. Also, ja, auf es mit Gebrüll, so möchte man dann sagen. Und man kann es auf viele Arten auch zubereiten und manche mögen es wie gesagt nicht so. Aber es ist wohl lecker und gesund und es ist halt das Gesündeste. Ihr wollt es endlich wissen, ne? Es ist die Süßkartoffel. Doch, die Süßkartoffel, die ist so richtig gut, weil hat viele schöne Sachen drin und man kann auch viel draus machen. Also geht, ne? Wunderbar.

So, und jetzt hier fast schon zum Abschluss gibt es auch einen kleinen Lifehack über ein Lebensmittel, das ihr auch kennt, das nicht nur gesund ist und Kalorien.

koffeinarm, denn es hätte noch eine ganz andere Wirkung auf den menschlichen Körper. Wenn man nämlich viel davon isst oder regelmäßig davon isst, reicht ja nicht viel, aber regelmäßig davon isst, hat man auch weniger Mundgeruch. Ja, Salatgurke, um die geht's hier übrigens gerade. Ne? Wer regelmäßig Salatgurken isst, nimmt etwas sehr Kalorienarmes zu sich, das ist das eine Gute. Die Mineralstoffe und was da sonst noch so alles drin ist, ist ja auch noch wieder gut für den Körper. Und es hilft gegen Mundgeruch.

Ich habe mal eben einen automatischen Übersetzer bemüht, ne? Don't let me be lonely tonight. Lass mich also heute Nacht nicht alleine. Da gibt's dann gleich die entsprechende Lösung hier im Anschluss, ne? Also, with you.

0: So, das war's dann auch schon wieder für heute hier bei Rund um Genuss auf Mediatop Radio. Ich wünsche euch eine angenehme Nacht, eine schöne Woche und wir hören uns dann, so ihr wollt, am kommenden Sonntagabend ab 21 Uhr wieder oder in der Wiederholung am Dienstagmittag zur besten Siesta-Zeit zwischen 12 und 2. Natürlich die gesamte Woche über auch in der Mediathek. Alle Infos unter rundumgenuss.de. Das Runde muss jetzt ins Eckige. Ich muss jetzt ins Bett. Also verantwortlich für diese Sendung war Dirk Pohlmann und der wünscht eine angenehme Nacht.
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We beat Cancer, wir besiegen Krebs. Unter diesem Motto startet am 6. September im Neubrandenburger Kulturpark der dritte Spendenlauf des Viszeral-Onkologischen Zentrums am Dietrich-Bonhoeffer-Klinikum in Neubrandenburg. Das zertifizierte Zentrum widmet sich der bestmöglichen Versorgung und optimalen Therapie von Patienten mit Darmkrebs, Magen- und Bauchspeicheldrüsenkrebs. Der Lauf soll ein Zeichen im Kampf gegen den Krebs setzen, Mut machen, Solidarität zeigen und gleichzeitig auf die Bedeutung von Vorsorge, moderner Krebsmedizin und gemeinschaftlicher Unterstützung aufmerksam machen. Das meint Dr. Med. Tobias Zeitz, seines Zeichens leitender Oberarzt der Klinik für Chirurgie und Leiter des VOZ. Die Spenden, die an dem Tag in der Spendenbox gesammelt werden, kommen den Krebspatienten zugute. Die bewegende Mission für den guten Zweck, die das Zentrum gemeinsam mit dem Verein Seenplatte Events organisiert, beginnt am 6. September um 9 Uhr an der Stadthalle. Zum Auftakt wird Dr. Med. Christian Kirsch, Chefarzt der Klinik für Innere Medizin 1, kurz über Darmkrebs, eine der häufigsten Krebserkrankungen in Deutschland, und die Bedeutung der Vorsorge sprechen. Der erste Startschuss fällt dann um 9.30 Uhr für den Bambini-Lauf, also Kinder von 3 bis 8 Jahren. Bereits ab 7.30 Uhr werden an der Stadthalle Startnummern ausgegeben. Die Läufe für Jugendliche und Erwachsene starten dann gestaffelt ab 10 Uhr. Es gibt Laufstrecken in der Länge von 5, 8 und 12 Kilometern. Auch Walking über 5 Kilometer ist möglich. Zum Abschluss gibt es natürlich eine Siegerehrung. Die Organisatoren hoffen auf viele Menschen, die mit ihrer Teilnahme Solidarität zeigen und ein Hoffnungszeichen im Kampf gegen Krebs setzen. Also 6. September, 9 Uhr an der Stadthalle. Startnummern gibt es allerdings dann schon vorher.

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Vom 29. August bis zum 19. September findet in Neubrandenburg die Ausstellung Alles im Fluss, Wasser in der Krise statt. Die Ausstellung beleuchtet die drängenden Fragen unserer Zeit. Wie entwickeln sich Dürre- und Grundwasserstände? Wird Wasser künftig für alle Bedarfe ausreichen? In welchem Zustand sind unsere Gewässer von Flüssen und Seen bis hin zur Ostsee? Alles im Fluss zeigt dabei nicht nur die Probleme auf, sondern bietet auch konkrete Lösungsansätze und lädt dazu ein, ins Handeln zu kommen in Kommunen, Politik, Wirtschaft und natürlich auch im Alltag. Die öffentliche Vernissage findet am 28. September um 17 Uhr im Grünen Laden in der Friedländer Straße 14 bis 16 in Neubrandenburg statt und ist kostenfrei. Alle Bürgerinnen und Bürger sind herzlich eingeladen und die Ausstellung selber ist natürlich auch dort im Grünen Laden in der Friedländer Straße in Neubrandenburg.

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